0: Herrlichkeit in diesen Tagen ist immer die Herrlichkeit im Herzen. Wie kommt die Herrlichkeit in das Herz durch Christus und einfach nur die Auferstehung? Das darfst du dich einklinken. Durch die Wiedergeburt bist du ein Teil von Christus. Du hast die gleiche Herrlichkeit in dir wie Christus in deinem Inneren. Wird alles aufgeräumt und später auch im Äußeren sichtbar. Verzag aber nicht, es ist sein Werk, aber sei frei in allem, was du tust.
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Zeit, dass die echte Gesellschaft aufsteht, die Gesellschaft mit Christus im Herzen. Diese Gesellschaft kann das Wunder der Veränderung bewirken. Die kreative Kraft zur Veränderung, zum Guten wird wirksam. Ja, diese Gesellschaft zum Guten kann durch die Erweckung zur Wiedergeburt entstehen. Ja, dies wird geschehen in der Herrlichkeit dessen, der die Kraft hat, eine Veränderung durchzuführen. Ja, dann gibt es nur noch intelligente Ingenieure, die nicht mehr böse sein können. Die Wirtschaft blüht dann auf, um DVDs findet dann keine Ausbeutung mehr statt.

göttliche Dienst des Königs. Der Frieden kommt, er kommt, wenn der König treu ist. Aber der König ist treu, der König ist treu, der hat Gnade empfangen. Also kann Christus in seiner Herrlichkeit die Herzen berühren und sie werden, weiche Herzen in der Herrlichkeit des Herrn. Das bringt den Frieden auf, denn die Menschheit wahrlich wartet. Sie sehnt sich nach dieser Friede, Freundlichkeit, nach dieser Herrlichkeit, nach diesem Segen, nach dieser Freude. Das wird geschehen in seinem See.

Mann, oh Mann, wie treu der Hund zu seinem Herrchen hält und die Katze vom wackeligen Ast nicht fällt. Fledermäuse fliegen blind, sind mit der Sonartechnik jedoch voll geschwind. Schön ist auch, wenn Delfine schwimmen und sogar die Wale können singen. Ha!

Hat Gott nicht alles wunderbar geschaffen? Auch du bist einer seiner genialen Ideen. Halleluja.

0: Herrlichkeit in diesen Tagen ist immer die Herrlichkeit im Herzen. Wie kommt die Herrlichkeit in das Herz durch Christus und einfach nur die Auferstehung? Das darfst du dich einklinken. Durch die Wiedergeburt bist du ein Teil von Christus. Du hast die gleiche Herrlichkeit in dir wie Christus in deinem Inneren. Wird alles aufgeräumt und später auch im Äußeren sichtbar. Verzag aber nicht, es ist sein Werk, aber sei frei in allem, was du tust.
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Priester Kompass ist der Leitung inne und weiß, was geht. Kompass ist wichtig für das allgemeine Priestertum. Die Wiedergeburt schenkt den Kompass zur Leitung. Priester Kompass ist wichtig zur Leitung. Punkt. Ende aus. Ja, Gott ist gut.

0: saßt viel und hast nichts beachtet, die Ohren offen, aber du hörst nicht, dem Herrn hat's gefallen, um seiner Gerechtigkeit willen, dass er sein Gesetz groß und herrlich macht.
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Endlich kommt der Frieden gern mit Macht und Fülle mit dem Herrn, dann kommt der Frieden wie geballt und es macht Knall, dann knallt es dann und dann kommt Frieden und es wird sein wie deutscher Frieden, am deutschen Frieden wird die Welt genießen, denn dann knallt es nicht mehr und es macht nicht mehr Bomben, denn am deutschen Frieden wird die Welt genießen, denn mit der Erweckung kommt der Frieden voll ganz von Deutschland in die ganze Welt.

Es war einmal ein Schaf auf einer grünen Weide, das fraß Gras den ganzen Tag und hatte nie Langeweile, denn es hatte einen Hirten, der sich um seine Schafe kümmerte, wie sein

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0: Der Ursprung der Existenz ist in dem Sein begründet, das Existierende verwirklicht wird, ihm an den Hintergrund zu gelangen, dass die Erfüllung bringt, mit der der Mensch mit Christus in Einklang gebracht wird, um eindeutig das wahre Ich der Gegenwart zu finden, um in dieser Gleichung eine Einheit mit der Stimmung der porträtierten Vergebung des Ichs eindeutig die Gemeinschaft der Heiligen zu bekommen, indem das Ich mit dem Du in eine begründete Koexistenz kommen, um das Verwirklichte in das Dasein zu bringen.
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Priester Kompass ist der Leitung inne und weiß, was geht. Kompass ist wichtig für das allgemeine Priestertum. Die Wiedergeburt schenkt den Kompass zur Leitung. Priester Kompass ist wichtig zur Leitung. Punkt. Ende aus. Ja, Gott ist gut.

0: ist eine Kunst, die Kunst des Wartens, die Kunst des Wartens bringt Verlängerung hinein in die Ewigkeit. Ja, Warten ist die Kunst, das Warten auf freudige Ereignisse, das Warten auf Leben, das Warten auf Freude. Ja, das Warten gehört zum Leben dazu. Gott bringt uns in das Warten hinein und am Tod braucht man nicht mehr warten, dann ist man in der Ewigkeit. Das Warten ist die Schritt hinein in die Ewigkeit. Ja, Warten gehört zum Leben und Warten bringt die Ewigkeit am Ende. Wenn man tot ist, ja, wir können warten und warten im Warten, so dass Freude entsteht, die Freude entsteht, ja, im Warten, ja, im Wagen entsteht die Freude, ja, das Warten ist immer da, ja, es stimmt. Der Pascha pupst am Abend und am Morgen, es bringt nicht, er bleibt hochmütig und dumm auf seiner Ebene, er ist klug und trotzdem dumm. Dummheit bringt jeden zu Fall, nur in echter Demut kann die Dummheit besiegt werden. Der Pascha will es nicht, deshalb ist er klug und dumm in einem Jahr. So sind sie die Menschen, die die Wahrheit gepachtet haben. Das geht manchmal sehr viele Jahre gut.
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1: Christus hat alles wohlgemacht, ja, Christus hat alles wohlgemacht, die Tauben hören und die Sprachlosen retten, die Sprachlosen, ja, die Sprachlosen, das sind die Pharisäer, die Leiter in der Gemeinde, sie werden widerreden, vernünftige Sachen retten, die Sprachlosen werden retten, die Pastoren, die Leiter und die Tauben hören, die Tauben hören, die Tauben, das ist die Gemeinde, die einfache Gemeinde, das sind die Tauben und sie werden hören, was die Sprachlosen retten, die Sprachlosen retten, die Sprachlosen retten, die kann wieder reden, ja, die Leiter können wieder reden, die Pastoren können wieder reden und die Tauben in der Gemeinde können wieder hören, sie können wieder hören, weil es spannend ist, was ein Leiter zu erzählen hat, ja, und das hat Christus einfach wohlgemacht, Christus hat es wohlgemacht, ja, das ist so, die Tauben, das sind die Kinder in der Gemeinde und sie hören sie dazu, sie hören wieder zu und die Sprachlosen, sie werden reden, ja, die Pastoren und Leiter, sie werden reden, es wird spannend werden, was sie zu erzählen haben. Ja, das hat Christus getan und das wird er wieder tun. Ja, Armee.

Aus Götze wird gebraucht mit Efeutbild und Priester, ja, der eigene so entstehen, Sekten in Sekten stechen, Konsequenzen tragen, aufpassen, dass Gemeinden keine Götzen werden. Der Abschluss.

Lippen tun immer die anderen, denn der eigene Geruch stinkt nicht. Der eigene Geruch ist immer eine Wohltat. So ist das auch im geistlichen Ghetto. Kein Pastor riecht nicht mehr sich selber. Die Leiterschaft meint, sie riecht gut und alles ist gut. Die Leiter stinken aber voll Arroganz und Selbstgerechtigkeit. Der Geruch ist unerträglich. Christus reinige die Leiterschaft von dem Geruch. Wir brauchen wieder Leiter, die nicht mehr stinken. Amen, Amen, Amen. Das war...

Evil Cam vernimmt das Schwert des Geistes in die Hand und tretet gegen sie an. 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

0: Bio-Kämpfer gibt auf. 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Noch ist es für euch nicht zu spät. 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
1: 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Wir rufen an unseren Herrn, der alle Macht hat, im Himmel und auf Erden. Er ist Gottes Sohn, und in seinem Namen stürzen wir dich vom Thron. 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

0: saßt viel und hast nichts beachtet, die Ohren offen, aber du hörst nicht, dem Herrn hat's gefallen, um seiner Gerechtigkeit willen, dass er sein Gesetz groß und herrlich macht.
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0: Rupert Spatsch, macht Ed Stinn. 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Die kleine Herde ist schon wichtig, eine schnuckelige kleine Herde im Himmel ist besser als oben eine Massenbevölkerung, das ist voll cool. Einigkeit bringt Einigkeit in der Entschleunigung des Seins, das dann ist es ich in der heiligen Einigkeit, deshalb bringt die Einigkeit die Heiligkeit, Heiligung ist deshalb das Übel, denn so das denn so super eilig und heilig wird es nicht so werden, denn ein Ich heilig, heilig, ja es wird so sagen, dass es nicht geht, denn Heiligkeit bringt nichts, Heiligkeit, denn das hat Christus bewirkt, Christus hat es bewirkt, was das Ziel des Ganzen ist, die ganze Einigkeit kommt ohne Heiligkeit und mit heiliger Eid in den Werken. Das Sein ist so, wie es sein kann in der einigen Weltwirtschaft, deshalb soll es nicht so sein, deshalb wird Christus die ganze Heiligkeit formeln, niederschmettern, niederschmetternd im Ganzen. Christus hat alles wohlgemacht, ja, Christus hat alles wohlgemacht, die Tauben hören und die Sprachlosen reden, die Sprachlosen, ja, die Sprachlosen, das sind die Pharisäer, die Leiter in der Gemeinde, sie werden wieder reden, vernünftige Sachen reden, die Sprachlosen werden reden, die Pastoren, die Leiter und die Tauben hören, die Tauben hören, die Tauben, das ist die Gemeinde, die einfache Gemeinde, das sind die Tauben und sie werden hören, was die Sprachlosen reden, die Sprachlosen reden, die Sprachlosen reden, die kann wieder reden, ja, die Leiter können wieder reden, die Pastoren können wieder reden und die Tauben in der Gemeinde können wieder hören, sie können wieder hören, weil es spannend ist, was ein Leiter zu erzählen hat, ja, und das hat Christus einfach wohlgemacht, Christus hat es wohlgemacht, ja, das ist so, die Tauben, das sind die Kinder in der Gemeinde und sie hören sie dazu, sie hören wieder zu und die Sprachlosen, sie werden reden, ja, die Pastoren und Leiter, sie werden reden, es wird spannend werden, was sie zu erzählen haben. Ja, das hat Christus getan und das wird er wieder tun. Ja, Armee.
2: Das ist Zeit, dass die echte Gesellschaft aufsteht, die Gesellschaft mit Christus im Herzen. Diese Gesellschaft kann das Wunder der Veränderung bewirken. Die kreative Kraft zur Veränderung zum Guten wird wirksam. Ja, diese Gesellschaft zum Guten kann durch die Erweckung zur Wiedergeburt entstehen. Ja, dies wird geschehen in der Herrlichkeit dessen, der die Kraft hat, eine Veränderung durchzuführen. Ja, dann gibt es nur noch intelligente Ingenieure, die nicht mehr böse sein können. Die Wirtschaft blüht dann auf um DVDs, findet dann keine Ausbeutung mehr statt.
0: Wenn eine Welle kommt, kommt sie mit Kraft. Eine Welle kommt mit Kraft, sie kann alles bedecken. Ja, im Natürlichen war es, die Sintflut, die hat alles bedeckt. Ja, aber eine Welle, das Herz erreicht wird. Das Herz bedecken, Schatten aufs Herz. Aber keine Krankheit, nein, Schatten werfen aufs Herz. Die die Bosheit vernichtet, zernichte macht. Ja, so eine Welle kommt, muss kommen, kommt Welle, Welle, die durchfeuchtet das. Ja, eine Welle, die kommt, Wellen kommen in Abschnitten zu. Und damit sind große Wellen. Kleine Wellen gibt es auch, ja, aber echte Wellen, echte will nur echt, wenn das Herz erreichen sind gefragt, da muss man ein bisschen visionieren, träumen und dann versteht man echte Wellen, die das Herz erreichen, das kommt, ja, echte, echte Herzenswelt, Herzenswelt, Herzensbeziehungen, Herzensbeziehungen hinein mit Herzenswelt, Herzensbelt bringt dann den Frieden, an dem die Welt genesen wird, oh, oh, oh, hoch hinaus, aber wahr, es wird werden, Amen, Amen, Amen.

Wenn eine Welle kommt, kommt sie mit Kraft. Eine Welle kommt mit Kraft. Sie kann alles bedecken. Ja, im Natürlichen war es. Die Sintflut, die hat alles bedeckt. Ja, aber eine Welle. Das Herz erreicht wird. Das Herz bedecken Schatten aufs Herz. Aber keine Krankheit. Nein, Schatten werfen aufs Herz. Die Bosheit vernichtet, zunichte macht. Ja, so eine Welle kommt, muss kommen, kommt Welle, die durchfeuchtet das. Ja, eine Welle, die kommt. Wellen kommen in Abschnitten zu. Und damit sind große Wellen klar. Kleine Wellen gibt es auch, ja, aber echte will nur echt, wenn das Herz erreichen, sind gefragt, da muss man ein bisschen visionieren, träumen und dann versteht man echte Wellen, die das Herz erreichen, das kommt, ja, echte Herzenswelt, Herzensbeziehungen hinein mit Herzenswelt bringt dann den Frieden, an dem die Welt genesen wird, oh, hoch hinaus, aber wahr, es wird werden, Amen.

der Doktor kommt, und wenn er nicht kommt, dann kommt er in das Herz hinein. Der Doktor kommt und klopft alles ab. Es klopft und klingelt die Klingel der Alarmsirene. Ja, Christus ist die Alarmsirene und meldet sofort Dinge, die vom Teufel sind. Ja, ohne Christus sind wir aufgeschmissen. Ja, Christus ist der Doktor, aber auch kompatibel mit dem Doktor. Ja, eine Einheit manchmal. Ja, so ist Christus. 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

Oh, Patz, Patz, macht Ed Stimm, er ist in der Freikirche, alle gehen in die Hölle, er hat aber Frieden. 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

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Vergangenheit, Gegenwart und Zukunft liegen in deiner starken Hand.

Gesellschaft antritt auf der Erde. 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Yeah.

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Priester Kompass ist der Leitung inne und weiß, was geht. Kompass ist wichtig für das allgemeine Priestertum. Die Wiedergeburt schenkt den Kompass zur Leitung. Priester Kompass ist wichtig zur Leitung. Punkt. Ende aus. Ja, Gott ist gut.

Wenn eine Welle kommt, kommt sie mit Kraft. Eine Welle kommt mit Kraft. Sie kann alles bedecken. Ja, im Natürlichen war es, die Sintflut, die hat alles bedeckt. Ja, aber eine Welle, das Herz erreicht wird. Das Herz bedecken, Schatten aufs Herz. Aber keine Krankheit, nein, Schatten werfen aufs Herz. Die die Bosheit vernichtet, zernichte macht. Ja, so eine Welle kommt, muss kommen, kommt Welle, Welle, die durchfeuchtet das. Ja, eine Welle, die kommt, Wellen kommen in Abschnitten zu. Und damit sind große Wellen klar. Kleine Wellen gibt es auch, ja, aber echte Wellen, echte will nur echt, wenn das Herz erreichen sind gefragt, da muss man ein bisschen visionieren, träumen und dann versteht man echte Wellen, die das Herz erreichen, das kommt ja echte, echte Herzenswelt, Herzensbeziehungen hinein mit Herzenswelt bringt dann den Frieden, an dem die Welt genesen wird, oh, oh, oh, hoch hinaus, aber wahr, es wird werden, Amen, Amen, Amen.

Glückselig, die ihre Kleider waschen, damit sie ein Anrecht am Baum des Lebens haben und durch die Tore in die Stadt hineingehen. Und der Geist und die Braut sagen, komm, und wer es hört, spreche, komm. Und wen dürstet, der komme. Wer da will, nehme das Wasser des Lebens umsonst.

Herrlichkeit kommt immer, so wie man es nicht vermutet. Die echte Herrlichkeit kommt dann, wenn Christus kommt, aber echte Helligkeit kommt in der Liebe. Die Liebe ist langmütig, sie ist gütig, sie rechnet das Böse nicht zu. Ja, die Herrlichkeit kommt immer, so dass immer Herrlichkeit kann sein, wenn die Helligkeit kommt. Es wird eine Liebe sein, die herrscht, so dass man denkt, es könnte sein, denn sie bläht sich ja nicht auf, sie bläht sich nicht auf, denn sie herrscht in Liebe, in einer Helligkeit des Wirkens, ja, und dann kommt es einfach hin. Denn es macht Bang, Bang, Bang, es kommt in das Herz. Ja, man denkt immer, das sein könnte, das sein wie das Ich. In dem Wirken des Universums wird die Helligkeit hineindringen. Ja, sie dringt hinein, denn dann macht es einfach Klick. Die Helligkeit wird wirksam in dem, was man denken kann. Und es wird, man kann es nicht fassen, aber es wird einfach durch dich, das Universelle, diese Liebe. Ja, die Liebe, die Universum herrscht, die Liebe, die Universum erst. Ja, dadurch wird Helligkeit es offenbar, denn nur dann, wenn sie offenbar wird, kann sie herrschen. Nur die offenbarte Liebe ist in der Helligkeit gegründet. Die Helligkeit kann nur in der offenbarten Liebe wirksam werden. Ja, und dann wird sie hineindringen in das Herz. Und das Herz, das wird in der Liebe, das Herz wird mit der Liebe Christi verbunden sein und verwirklichten die Helligkeit in einem, so dass die Helligkeit nach außen dringen kann. Ja, und in dieser Liebe kann dann die Menschen kommen und sie werden merken, aber das ist Erweckung und das ist ja Zukunftsmusik, ja, aber es soll so kommen, denn wenn es nicht und

Zwang haben Ohren bei Hunden, dann muss da herrlichen Tropfen. Ohrenzwang haben Menschen, die vom Teufel hören. An Zwang zum Hören, was scheiße ist, wahnsinnig Ohr. An Zwang zum Falsch hören und dann muss an Tropfen holen, reinigen von oben von Christus. Ohrenzwang weg und gesunde Ohren, die Poren, die ihren Christus hören, Gehörgang reinigen durch Ehrlichkeit und Herrlichkeit, sauber ehren. Gott hören. Das war eine

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Pups, sagt der Teufel, wenn er kann, wieder Blähungen hat, die Blähungen vom Teufel druckten sich immer inhals aus Blähungen, du immer böse Würden stehlen, o die Verderben sind die Ursache der Blähungen. Christus beseitigt die Blähungen wieder durch seine Gnade, geistlich wird man wieder normal furzen können, ja so ist es.

Der Friedensbote kommt mit dem Affen in der Hand und sagt guten Tag. Deshalb wird der Tag sein wie die Nacht und dann abends, wenn es dunkel ist, wird es am Tag hell. Aber dann kommt der Friedensbote und sagt wirklich hallo, ich bin da, ich bringe dir den Frieden, den du brauchst. Denn wenn es dunkel ist, kommt der Dieb und wenn es nicht dunkel ist und kommt Christus und dann kommt Christus aber auch im Dunkeln. Wenn es dunkel ist, dann wird es Nacht, eventuell dann am Tag, aber der Friedensbote kommt trotzdem. Und der Friedensbote ist wirklich der Gott des Herrn des Himmels, der im Hellen und im Dunkeln da ist und wirklich den Frieden drin, den echten, echten Frieden, ja, das ist der Frieden.

Kreuzzüge dienen nicht mehr dazu, die Herrlichkeit Christi zu verbreiten. Kreuzzüge sind etwas Übles aus der damaligen Zeit, ja, denn Kreuzzüge gibt es im Geist und ohne Gewalt. Wenn die neue Geburt vorhanden ist, dann ist das ein Kreuzzug im Geist. Das Reich Gottes ist in einem und macht den Kreuzzug dem persönlichen Kreuzzug, so dass es hinausdringt in die Menschen. Und dann ist es kein Kreuzzug mit Gewalt, sondern ein Kreuzzug in Herrlichkeit, ja, und dies wird so kommen in die altmodische Art der Kreuzzüge einfach auf den Scheiterhaufen gelegt wird und Buße getan wird, auch was auch schon getan wurde. Es wurde schon getan, ja, es ist ja schon lange, lange her, 500 Jahre, 600 Jahre, 700 Jahre, da ist das schon so lange her, ja, und dann der Kreuzzug aus der Herrlichkeit in den aus der neuen Geburt, und dieser Kreuzzug, der im Geist geschieht, im Geist geschieht, ja, so.

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Hallo, liebe Hörer des Erweckungssenders. Hier ist euer Glaubensbruder Stefan. Ja, ihr wisst ja, dass ich mein Radio auch mache, so als Selbsthilfe. Ja. Wart ihr mal in einer Selbsthilfegruppe mit psychischen oder anderen Problemen? Eine Selbsthilfegruppe für Alkoholiker, psychisch Kranke, egal was. Es gibt ja so viele, es gibt eine Menge Selbsthilfegruppen. Wart ihr mal in Psychotherapie? Habt ihr mal so eine Gesprächstherapie gemacht, wo du einen Therapeuten hast, mit dem du reden kannst? Ich habe das gemacht 4 Jahre lang. Das war so ein bisschen hilfreich. Richtig gebracht hat es nichts, aber war besser als gar nichts. War besser, ja. Dann habe ich Jesus gefunden. Warst du mal in einer psychotherapeutischen Klinik? Da gibt es dann auch so Gesprächskreise, ne? Das ist manchmal unangenehm, wenn die falschen Leute da sind oder wenn das schlecht gemacht wird, aber. Also ich war in einer Selbsthilfegruppe hier in Hameln bei Emotions Anonymous und das hat ganz gut getan. Man kann sich eben, wenn man so ein Gegenüber hat, mal was von der Seele reden. Ne? Das ist wichtig und so geht's mir im Moment. Da war ein schlechtes Erlebnis und das möchte ich mir von der Seele reden. Das ist ja ganz wichtig, dass also Eltern ihre Kinder ermutigen, wenn den Kindern was Böses passiert. Ne? In der Schule, wenn sie gemobbt werden. Wenn der böse Onkel oder eine böse Tante sie irgendwie ansprechen und sie verführen wollen, wenn sie irgendwo draußen verkloppt werden oder so, dass Kinder nach Hause kommen und sagen, Mama, Mama, Mama, da ist was Böses passiert oder Papa, Papa. Da waren eben böse Jungs in der Klasse oder so oder auch böse Mädchen und die haben mich verprügelt. Ich bin angegriffen worden. Das ist wichtig, dass Kinder das erzählen. Mir ist das passiert, aber ich habe das nicht immer gemacht. Da waren böse Dinge. Hier am Haus, wo wir jetzt wohnen, mein Vater hatte dieses Haus gekauft. Ich stand draußen vorm Haus und da kommen so 2 böse, größere Jungs vorbei. Die sagen, guck mal, er hier. Und dann kommen sie auf mich zu und verkloppen mich. Einfach so, ohne Grund, gehen wieder weiter. Ich habe es nicht erzählt. Ich glaube, vielleicht waren es dieselben. Die haben mich Jahre später mit meinem Bruder zusammengeschlagen. Ich glaube, ich habe es nicht meinen Eltern erzählt. Ich habe mich geschämt. Das ist wohl typisch, ne? Dass Opfer sich nicht trauen, was zu erzählen. Das ist die Absicht des Teufels, der Dämonen, die diese Menschen treiben, die dich verprügeln. In der Schule Mobbing. Das habe ich da nicht so erlebt. Damals haben wir uns gewehrt, ne? Wenn einer mir blöd kam, dann hat man auf dem Weg nach Hause, habe ich den dann auch verprügelt. Mir hat einer die Tasche weggenommen, ich bin hinter dem her. Oder eine Mütze oder sowas, ich bin hinter dem her und der hat was bekommen von mir. Der hat sich das in der Zukunft nicht mehr getraut. Ja, was ist passiert? Mark Tapps war da, Mark Tapps und sein Team. Oh, hatte ich Hoffnung. Das Leiterschaftsteam der christlichen Gemeinschaft, die ich jetzt wieder besuche. Ist das auch nicht zu laut hier? Das Leiterschaftsteam hatte Mark Tapps und ein befreundetes Ehepaar und wohl auch ein Schwiegersohn dazu kennengelernt, vor einem Jahr auf einer Leiterschaftskonferenz irgendwo im Süddeutschen. Vielleicht war das bei Peter Wenz, da waren die irgendwo, hatten sie was erzählt und der hätte was. Und denn mit dem, also der kam auf unseren Thomas zu und erzählte ihm. Und Thomas fühlte sich gleich angesprochen und naja. Die anderen beiden auch, Conny und Wolfgang, Wenski und so war er also nun eingeladen, obwohl er in viel größeren Gemeinden predigt. Der war schon Bischof, der Mann, der ist auch Doktor. Dr. Mark Tapps, habe ich gerade recherchiert, in den U, der war mal ja, Pastor und Bischof. Oh, Halleluja. Und der hat in vor großen Versammlungen gestanden, mit tausend oder mehreren tausend Leuten. Jetzt kommt er zu uns in diese kleine Gemeinde da. Gott ist Liebe nach Rinteln, Pferdemarkt 1 in unser Obergeschoss. Wir waren am Freitag, wo ich da war, jetzt letzten Freitag, da waren wir vielleicht 50 Leute. Ne? Die Veranstaltung war bei C-Events ausgeschrieben. Man konnte sich da anmelden und eine Karte buchen, hatte ich auch gemacht für mich und einen Kumpel für das gesamte Wochenende. 4 Veranstaltungen. Am Freitagabend war ich dann da. Ich war sehr, sehr hoffnungsvoll. Ich dachte,
Jetzt passiert es vielleicht. Jetzt kommt es hoffentlich endlich. Ne, meine öffentliche Berufung. Vor circa 2 Jahren hat mal eine Gottesdienstteilnehmerin, die ab und zu mal vorbeikommt, aus Celle kommt die. Und die setzte sich da hin und dachte mir, kennst du die? Die kennst du doch irgendwoher, oder? Kennst du die? Kennst du die nicht? Kennst du die? Kennst du die nicht? Ich musste immer wieder zu ihr rübergucken. Ne, eine Frau. Ich musste immer, ja, dachte, interessierst du dich für die, Stefan? Weiß gar nicht. Guckte immer wieder rüber. Ich guckte immer wieder rüber. Ich bin Single, ne? Plötzlich war sie weg. Und dann stand sie vorne, hat sich das Mikro genommen. Wir haben ja dann so eine Zeit nach dem Lobpreis, wo wir was mitteilen können, Erlebnisse, prophetische Worte, wie auch immer, was uns wichtig ist, den anderen mitzuteilen. Und hatte sie das Mikro genommen und stellte sich dahin und sagte, heute Morgen in meiner Vorbereitungszeit hier für den Gottesdienst, auch erstaunlich, ne? Da bereitet sich jemand im Gebet vor für den Gottesdienst, den sie besucht. Da hat Gott zu mir gesprochen und er sagt, hier sitzt jemand, hier ist jemand, der wartet auf seinen Dienst. Und du hast nichts falsch gemacht, daran liegt es nicht, dass das immer noch dauert, sondern da sind Widerstände, die müssen aus dem Weg geräumt werden. Und das ist noch nicht so weit. Und ich wurde erinnert an die Situation da, die Bibelstelle mit dem Daniel, der da sitzt und er hat schon 40 Tage gefastet, wollte eine Antwort haben von Gott, wie lange noch die Verbannung dauert. Und dann plötzlich erscheint ihm ein Engel und er sagt ihm, ich bringe dir deine Antwort. Ja, da waren Widerstände. Ich musste mit dem Dämonenfürsten von Persien kämpfen. Und erst als euer Engel, der Gabriel, mir zu Hilfe kam, wurde ich frei, um jetzt zu dir zu kommen, um dir die Nachricht zu überbringen. Das sagte sie, erzählte sie so. Ich wurde ganz hellhörig, schaute so in die Runde. Der Anwesenden waren 30 Leute da damals, 30, 35. Ich guckte so in die Runde, viele Ältere. Ich habe das schon mal gesagt, ich hatte nicht den Eindruck, dass von denen, die da sitzen, irgendjemand auf seinen Dienst wartet. Nun sind wir ja alle zum Dienen berufen und dafür ist der fünffältige Dienst da, von Gott gesandt, dass wir zum Dienen ausgerüstet werden. Also wenn wir einen Dienst haben, dann sollen wir anderen dienen. Ich will das auch gar nicht überhöhen. Es geht darum, dass ich mich angesprochen fühlte und dachte, und dass die meint dich, Stefan. Davon bin ich ja heute noch überzeugt. So, da war niemand sonst, von dem ich glaube, dass der noch auf seinen Dienst wartet. Ja, da sind zwei, drei, die aktiv sind. Der ganze Rest der Leute oder vielleicht im Lobpreisteam sind es bis zu 10 Leute, die mitwirken. Und die meisten haben ihre Kinder aus dem Haus, sind froh, dass sie das geschafft haben, dass sie die ja, und die Ehe einigermaßen funktioniert und damit sind sie zufrieden. Der Glaube und die Hoffnung auf die Zeit der großen Dienste habe ich da nicht verspürt. So. Also ich dachte also, jetzt Mark Tapps kommt. Und der wurde ja so ange so, der wurde so beworben und so gepriesen und jetzt könnte es passieren, jetzt könnte es passieren. Du wirst öffentlich, ich habe zu Gott gebetet und gesagt, ich möchte das, Jesus. Ich möchte, dass er öffentlich vor den anderen ausspricht, wozu du mich berufen hast. Eine öffentliche Berufung. Man kann sich nicht selbst berufen, ne? Wenn du eine Berufung hast, es wurde im Vorfeld darüber geredet, über Josef. Die Conny redete über Josef, der ja da ne, seinen Brüdern was erzählt von seinen Träumen und er versteht die ja gar nicht so richtig und er prahlt da so ein bisschen mit oder er erzählt einfach nur und dann wollen die ihn gleich umbringen, ne? Und was für eine Brüderliebe. Und dann ist er als Sklave wird er verkauft und dann ist er landet im Gefängnis. Und da beginnt dann eigentlich seine Karriere als Traumdeuter und dann steigt er auf zum Statthalter des Pharao über ganz Ägypten. Und er sorgt dafür, dass also der Mittelmeerraum der damaligen Zeit, dieser östliche Mittelmeerraum, der vordere Orient da, Mittlere Osten, sagt man, also Ägypten und aber auch Israel und so, diese Ecke, nicht verhungert. Weil da war nämlich, das ist geschichtlich auch beweisbar, dass es da in der Zeit große Trockenheiten gegeben hat und Hungersnöte. Da beginnt seine Karriere. Und so, und das wurde alles so erwähnt und da war auch mal eine andere Einlassung von François Boethes in der Richtung, der bei uns war, schon lange, lange her. Die letzten Tage meiner Zeit in der Jesusgemeinde, noch in der Bäckerstraße in Rinteln, da redete er davon, hier sitzen Josefs und dann er guckte mich an und sprach zu mir, ich sollte aufstehen und er stellte mir Fragen und dann ja, wurde ich gesegnet und ich setzte mich wieder. So, und ja.
Und ich weiß, dass Gott mich zu so einem Josef gemacht hat. Und ja, dass da Not ist. Da ist Hungersnot in den Gemeinden wegen falscher Theologie. Und Gott hat mir Offenbarung darüber gegeben, was da eben falsch ist und was da falsch läuft. Und ja, und ich könnte das korrigieren, wenn man mich laffendig predigen lassen würde. Dann

0: bin hingefahren und habe erwartet, dass da, was ich eben schon sagte, Gott wird mich durch Max Tapp seinen Mund vor den Ohren der anderen berufen dazu, öffentlich wirksam zu werden, nicht nur allein hier durch dieses Radio und im Freundeskreis, da erzähle ich ja die gleichen Sachen wie hier auch, ja, jetzt schon seit 2016 hier im Radio, sondern dass ich da vor einer Gemeinde stehen kann und dass ich da jetzt auch mal Früchte sehe dessen, was ich tue.
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Mark Tapps kam in den Saal. 150 Kilo, konnte kaum gehen. Schwerfällig, ja, wie das eben bei übergewichtigen Menschen so ist. Die Gelenke schienen zu knirschen, so kam es mir vor. Er wankte von einem Bein aufs andere. Kein guter Eindruck. Ich dachte sofort, oh, da ist nicht viel zu erwarten. Oder da ist nichts zu erwarten. Seine Begleiter sahen auch ziemlich hinüber aus. Ja, übergewichtig, grüßten nur kurz, setzten sich hin. Einer wirkte so ein bisschen, alle drei eher nichtssagend. Einer wirkte so ein bisschen verschlagen, so ein Blonder. Ja, Amerikaner, alle vier. Kein guter Eindruck. Ich saß direkt hinter ihnen, oh, das wird nichts, das verspricht nicht viel. Der Anblick von den vier verspricht nicht viel. Naja, sie setzten sich dann hin, dann ging der Lobpreis los und es war komisch. Auch der Lobpreis war erst ziemlich tot, es passierte nichts. Ich hatte schon im Vorfeld die ganze Woche, ich hatte wirklich darauf gewartet, dass dieser Abend kommt. Ich war voller Erwartung, fiel mir schwer und ich war sauer über die USA. Sauer über Trump, obwohl er ja jetzt da die Sache mit Israel gemacht hat. Ich sah Sendungen über USA extrem, über was da so abläuft in den Cheerleader, dass das alles so materialistisch ist und wie die USA so drauf sind. Was für ein Materialismus, was sie für Häuser haben, was für eine Inneneinrichtung. Alles ist immer irgendwie überdimensioniert. Die Küchen, was die für Küchen haben. Ein Mann, der 60.000 US-Dollar im Jahr verdiente, hat da so ein Häuschen gehabt. Drei Kinder, eine Frau. Die Frau konnte nicht arbeiten, weil sie musste eben sich um ihre, besonders um die Tochter kümmern. Die Tochter hatte nämlich den Traum, auf eine Elite-Uni zu gehen. Und für diesen Zweck machte sie Cheerleading. Weil wenn sie einer der besten Cheerleader in ihrer Schule war, dann kriegte sie da so ein Stipendium. Und das bedeutete 70.000 Euro im Jahr Erlass an Studiengebühren. Also das macht für drei Jahre hatte sie auf jeden Fall diesen Erlass bekommen, das sind 210.000 Euro. Der Vater hatte schon weitere 300.000 Euro Kredit aufgenommen, um seine beiden Söhne das Studieren zu ermöglichen. Wie machst du denn das mit 60.000 Euro Einkünfte pro Jahr? Das war also sein regulärer Job als Elektriker. Nebenbei hat er wohl noch einen zweiten Job als Basketballtrainer gehabt. Du musst so ein Haus wahrscheinlich noch abzahlen, das war ziemlich neu mit der ganzen Inneneinrichtung. Und dann eine fünfköpfige Familie, die braucht doch Geld zum Leben. 60.000, das sind 5.000 im Monat, 5.000 Dollar. Was bleibt denn da? 30.000 haben sie im Jahr ausgegeben, damit die Tochter ihr Cheerleading da machen kann. Ja, die muss an Sprit- und Teilnahmegebühren flügen für Wettbewerbe und so weiter und so fort. Und dieser, reden nicht, gucken Fernsehen und haben alle verfolgen alle nur irgendwie da sehr konsequent und ehrgeizig ihre Ziele. USA ist kein Land der Kontemplation, ja, des Nachdenkens und Reflektierens, sondern machen. Alle in einer Tretmühle. Eine Tretmühle des Geldverdienens und der großen Pläne, der Zukunftspläne, ob das alles was wird dann, das ist dann fraglich. Ein zweiter Bericht kam gleich hinterher, den hatte ich schon mal gesehen, USA extrem über weiblich, konservativ, radikal. Ne? Habe ich schon drüber erzählt, will ich jetzt gar nicht wiedergeben, auch alles sehr unangenehm und also die USA, was da gerade gesehen hatte, war mir so zuwider. Ist das okay hier mit meiner Aufnahme? Das war mir alles so zuwider. Und nun also, das war die Woche, ich warte auf Mark Tapps. Und ich hatte schon innere Kämpfe, dass ich wollte den dann, ja, ich habe schon gedanklich vorbereitet, was würde ich ihm antworten, wenn er auf mich zukommt, mit mir spricht und mir falsche Prophetie gibt. Das hatte ich schon vorher, diese Kämpfe. Ja, er fing dann also an, Mark Tapps, Lobpreis war vorbei. Ankündigungen waren getan, war ganz amüsant. Und dann kam irgendwann Mark Tapps und er hatte eine fistelige, leise, so eine Stimme. Ne? So ein großer Mann, der auch so breit ist. Ja? Da erwartet man eigentlich eine tiefe Stimme. Aber die hat er nicht gehabt. Die Stimme war schwächlich.
hoch. Der, was ist das denn jetzt? Boah, da kam gar nichts. Und ich hatte dann, er redete, ich hatte kein gutes Gefühl dabei, da kam keine Kraft rüber, keine Stärke rüber. Und ich dachte, ich bin mit dem Mann nicht eines Geistes, ne? Er redete und ich dachte schon, stehst du auf, gehst du? Ja, bleib mal noch ein bisschen, warte mal ab, gib ihm mal eine Chance. Und dann kam so ein bisschen was. Dann kam der Heilige Geist, der war auch schon am Ende des Lobpreises dann so da. Ich spüre dann die Salbung, die macht mich dann so wohlig schläfrig, so wohlig, ich ermatte dann so ein bisschen, das tut richtig gut, dann strömt irgendwie Kraft ein, man kann sich da erholen in der Gegenwart Gottes. Das kam dann auch so ein bisschen, während er predigte. Er erzählte alles Mögliche. Es war nicht wirklich überzeugend. Er suchte auch nach Worten, er wusste nicht so richtig, was er sagen sollte. Scheinbar, also ja, dann guckte er eine, er wurde ja angekündigt, also als Propheten und sehr prophetisch, sehr, ihr müsst euch darauf einstellen, es ist ein prophetisches Team und bitte, ja, seid, sagt das bitte, wenn ihr nicht einverstanden seid, dass die Dinge, die zu euch gesprochen werden, aufgenommen werden über das Mikrofon, weil ihr müsst damit rechnen, dass es prophetisch wird heute Abend. So. Dann guckte er in die Richtung einer Frau und sagte da was ziemlich Belangloses. Und kam er zu einer zweiten Frau, die ich kenne, und zu der redete er auch. Und das war auch nicht wirklich tiefsinnig. Das hätte man auch einfach aus dem Verstand vom ins Gesicht schauen dieser Person. Ich kenne sie auch sagen können. Und wenn man, ja. So, und er war, also so war das bis dahin alles nicht wirklich überzeugend. Ich war enttäuscht, ich saß da und hatte die ganze Zeit irgendwie kein gutes Gefühl. Er redete zwischendurch Dinge, die richtig waren. Er hat ein theologisches Studium absolviert auf einer Baptistenuniversität wohl in den USA, und viele Zusammenhänge, die er sagte, die waren richtig. Das war biblisch korrekt und dann sagte er, und morgen machen wir Sozzo. Da war es für mich klar. Sozzo. Da war für mich die ganze Schwäche klar und all das. Wisst ihr, was Sozzo ist? Für Sozzo ist bekannt der Bill Johnson mit der Redding, Kalifornien. Das ist die Bethel Church. Und die machen da ganz groß Sozzo. Sozzo. Was ist Sozzo? Morgen machen wir Sozzo. Willst du das lernen, wie man Herzen heilt? Willst du das lernen? Das müsst ihr bestimmt lernen, oder? Ich bin jetzt da, ihr wolltet ja mehr, jetzt bin ich da, das habt ihr davon. Und als er den Satz sagte, da dachte ich mir, boah, ist der Kerl anmaßend. Erst so langweilig, jetzt wird er sogar noch drohend und überheblich. Das ist ja furchtbar, ist ja schlimm. Und als er sagte, morgen machen wir Sozzo, das wäre also am Samstag gewesen, da war ein Gottesdienst für 16 Uhr angesetzt und dann nochmal abends einer 19:30 und heute nochmal um 14 Uhr, also das ganze Wochenende voll mit Mark Tapps und seinem langweiligen Team. Morgen machen wir Sozzo. Ne? Willst du wissen, wie man Herzen heilt? Naja, und dann baute er seine ganze Predigt auf Jesaja 63, ne? Das sind die Aussagen, die Jesus über sich selbst macht, die da ja geschrieben stehen schon im Alten Testament und die dann ja Jesus wiederholt und die niedergeschrieben sind auch im Lukas-Evangelium, so erwähnte er es, glaube ich. Ich weiß immer das, was in der Bibel steht, aber nicht so genau wo. Und dann sagte er, Warum hat sich Jesus diesen Bibelvers ausgesucht, als er da in Kapernaum oder in Nazareth nach vorne geht, in Nazareth war es, ne, und nach vorne geht, Kapernaum oder Nazareth und nach vorne geht und diesen Satz da vorliest. Warum hat er sich das ausgesucht? Also meines Wissens nach dem, was ich gelernt habe, ist das wie bei uns auch heute in den Kirchen, du suchst dir nichts aus, sondern das ist die Tageslesung. Das war dran an diesem Tag, als Jesus sagt, ne, der Geist des Herrn ist auf mir, ja, und so weiter, unten bis unten runter, diese Worte sind heute vor euren Ohren erfüllt. Da hat er das gelesen, was an diesem Tag dran war. Das war die Tageslesung sozusagen, so sagen wir das heute. Dafür gibt es in der evangelischen und katholischen Kirche das sogenannte Perikopenbuch. Da hast du eigentlich eine feste Lesung für jeden Sonntag der Woche.
Da gibt's dann noch, es gibt dann immer noch solche Beiverse, da kann man sich so ein bisschen was aussuchen. Aber ich meine, der Hauptvers, der zur Tageslesung gehört, der ist fix, der ist fest. Und das ist, denke ich, das war auch, so habe ich das gelernt, im Judentum auch. Als Jesus nach vorne kommt, da liegt dann, es waren ja damals diese Rollen, Tora-Rollen, die waren auf Pergament. Es war nicht Papier, also nicht Papyrus, war nicht aus Schilfstängeln gemacht, sondern Schilfhalmen, sondern Strohhalm kann man sagen, sondern das war aus Schaf- und Ziegenhäuten. Die hat man so gegerbt und dann so zubereitet, aufgespannt, dass man da dann drauf ganz glatt geschmiergelt, dass man darauf schön schreiben konnte. Und das wurde dann eben so so aufgerollt. Ne? Die lesen ja andersrum als wir, die Juden. Deswegen wird das wird immer nach rechts gedreht und links erscheint dann das, was neu ist. Warum hat er sich das ausgesucht? Dr. Mark Taps hat da scheinbar eine andere Erkenntnis oder andere Lehre als ich. Jesus hat sich das ausgesucht. Ja, glaub ich, stimmt nicht. Ja, Dr. Mark Taps, Prophet, prophetisches Team. Also er baute das dann darauf auf, was da auf den, gleich geht's dann weiter, ja, er baute, da, gleich geht's weiter, was er so erzählte über seinen heutigen Abend und seine Mission, nämlich über den Fünffältigen.

0: Jaurès.
1: Der fünffältige Dienst. Er redet immer vom Fünffältigen. Er wollte das so ein bisschen, ja, mein Hauptanliegen oder mein ist gar nicht der Fünffältige. Mein Hauptanliegen, das bist du. Du bist wichtig. Klingt alles schön, aber es klang auch irgendwie schleimig und schwach. Es klang falsch. Gespaltene Zunge, ne? Die Schlange redet. Meine Schafe erkennen meine Stimme, hören meine Stimme. Sie folgen mir, in einem Fremden folgen sie nicht. Das traue ich mir zu, dass das so ist bei mir. Ich folge Mark Taps nicht. Also er sagt, das ist der fünffältige Dienst. Das steht da im Epheser wohl, ne? Gott hat gesetzt, hat in die Gemeinde, hat den fünffältigen Dienst gegeben, um die Heiligen, die Gläubigen auszurüsten zum Dienen, steht da. Zum Dienen. Und das sind dann eben Apostel, Propheten, Lehrer, Evangelisten und Hirten. Das Thema, ja, hat mich schon vorher irgendwie angenervt, weil das ist eigentlich durch. Wir haben all diese Dienste erlebt und empfangen, die sind durch die Gemeinde durchgegangen und nicht erst in den letzten 2, 3 Jahren, sondern in den letzten 33 Jahren, so lange bin ich gläubig. Und seit meinem ersten Tag, wo ich gläubig wurde, 1992, da habe ich solche Leute erlebt, die in diesen Diensten unterwegs waren und in die Gemeinde kamen. Ne? Da war ein Apostel, das war der Bob Main, ein anderer, der heißt Lila Koss, ein Prophet, der war, das ist der François Botes, der ist noch unterwegs. Ja, mit Lila Koss kamen Fred Vance und Damien Geary und. Da war Lila Koss war auch ein Lehrer. Wir hatten Evangelisten da, wir hatten alles Mögliche da und auch die sind alle durch die Gemeinde gegangen und wenn da nichts hängen geblieben wäre, wäre das ja traurig in 33 Jahren. Ja, wenn du 33 Jahre gläubig bist und du gehst 33 Jahre in der Gemeinde, ich bin 20 Jahre zwischendurch nicht in die Gemeinde gegangen, weil da war nichts mehr, was abzuholen war, aber dann ja doch 13 Jahre, ne, die ich da gewesen oder vorher war ich, 10 Jahre am Stück habe ich nicht einen Sonntag irgendwie verpasst, dass ich nicht in der Gemeinde war. Wenn du in all diesen Jahren nichts mitgenommen hast, wenn da nichts hängen geblieben ist, dann wäre das ja traurig. Dann stimmt da ja was nicht. Wir haben all die Dienste erlebt, wir haben all die Dienste empfangen und sind durch die Gemeinde gegangen und eigentlich muss kein Mark Taps kommen, der uns nochmal alles von vorne aufräumt und er hat es auch ein bisschen verspottet. Mir ist auch egal, was du bist oder ob du eine Mischung aus irgendwie allem bist, ein Matsch bist. Denn so eine Matschsalbung hast aus allen verschiedenen Diensten, das war ja schon auch ein bisschen respektlos. Er kam mir vor wie Dr. Alexander aus Australien. Shamboleo! Den haben wir mal, der war bei Piro 5 und hat die Gemeinde ruiniert. Der hat auch gesagt, ja, das ist was Besonderes, ne? Ja, meine Zungenrede ist was Besonderes. Die ist schon was Besonderes, ne? Das ist nicht das normale Ding. 10 Tage war er da. Danach hat sich Pirofai bei seinen Leuten entschuldigt, dass dieser Dr. Alexander hat die Gemeinde ausgeraubt. Ja? Das Wichtigste war das Opfer. Er hatte Erweckungen in Australien vorher gehabt und jetzt kam er nach Deutschland. Irgendwie war wahrscheinlich Australien abgegrast, da gab es nichts mehr zu holen. Jetzt kam er nach Deutschland mit seinen nichtigen Aussagen und hat hier die Kasse gemacht, hat er die Leute beeindruckt hat. Uns beeindrucken die ja immer, ne? Diese Angelsachsen, diese Englisch sprechenden aus der angelsächsischen Welt, auch die Amerikaner eben besonders, die beeindrucken uns ja alle sehr. Ne? Hollywood, das sind alles Hollywood-Schauspieler. Du brauchst in den USA, warum gibt es so viele gute Hollywood-Schauspieler? Der Amerikaner an sich ist ein Naturtalent. Die können das alle. Die können alle Schauspielern. Das ne, muss da kannst du, die sind auch nicht kamerascheu, die sind nicht schüchtern. Ne, da kannst du eigentlich fast jeden nehmen vor die Kamera stellen, die machen das und denkst du, boah, was für ein toller Schauspieler. Ha? Das sind alles so kleine geborene Brad Pitts und Angelina Jolie und wie die alle heißen. Ne? Die können das. Das ist denen. Ich hatte hier einen Wohnen bei mir. Der hat eine Ausstrahlung gehabt. Also da denkst du, boah, haben wir nicht, ne? Überzeugend. Dabei hat er gar nichts. Der war psychotisch, der Typ. Ne? Da ist gar nichts. Es ist alles. Aber die kommen so rüber. Wir finden die toll. Ja. Okay. Und dann sagt er diesen Satz. Und dann sagt Mark Tapps diesen Satz. Und morgen machen wir Sozzo. Und da habe ich mich innerlich abgewendet. Dachte ich, jetzt ist es klar. Aha, daher ist es. Daher kommt die Schwäche. Sozzo ist ein, ich sagte schon, das findet man, ich weiß nicht, ob es da den Ursprung hat, aber bei dem Bill Johnson, der selbst auch nicht koscher ist und er hat da einen, die haben wohl einen eigenen Raum. Das ist nicht der normale Gottesdienstraum, sondern sie haben einen Sozzo-Raum. Da gehst du rein für Heilung. Ja, warum bist du denn nicht geheilt in dem normalen Gottesdienstraum? Warum muss man denn in einen extra Raum gehen? In dem einen Raum betet man Jesus an, im anderen Raum wird geheilt. Hä? War früher bei uns anders, verstehe ich auch nicht. Da, wo man Gott anbetet und ja, ihn lobt und preist, da ist doch die Gegenwart Gottes. Warum habe ich dann einen zweiten Raum? Ja, okay, dann da kann man dann ungestörter heilen vielleicht. Also, das Ding ist also da zumindest beheimatet, ich weiß nicht, ob es einen Ursprung hat, in Redding, Kalifornien, bei Bill Johnson in der Bethel Church. Daher kenne ich das und Sozzo steht im Verdacht, ich habe da ein bisschen recherchiert, was für ein Wort, sagte Thomas Hansche, als ich das erwähnte. Ja. Er fand es irgendwie komisch, dass ich dieses Wort benutze. Recherché, das heißt auf Französisch, heißt das freudig umherstreifen, interessiert umherstreifen. Also man schaut sich interessiert neugierig um. Aha, und dann kommst du auf Dinge. Ne? So habe ich das gemacht. Und die Erkenntnis war, dass also Sozzo ist eine, die nennen das so, prophetisch assistierte Seelsorge. Du hast also da, gehst da irgendwo hin, lässt dann da, sagst du, brauchst Gebet und dann sitzen die mit zweien wenigstens da vor dir. Und der eine betet für dich und der andere, der wartet auf prophetische Eindrücke. Klingt ja erstmal gut. Ne? Das ist ja auch, klingt ja erstmal gut. Dann habe ich aber gefunden, dass es da in Reading etliche, dass es immer wieder dazu kommt, dass gerade auch dann Frauen in dieser, prophetisch assistierten Seelsorge feststellen, dass sie als Kinder von ihren Vätern vergewaltigt wurden. Und das wohl in großen, also sehr, sehr häufig. Das stellen die sehr, sehr häufig fest. Und die glauben das dann auch. Viele Väter haben dagegen geklagt, gegen diese Verleumdung, üble Nachrede und sagen, das haben wir nicht gemacht. Nun, wenn sie es gemacht hätten, würden sie wahrscheinlich auch sagen, wir haben es nicht gemacht. Aber ich kenne das ganze Ding, auch diese prophetisch assistierte Seelsorge, das habe ich auch schon in anderen Sendungen erzählt, aus den 90er Jahren hier in Hameln, wo ich lebe. Hier in der Gemeinde, das war das Freie Evangelische Zentrum, ja, die ehemalige Ekklesia-Gemeinde. Und hatten damals gemeinsam die Räume genutzt mit der Pfingstgemeinde in Hameln, die heißt heute Life Church. Englisch. Und da war jemand, der heißt Weißbecker. Er kommt aus Bösingfeld und der bot also an, bei sich auf dem Sofa, denn er machte Hauskirche. Gemeinden gehören der Vergangenheit an, die Zukunft ist Hauskirche, sagte er auch mir, als ich ihn mal traf auf einer Veranstaltung, wo Peter Hane, dieser vollkommen verpeilte Theologe und Fernsehansager, der hat ja mal das Heute-Journal angesagt, ne? Ist ja wirklich, ich finde, der ist total verpeilt. Und der hat da geredet gehabt und da waren wir alle da und da habe ich also den Klaus Weißbecker getroffen und er plauderte so mit mir da auch und erzählte was und und ich hörte dann, also er macht also da bei sich auf dem Sofa Theophostik. Ja, was ist denn Theophostik? Theophostik ist das gleiche wie Sozzo. Eine prophetisch assistierte Seelsorge. Und da ja nun die Gemeinde der Vergangenheit angehört und das Neue ist die Hauskirche, saß also er mit seiner Frau auf dem Sofa und die luden Leute ein und die kamen auch aus hier in Hameln, auch aus der eben aus der Pfingstgemeinde und aus dem Freien Evangelischen Zentrum, ehemals Ekklesia, pilgerten sie nach Bösingfeld und gingen zu diesem Pastor, ja, Pastor Klaus Weißbecker, deswegen erwähne ich den Namen, weil das ist ein Mensch des öffentlichen Lebens, weil er das selber so wollte. Er sagt, er ist Pastor. Und also er bot dann da das an. Die saßen, setzten sich aufs Sofa und dann im Licht Gottes, das heißt das nämlich übersetzt, ne? Theo, Gott, aus dem Griechischen und Phostik von Phosphor, das ist das Licht, Theo Phostik. Im Lichte Gottes erschienen also deine Probleme und dann konnte man da eben dann für beten. Also Gott offenbarte das eben, ne? Auf dem Sofa zu Hause und bei denen und dann war es klar. Und die haben da auch reihenweise, haben die Frauen, die also das da in Anspruch nahmen, diese Theophostik, stellten fest, ich bin als Mädchen von meinem Vater vergewaltigt worden. Und plötzlich fiel es ihnen wie Schuppen von den Augen, dass ihre ganzen Probleme herkommen. Das war natürlich, das Geheimnisvolle daran ist, diese Dinge sind natürlich abgespalten und verdrängt worden. Das ist klar. Das ist ja in der Psychologie, in der Psychiatrie, ganz bekanntes Ding, dass man also solche schlimmen Ereignisse, die kann man abspalten im Bewusstsein und verdrängen, weil man sonst damit nicht klarkommt und dann weiß man das gar nicht mehr. Und dann muss man eben so eine Sitzung da machen. Das machen also weltliche Psychotherapeuten machen das auch, zum Beispiel durch eine Hypnosetherapie. Die versenken dich in Hypnose, hypnotisieren dich und dann kommen diese Dinge zum Vorschein. Andere machen dann ja sowas wie Familienaufstellungen und so ein Hokuspokus, alles solche Dinge, die doch schon irgendwie recht okkult wirken, esoterisch wirken, weil man sich das gar nicht erklären kann. Dass da also so Menschen sich da hinstellen als Stellvertreter für deine Verwandten und dann gehst du zu denen hin und dann entwickelt sich da eine Spannung, eine Verbindung zwischen diesen Stellvertretern für deine Mutter und deinen Vater oder Oma und Opa und deinen Geschwistern oder egal wer, Oma, Tante. Und dann brichst du in Tränen auf und jetzt weißt du, dass das irgendwie, das ist der Konflikt, Familienaufstellung. Oder Hypnose, du wirst da eben zurückgeführt in die Vergangenheit, es wird weggenommen und plötzlich werden dir Dinge klar. Wenn man aber Hypnose als als okkulte Zauberei betrachtet und dass das nicht unbedingt der Wahrheit entspricht, was da entsteht, dann ist das ein ganz anderes Bild. Und so glaube ich, dass auch diese ganze Theophostik, wie das auch das Sozo, das ist keine prophetisch assistierte Seelsorge, sondern das ist Hypnose. Das ist hypnotische Zauberei. Und da werden dir Dinge eingeredet, da passiert etwas, da kommen Lügengeister und die gaukeln dir etwas vor, was du für die Wahrheit hältst, dass das wirklich passiert ist.

Als Mark Tapps also nach seiner, mit seiner komischen, viel zu hohen Stimme für so einen fetten Mann und dieser schwächliche Stimme, ich hatte die da jetzt auch dann schon eine halbe Stunde oder sowas ertragen, eine Dreiviertelstunde hatte ich ihm die Chance gegeben, ihm da was zu leisten. Es hatte mich wirklich Kraft gekostet, so viel Kraft, dass ich eigentlich heute immer noch krank bin. Es hat mich ausgesaugt, leer gelutscht. Morgen machen wir Sozzo. Und ich werde euch die Fähigkeit geben, Massen von Menschen, die in ihren Herzen zu heilen, und dann kommt Erweckung. Ne? Wir werden morgen Herzen heilen. Herzen heilen. Nun bin ich 33 Jahre dabei und ich weiß, dass ich geheilt wurde, als ich eben da zu Jesus fand. Alles war lieber, als Jesus mir in der Vision begegnete, und dann habe ich die Gemeinde gewechselt und das war gut, und da war eine starke Gegenwart Gottes und die wurde immer stärker. Wir haben da zusammengewirkt als Team, und je länger wir dabei waren, wir waren eifrig, wir waren Gott hingegeben, wir waren leidenschaftlich. Wir haben Gott geliebt von ganzem Herzen. Mit ganzer Kraft, mit all unserem Verstand, mit allem, was wir hatten. Ja, mehr oder weniger alle. Also ich auf jeden Fall. Das kann ich so sagen. Ich habe von dem bisschen, was ich an Geld hatte, habe ich auch noch gegeben. Ich habe da in 5 Jahren, die ich da hingefahren bin, das waren jedes Mal 25 Kilometer. Ich bin 4-mal die Woche gefahren. 50, ne? Das macht 4-mal 50 die Woche. 200. Das macht im Monat 800 Kilometer. Sagen wir 1000, das sind im Jahr 12.000 Kilometer. Das sind in fünf Jahren sind das 12 mal 5 sind 60.000. Ne? Ich bin 60.000 Kilometern gefahren. Damals war der Spritpreis so für einen Liter Sprit bei 1,70 Mark auch schon. Ne? Sagen wir 2 Mark, das waren und 10 Liter auf 100, 60.000, 6.000 Liter, das waren dann an die 10.000 Mark habe ich da allein an Sprit verfahren. Das haben meine Eltern mir damals geschenkt, das Geld, weil ich war Student in Hannover. Meine Eltern hatten es auch nicht dicke. Vielen Dank, liebe Eltern, dass ihr mir das ermöglicht habt. Das war eine gute Zeit und daraus wird auch noch Segen entstehen. Es wird Frucht hervorkommen. Ihr werdet es nicht mehr erleben. Ne? Ihr seid nicht mehr hier auf der Erde. Ihr ruht im Totenreich, ihr wartet auf die Auferstehung, oder aber ihr habt Jesus gehört und geglaubt. Ne? Denn die im Totenreich, den hat Jesus gepredigt. Und die glaubten, dass er der Messias ist, die konnten mit ihm das Totenreich verlassen. Ja, das ist die frohe Botschaft an alle, die liebe Verwandte schon, die lieben Verwandten, Eltern und so weiter schon gestorben sind. Und wenn meine Eltern, also mir haben sie nicht geglaubt, aber sie haben mich gesehen und ist auch irgendwie dann nicht mehr bekämpft. Am Anfang war da ganz schön großer Widerstand, nicht von meiner Mutter, von meinem Vater. Aber beides waren eigentlich herzensgute Leute. Und dann haben sie jetzt im Jenseits Jesus gehört, seine Predigt gehört. Und ich denke, sie haben geglaubt, dass er der Messias ist. Und sie sind schon, die haben mit Jesus, er hat die Schlüssel des Todes und er hat das Totenreich verlassen und sie mit ihm. Halleluja, dann sind sie wirklich schon, ja, da beim Vater im Himmel, nicht mehr im Totenreich. Wie kam ich da drauf? Weiß nicht.

Ich wollte sagen, dass ich da in diesen Anfangsjahren, 92 und so, dass ich da, dass da meine Seele, mein Herz heil geworden ist. Und dazu brauchte es jetzt, damals gab es das nicht, ne? Einen eigenen Raum für Sozzo. Morgen machen wir Sozzo. Wir machen Sozzo. Sozzo, dieser Begriff soll wohl Heilung bedeuten. Es gibt ein zweites griechisches Wort, das kommt aus der Sprache, die geredet wurde, da eben zu Jesus seinen Zeiten, weil das war ja alles mal von den Griechen erobert worden, die Mazedonier, ne? Alexander der Große, der hatte ausgehend da eben von Griechenland, hatte er den Osten da, die heutige Türkei und so weiter, Jordanien und diese Ecke bis hin runter Israel und dann ja sogar bis an den Indus, ne? Also der hat nicht ganz Indien erobert, nicht diesen Subkontinent, diese Spitze, die da unten in das Meer reinragt, aber er hat den Bereich da bis zum Indus. Daher kommt das Name auch Indien, ne? Das die Hindi, die nennen das auch diese Indus-Kultur. Bis dahin. Und er hat heute noch Nachfahren dort. Es gibt dort in Indien gibt es hellhäutige, blonde, blauäugige Menschen. Und die stehen bei den Priestern und in den Kastenwesen ganz weit oben. Je hellhäutiger du bist in Indien, desto mehr bist du angesehen. Ja. Und deswegen, und dieser Alexander der Große und seine Leute, die brachten ihre Sprache mit als Besatzer, Eroberer. Die hatten auch eben Israel und wohl Teile des, da haben die auch Ägypten erobert, weiß ich jetzt gar nicht, aber auf jeden Fall eben über einen Landweg da, über Persien. Es gab ja da eine große Schlacht, ne? Wie was war das? 333 bei Issos Kailarei, da besiegt also 333 vor Christus, besiegt Alexander der Große die Perser in der Schlacht. Und wo sie hinkamen, brachten sie eben ihre Sprache mit und die Menschen mussten dann auch, mussten die Sprache lernen, um mit den Besatzern da eben zu kommunizieren. Und die haben dann die waren ja auch eine ganze Weile da, das ging dann ja so 100, 200 Jahre und dann kamen die Römer nahmen dann den Griechen die Herrschaft weg und dann wurde das Ganze römisch, da mussten sie noch wiederum dann Latein lernen, die Besetzten und eben auch in Israel. Und zur Zeit von Jesus wird eben auf den Straßen wird wohl, ist die Umgangssprache wohl damals schon diese Koine gewesen. Koine, das war also diese Sprache von Alexander dem Großen und seinen Griechen. Und ja, die Koine. Und in dieser Sprache Koine, vulgär-griechisch, ja, das ist so wie Italienisch heute. Italienisch ist das Vulgär-Latein, sagt man. Es gab eben schon vorher ein Griechisch, das war die Sprache der Philosophen, Homer und so weiter. Die ist anders und das neue Griechisch ist auch ein bisschen anders, aber damals war das die Koine. Und in der Koine gibt es ein zweites Wort, das ist Soizo, hat meine Schwester mir erzählt. Die hat nämlich an die 10 Jahre in Griechenland gelebt. Die hat Sprachen studiert. Soizo. Und Soizo heißt retten, helfen, erlösen, raushauen umgangssprachlich. Soizo. Ob nun dieses Sozzo dasselbe ist wie Soizo, das weiß ich nicht. Soizo wird geschrieben S-O-I-Z-O. Da ist ein I drin, während Sozzo ist S-O-Z-O. Ne? Und bei Soizo, das Z wird da sogar weicher gesprochen als das S. Soizo. Ja? Und das steht immer für, also im Sotter, das steht für, oder Soterus, ist auch ein Männervorname in Griechenland, Soterus, das heißt Erlöser. Und wenn da also bei Jesus steht, ne, Jesus ist der Erlöser, Sotter. Ja, also er ist nicht unbedingt der Retter, ja, das wäre jetzt nochmal eine andere Diskussion, die kennt ihr von mir. Ja, er hat uns erlöst von Sünde, Tod und Teufel. Sotter. Soizo. Diese beiden Worte. Ich drehe mich hier um das Thema das, was dieser Mark Taps da eben angesprochen hat, dass wir machen heute Soizo.
Früher, 1992, als ich gläubig wurde, wurden aus mir Dämonen ausgetrieben und dann hat man mir die Hände aufgelegt und dann ging es so Stück für Stück. Und dann sagten sie mir, komm, regelmäßig zu den Gottesdiensten und dir wird Stück für Stück besser gehen. Ja? Du bist jetzt, ich habe mich dann eben taufen lassen, hatte in diesem Übergabegebet habe ich Jesus als meinen Herrn angenommen, mein Leben Jesus gegeben und ich war dann, wie ich sagte, sehr, sehr eifrig dabei. Und der Bernd Koch, mein Pastor, der sagte, in der Predigt, das ist so, du musst dir das wie so ein Springbrunnen vorstellen. Ihr kennt doch auch diese Springbrunnen, gerade in Italien und in Frankreich. Da hast du so mehrere Ebenen, ne, so Schalen. Oben eine kleinere, dann eine mittlere in der Mitte und unten eine ganz große, so eine große Tasse. Und oben hast du draus und die Fontäne, die füllt dann diese obere.

Mensch, du kriegst ein neues Herz und das ist dann himmlisch und nicht mehr irdisch und nicht mehr böse, nicht mehr vom Teufel vergiftet. Wenn sie also die mittlere Schale so allmählich füllt, die Seele, fängt sie an überzulaufen und dann läuft dann dieses Wasser des Lebens in deinen Körper hinein. Und dann wird auch dein Körper gesund, die körperlichen Mängel oder Gebrechen, ne? Sogar Dinge, die du durch die Vererbung, durch DNA hast und die man vielleicht gar nicht heilen kann, wo kein Arzt dir helfen kann. Aber Gott kann das, wenn eben das Lebenswasser eben auf diesem Wege deinen Körper erreicht. Aber das braucht Zeit, ne? Das ist nicht von heute auf morgen, das geht nicht mit Schnips, mit Fingerschnipsen, sondern das kann, ich kann das bestätigen. Im Laufe der Jahre ging es mir dann immer besser. 1992 bin ich von oben geboren worden. Ich habe Jesus mein Leben gegeben. Und es begann durch eine Vision, dass er mir erschien. Und das war alles war Liebe. Und danach 92 und dann so 97, 2000, da war irgendwie so der Höhepunkt eigentlich auch da. Vielleicht schon 97, dass ich mich echt super fühlte. Ich fühlte mich körperlich gesund. Obwohl ich vorher sehr, sehr kränklich und schwach war. Ich hatte fast eine Psychose, kann man sagen. Borderline-Syndrom wurde mir da attestiert und keiner konnte mir irgendwie helfen. Aber ich bin da durch Jesus rausgekommen, eine Tür öffnete sich und ich habe das wahrgenommen. Habe dann studiert, auch bis 97 und mir ging es immer besser. Und als meine Studienzeit so zum Ende kam, ich hätte dann mich anmelden müssen für das Diplom, aber ich habe die Jahre eher dafür genutzt, dass ich eben heil werde, als dass ich da schon Karriere machen konnte innerhalb meines Fachbereiches Gartenbauwissenschaften. Und deswegen habe ich dann am letzten Tag da des vierten Studienjahres habe ich dann beschlossen gehabt, du willst was anderes werden, du willst irgendwie mitwirken im Reich Gottes. Und deswegen habe ich die Uni verlassen, habe das Studium an den Nagel gehängt, ja. Und bin ohne Abschluss von der Uni gegangen. Und das war wie ein Schritt aufs Wasser tun. Und das mache ich heute noch. Ich gehe übers Wasser. Und Jesus ist der Weg. Und ich hoffe, dass es funktioniert. Sehe immer noch nicht so große Erfolge, obwohl wir das Jahr 2025 haben. Wie gesagt, 97 habe ich die Universität verlassen. Da hätte ich eine schöne Karriere machen können als Ingenieur für Agrarwissenschaft. Aber das habe ich nicht gemacht. Ich hätte in eine Pflanzenzüchtung gehen können. Das fand ich ganz interessant. Ich kenne mich aus mit Bodenkunde und mit Düngung und was man so da über Nitrat und Nitrit und auch so ein bisschen über wissen muss und auch ein bisschen was über Genetik, ne? Auch sogar über Genforschung. All diese Bereiche wurden angeschnitten. Und aber das habe ich alles an den Nagel gehängt, weil das Reich Gottes so interessant war und das, was mir passiert ist, das war einfach so in mir drin, ich konnte mich dem nicht entziehen, ich konnte nicht anders, ich musste gehen. Ich habe dann die Uni verlassen und das war 97, jetzt haben wir 2025 und jetzt predige ich hier. Und wie ich schon sagte, ich hatte die große Hoffnung darauf gesetzt, dass Mark Tapps, dass er mich ein Stück weiterbringt, dass das Team aus den USA, die ja so prophetisch sind und was wirklich, die haben wirklich was. Das sagte also Thomas Hansche. Also die haben wirklich was, ne? Die haben wirklich was. Und was, ja, und was hatten, ja, die haben gar nichts. Das sind falsche Propheten. Die haben Sozo. Also ich hörte, morgen machen wir Sozo. Und wie billig das ist, ne? Wir werden Herzen heilen. Wir werden also massenhaft. Wollt ihr das lernen? Wollt ihr das auch lernen? Ich bin jetzt hier, ihr wolltet mehr, das habt ihr davon. Das kam ganz schroff rüber und eingebildet. Und wenn das so einfach wäre, ne? Wir heilen Herzen. Ist dein Herz kaputt? Sollen wir dein Herz heilen? Ja, komm her, ich bete für dich. Schabarababa, in Zungen reden und zack, bumm. Und dann ist dein Herz geheilt. Also es hat doch bei mir auch Jahre gedauert. Vielleicht geht das ja heute alles schneller, aber ich sehe das nicht. Und wenn da einer kommt, der selber 150 Kilo wiegt, der kaum gehen kann, der von einem Bein aufs andere wankt, um sich da eben zu seinem Predigtpult und zum Mikrofon zu bewegen, dann macht das für mich, das ist für mich kein überzeugender Eindruck dafür, dass er der Fachmann ist für Heilung.

So, das wird's wohl schon wieder gewesen sein. Ja? Morgen machen wir Sozzo. Der falsche Prophet Mark Tapps. Eine große Enttäuschung. Ich habe wirklich darauf, der wurde so angepriesen und ich dachte mir, nachdem ich jetzt auch ein halbes Jahr nicht bei meinen Leuten da war, weil ich so enttäuscht war schon vorher von anderen Irrlehrern, Michael van Flym und andere, da dachte ich, weil Gott hat mich wieder hingeschickt durch einen Traum. Gott zeigte mir die Braut, seine Braut, und die Braut, die war traurig. Und dann kam eine Freundin zu mir im Traum und sagte, geh da mal hin, der geht's nicht gut, die langweilt sich. Dann ging ich zu der hin, zu dieser Frau, und die war am Heulen, war ganz verheult. Und dann fragte ich sie, was ist denn los mit dir? Und dann habe ich sie an den Händen gefasst, sie hingestellt, aufgerichtet und habe ihr versprochen, wir machen was zusammen. Wir machen was zusammen. Ne? Und ich dachte so, während ich das da träumte, war mir irgendwie bewusst, ich träume was. Ich gehe mit der mal Tango Argentino tanzen, weil ich habe das ein paar Jahre gemacht, 4, 5 Jahre. Und es hat mir sehr, sehr große Freude gemacht mit einer Freundin zusammen, bis es da einen Krach gab, Zerwürfnis gab. Aber das ist schon eine interessante Sache. Das ist für mich nicht so kitschig wie Cha-Cha-Cha und diese Tanzschulentänze. Wenn du das bei Argentiniern lernst, diesen Tango Argentino, dann ist das was sehr Inniges und sehr Eigenes. Das ist toll. Es hat mir große Freude gemacht. Und ich dachte mir, ja, das ist was im Traum, also kommt mir das da, das werde ich mit ihr machen. Ich mache mit ihr was ganz Unfrommes, ne? Was Verruchtes, Tango Argentino, der Tanz der Prostituierten aus Buenos Aires. So haben da die Zuhälter ihre Mädels vorgestellt und angeboten. Sie haben dann mit denen getanzt und dann haben dann die Freier das gesehen und dann, das ist so eine Erzählung über den Tango Argentino, gibt es ganz verschiedene Erzählungen. Wahrscheinlich von allem so ein bisschen. Die Musik entstand durch die Einwanderer in den, ich glaube, 1910er Jahren. Viele sind ausgewandert aus Europa und hatten sich ein gutes neues Leben erhofft, da eben in Argentinien, kamen aus allen Ländern Europas, aus Deutschland, aus Polen, aus Frankreich, Spanien, Italien, und die kamen an in Buenos Aires mit den großen Schiffen, und dann kam der Erste Weltkrieg und da passierte irgendwie nichts. Die konnten nicht mal wohl irgendwie Gelder, Kredite aufnehmen oder was, um aus Buenos Aires sich auf den Weg zu machen in das Hinterland, um dort irgendwo was zu arbeiten oder in Fabriken zu gehen. Da war eine große Depression, Wirtschaftskrise, und die Menschen blieben hängen in Buenos Aires, in Buenos Aires, ja, große Hafenstadt, und mussten irgendwie durchkommen. Wenig Geld, aber viele brachten eben ihre Instrumente mit, dann dieses Bandoneon, so ein kleines Akkordeon, andere Instrumente, eben Violinen und was man so kennt, und auch Gesang und Lieder. Und das, die trafen sich wohl irgendwo an Straßenecken oder auch in billigen Kneipen. Und da haben die sich hingesetzt und gemeinsam Musik gemacht, und so entsteht dann da diese Musik. Und dann kann ich mir vorstellen, dann haben sich Leute dazu gefunden, die haben dazu getanzt. Und das waren alle möglichen Leute. Eben auch Freudenmädchen. Ein ganz großes Mischmasch, eine Zeit der großen Verzweiflung, aber auch der Hoffnung, dass es mal irgendwann wieder besser geht. Und man hat nichts anderes außer die Kultur, wie das auch im jüdischen Jahr war, in den Städten. Die waren sehr arm, die Juden, aber sie konnten lesen und schreiben und singen und musizieren und lernen und sich bilden. Und in Buenos Aires war es eben die Musik. Und dieses ganz Unfromme. Ne? Ich glaube, der Traum war von Gott, und Gott schickt mich dahin zu der Braut. Ich weiß nicht, habe ich den Traum schon erzählt? Ich glaube, in einer Sendung habe ich diesen Traum schon erzählt. Gott schickt mich dahin zu der Braut. Ich dachte erst, es geht um eine Frau für mich. Und die langweilt sich und ich soll die aufmuntern. Aber dann dachte ich wieder, Stefan, das ist wieder der übliche Traum.
Hier geht's, diese Frau ist die Braut Christi, und die ist in Not, die langweilt sich, die kann nicht mehr, deswegen nimmt sie Zuflucht zu solchen falschen Propheten wie Mark Taps. Ja? Und dann habe ich da diese Idee, ich verspreche ihr, wir machen was. Wir machen nur was, was du nicht kennst. Wir machen was, das wird dich echt begeistern, weil mich hat das begeistert. Tango Argentino. Wenn du das mit deiner Frau machst, dann ist das eine innige Sache, die auch sehr erotisch sein kann, ist, ja. Man sagt, also die das wirklich tanzen, die sagen, man verliebt sich in das Gegenüber, mit dem man da tanzt, für die nächsten 3 Minuten. Es ist unweigerlich. Du kannst dich dagegen kaum wehren. So intensiv ist diese Musik auch. Das löst Gefühle aus, die man verliebt sich in denjenigen, mit dem man da tanzt. Für drei Minuten 30 Sekunden. Und dann machst du da 3 Tänze, das sind dann insgesamt 10 Minuten, und das musst du tanzen. Wenn du das nicht machst, das ist unhöflich. Du tanzt 3 Tänze, mit, ob der tanzen kann oder nicht. Ob der andere dir gegenüber sympathisch ist oder nicht. Ja, vielleicht verliebt sich auch nicht in jeden, aber es gibt diese Möglichkeit, also das sagen Tango-Tänzer, man verliebt sich da, und das ist das Besondere an diesem Tanz. Man verliebt sich eben in denjenigen, das ist auch vielleicht bei anderen Tänzen, wenn man da Salsa tanzt oder so von Kuba und anderen Sachen, mag das auch so sein, dass man da sich auch während des Tanzens jemanden verliebt. Aber man löst dann eben sich aus der Umarmung, aus dem Tanz, und man genießt das, und dann geht man, ohne dass man eben mit dem dann die Nacht verbringt oder da wirklich eine Liebesbeziehung eingeht, sondern das Ziel ist der Tanz und diese 3 Minuten 30 verliebt sein. So, und das verspreche ich also der Braut im Traum. Deswegen bin ich jetzt wieder dahin gefahren. Dann sagte mir ein Freund, ja, das ist der, ich sage ja, es geht ja hier voran, hier tut sich ja was. Ja, sagt der Pilgerschritt, ne? 2 nach vorne, 1 zurück. Und ich weiß jetzt nicht genau, also so pilgert man ja eigentlich nicht. Man geht ja, wenn man also nach Santiago de Compostela pilgert, dann bewegt man sich ja kontinuierlich vorwärts, sonst kommst du ja nicht voran. Das sind ja von hier aus gesehen, sind das ja, weiß ich nicht, 1000 Kilometer oder mehr, 2000 Kilometer von Hameln nach Spanien ans Ende des Kontinents, wo dann nichts mehr kommt außer Wasser, und dann kommt irgendwann die USA. Und also so wirst du ja nicht vorankommen, so geht ja auch keiner. Trotzdem gibt es also diesen Begriff Pilgerschritt, das sagt ein Freund zu mir. Ich sagte, hier tut sich ja was, ja, sagt er, 2, ne, Pilgerschritt, 2 vor, 1 zurück. Und es ist ein Verfahren, das man in der Walztechnik wohl verwendet, im Stahlherstellung, und auch dieser Begriff wird öfter verwendet, unter anderem auch im Hausbau. Da gibt es bestimmte Techniken, die da irgendwie sowas aussagen. Was das genau bedeutet, weiß ich nicht. Kann man recherchieren, was das bedeutet, bei Wikipedia auch, der Pilgerschritt. Aber ja, das ist, also es geht, sei nicht enttäuscht, wenn es nicht kontinuierlich vorangeht, sondern es geht auch immer einen Schritt voran und dann wieder einen Schritt zurück. Und jetzt geht es wieder gerade wieder einen Schritt zurück. Vorher hat Gott mich dahin geschickt, eben, ich soll mit der Braut Tango Argentino tanzen, aber jetzt geht es erstmal wieder einen Schritt zurück mit dem falschen Propheten Mark Taps. Da war noch ein anderer Traum. Ich habe den hier gerade gefunden gehabt, den habe ich aufgenommen. Ich weiß nicht, ob ich den recht deute. Ich konnte damit nicht viel anfangen. Ich bin aufgewacht morgens und hatte geträumt von meinem Vater, der nicht mehr lebt. Und mein Vater hatte von 1960 oder 58 schon bis 1983. Dann sagen wir, ja, hatte mein Vater Einzelhandelsgeschäfte. Das war damals dieses Wirtschaftswunder, der Boom. Und das Fernsehen kam ja auf. Radio und Fernsehen war ganz stark. Und hat mein Vater also, hat seinen Job bei der ABG damals, Allgemeine Baumaschinengesellschaft, hat er seinen Job als Dreher, der war Schlosser, mein Vater, hat er an den Nagel gehängt. Und hat ein Elektrowarengeschäft aufgemacht in so einem Hinterhof von Hameln. Damals war das nicht so wichtig, wo das war. Das hat sich rumgesprochen. Man hat da also in Annoncen in der Zeitung hier gemacht. Und die Leute rannten meinem Vater die Bude ein und kauften und rissen ihm die Fernseher aus seinen Händen. Ne? Und da hat er dann eben, das hat er dann ausgebaut. Irgendwann ist er umgezogen mit seinem Geschäft, größere Räumlichkeiten angemietet. Und das ging eine Weile ganz gut. Da hat er sich also dann dieses Häuschen hier mitverdient, wo ich jetzt heute drinne sitze.
Und auch ansonsten einen ganz guten Lebensstandard, war immer sehr pfiffig. Immer irgendwie zweite Wahl gekauft, weil das hat man für einen halben Preis bekommen. Gebrauchte Sachen, die gut waren, konnte man sich kaufen und so war da Wohlstand, wo man sich auch drüber freuen konnte. Ja, was will ich erzählen? Ach so, ja. Also in dem Traum, aber irgendwas ging dann nicht, es ging dann irgendwann nicht mehr so gut. Anfang der 80er kamen diese großen Ketten auf, ne? Das war damals Saturn und Mediamarkt, das hieß noch Saturn Hansa. Riesige Dinger. Ich war 81, 82 mal in Hannover in so einem Saturnladen und da hatte mein Vater das Geschäft noch, ich glaube, er hat mich da mal hingeschickt. Ich war da drinne und diese Ladenfläche, die da war, das waren ungekannte Größen, ne? Die Ladengröße, die Ausstellungsfläche und was die da hatten, ne? Die Auswahl an Radios, an Plattenspielern, an Kassettengeräten und was es da alles so gab, auch an Schallplattenabteilung. Und das Gleiche dann ja auch noch mit Küchengeräten, mit Kühlschränken, mit Waschmaschinen, mit Herden, Kaffeemaschinen und. Da war eine Auswahl. Das hatte mein Vater auch alles da, alle diese Dinge. Aber natürlich nur in begrenzter, viel kleinerer Auswahl. Und die Leute gingen alle dahin, die pilgerten zu Saturn, Hansa und genossen das, diesen Überfluss an Waren, dass man da, geh heute rein zu Saturn, geh heute rein zum Mediamarkt, da hast du dann so hier so Kaffeebereiter, ich habe auch so ein DeLonghi-Ding gebraucht, geschenkt bekommen von meinem Bruder, aber du hast dann da solche Kaffeebereiter, du hast ja da 20, 50, 100, 150 verschiedene Geräte in den Regalen stehen. Ja, und dann eben ganz zu schweigen von der riesigen Auswahl an Fernsehern. Und dann hast du halt noch das Internet dazu. Also das war damals die Zeit, dass mein Vater da den Anschluss verpasst hat und dann pleite ging mit dem Geschäft. Jetzt erscheint mir mein Vater im Traum. Und mein Vater steht wieder in seinem Laden. Ja, und der Laden, er musste dann aus diesem großen, schönen Laden raus, in so einen kleinen Laden gegenüber auf der anderen Straßenseite. Das war schon ziemlich schäbig und deprimierend. Und das lief nicht mehr. Und er hat also dann umgeräumt gehabt von dem großen Laden in den kleinen Laden. Und die Leute kamen rein und guckten sich die Sachen an und gingen dann wieder, weil das war keine Auswahl. Ne? Weil die fuhren dann nach Hannover zu Saturn Hansa. Und das war traurig. Und darüber ist mein Vater dann auch noch depressiv geworden, vielleicht war er es vorher auch schon, hat dann angefangen zu trinken. Und so erscheint mein Vater mir im Traum. Ich war im Traum, also mein Vater lief da rum in seinem weißen Kittel, den er so als Verkäufer da immer angezogen hat. Und er lief in seinem Laden rum und dieser Laden war voller Zeug, das kein Mensch mehr brauchte. Das waren alles Mögliche, auch Elektrokleinteile. Ich habe diese ganzen Sachen dann noch hier in der Garage gefunden vor 10 Jahren, 15 Jahren und habe das dann noch zum Teil verkauft an so einen Trödler und den Rest habe ich weggeschmissen, entsorgt. Ich wollte Platz machen hier, ich wollte die Vergangenheit eben auflösen, weil mein Vater hat den Laden dann 82 zugemacht und hat dann im BHW gearbeitet hat er ganz gutes Geld verdient, die haben gut bezahlt damals. Aber im Traum ist mein Vater eben wieder da in seinem Kittel und er läuft in seinem Laden rum. Der ist voller Ladenhüterzeug, das kein Mensch mehr braucht und will. Und er ist so leicht betrunken und er ist deprimiert. Das konnte ich ihm so ansehen. Und ich hatte schon mal so einen Traum, da hatte er auch einen Laden versteckt noch gehabt. Also als ob er den nicht aufgeben wollte. Und so war das eigentlich auch. Er wollte das eigentlich nicht aufgeben. Es war sein Leben. Aber jetzt mal noch zu diesem neueren Traum. Und jetzt habe ich mich gerade eben so gefragt, ist der Traum, geht es um meinen leiblichen Vater oder um geht es den Vater oder geht es hier um den Vater im Himmel? Hat der Vater im Himmel, hat der auch seinen Laden voll mit altem Scheiß, die keiner brauchen, keiner will? Weil diese hatte da also regaleweise und dann so Schubladenkisten voll mit Dioden und irgendwas, was wahrscheinlich heute in keinem Fernseher mehr eingebaut wird. Ich habe da noch eine Kiste verkauft mit Röhren, ja, mit so Glasröhren, ja, aus Röhrenfernsehern. Die habe ich wirklich noch an den Trödler verkauft. Der hat mir dafür was gegeben gehabt, 150 Euro für alles, was ich so hatte. Es war okay, das Geschäft. Geht's hier um meinen Vater im Himmel? Dass er in seinem Laden steht und deprimiert ist, weil sein Laden voller altem Scheiß ist, dem kein Mensch mehr braucht.
Und er läuft da in seinem Laden rum und keiner kommt rein, keiner kommt gucken. Geht es eigentlich darum? Ich kann mir das vorstellen, dass es darum geht, weil so empfinde ich unsere Gemeinden. Was ich jetzt gerade wieder bei Marc Tapps erlebt habe, es ist alter Scheiß und den kein Mensch braucht. Das ist, ja, der hilft auch niemandem. Es ist sogar Zauberei. Ja, die Gemeinde ist voll vom altem Scheiß. Ja? Ladenhüter, ja, altes Zeug, braucht niemand, kann niemand was mit anfangen, hilft niemandem. Und Gott, der Vater, ist deprimiert darüber. Er ist deprimiert darüber, wie seine Gemeinde aussieht. Und dass die Gemeinde so ist, das ist sein Laden. Das ist sein Laden. Ne? Die Gemeindewelt, die weltweite Gemeinde, auch da Gottes Liebe in Rinteln, das ist sein Laden. Das gehört Gott, dem Vater. Und der Vater ist traurig darüber, er ist deprimiert darüber, wie es aussieht. Hat nur Ladenhüter, altes Gerümpel, unmodernen Kram. Ja, Halleluja. Himmlischer Vater, ja, ich wünsche dir, dass du deinen Laden aufräumen kannst. Ich wünsche dir das. In Jesu Namen. Amen.

Der Erweckungssender. Noch einen Nachtrag zu dem Traum-Kaufhaus-Band-Lobpreis-Erweckung. Und zwar zu der Astschere, dem Astkneifer, mit dem ich da auf der Schulter rumlaufe. Na, der symbolisiert ja, also das ist in gewisser Weise, ist tatsächlich momentan, wird die Arbeit meiner nächsten Tage sein, dass ich 5 Fichtenbäume, lasse ich umsägen vom Holzfäller, und die werde ich dann entasten mit diesem Astkneifer. Also wie ich gestern da mit dem Stefan Dries geredet habe, denke ich, zeigt mir Gott eben, wie er mich sieht. Meine Aufgabe ist es eben, wie ein Gärtner oder eben in meiner Spezialberufung als Aufräumer, dass ich was abschneide. Ja? Und das sind eben diese falschen Lehren vom Leib Christi. Ja, und so wie ich da jetzt, wie ich schon einen Baum zerlegt habe mit diesem Ast, mit der Astschere, so muss einiges weg. Einiges muss weggeschnitten werden, eben diese falsche Theologie, Jesus gleich Himmel, kein Jesus gleich Hölle, das sogenannte volle Evangelium, das muss abgeschnitten werden vom Leib Christi. Das muss weg. Und dann die Galaterfalle, das Sünde, Sünde, Sünde, dass wir eben durch unsere Luschigkeit, Lauheit, Sündhaftigkeit da eben das Reich Gottes, das Kommen des Reiches Gottes verhindern. Wir müssen Buße tun, umkehren. Also wie oft ich bei Facebook aufgefordert werde, umzukehren. Ich habe da schon mal geschrieben, wenn ich nochmal umkehre, bin ich wieder beim Teufel. Ne? Ja. Stefan Dries auch dann gleich wieder, ja, kann ich nicht mehr so das Alte weitermachen, mache ich doch gar nicht. Ja. Der von Gott Geborene, sagt der Johannesbriefschreiber, sündigt nicht. Der aus dem Geist Geborene sündigt nicht. Aber diese Diskussion ist müßig zu führen. Aber ich denke, das war eben nochmal mein, das ist der Nachtrag zum der Astkneifer. Ja, über meiner Schulter, das ist mein Werkzeug. Abzug. Ich bin ein Abkneifer. Ich soll abkneifen. Ich soll abkneifen. Aufräumen, abschneiden. Dinge wegschneiden, die nicht hingehören. Das ist so, wenn du so ein Grundstück hast, wie ich da oben auch. Ich habe da ja schon vor langer Zeit mit angefangen, dann eben Äste wegzuschneiden, die einem beim Laufen übers Grundstück ins Gesicht schlagen, wenn man da vorbeigeht, oder in die Augen pieken. Man braucht Wege, wenn man kann nicht das ganze Grundstück zuwuchern lassen mit dem ganzen Wildwuchs der Bäume. Das ist alles, Bäume sind schön, aber man muss da eben Schliff reinbringen. Man muss da ein bisschen als Gärtner tätig werden, gärtnerisch tätig werden, und man muss so dass man sich als Mensch dann da wohlfühlt. Und so ist das Reich Gottes auch. Da ist ziemlich viel gewachsen, und jetzt müssen wir wegschneiden.

Worship, also diese, das ist von Rick Joyner, die Band, und hat mir das ein bisschen angehört und mich an alte Zeiten erinnert. Dieser Don Potter mit seinem Warfare, da sind also irre. Ich hoffe, dass es gut ist. Und dann habe ich das verglichen mit Bethel Church, Bethel, was Jelena hört. Und ich musste husten, als ich Bethel ausgemacht hatte. Da kommt man in eine, man kommt da in eine ganz falsche Begeisterung rein. Die ist, ja, und ich verstehe das auch, dass Lena da reinkommt. Devil Fantastic. Devil Fantastic. Ja. Und während ich dieses Wort immer dachte und die Auslegung dafür hatte, das ist der Antichrist, der jetzt kommt, aufgrund, den ganzen Morgen ging draußen stark der Wind. Das sind die Ausläufer eines Wirbelsturms, der über Luxemburg gezogen ist. Hat da Dächer, 100 Dächer abgedeckt und Verwüstungen gebracht. Ja, das Klima ist, ja, gerät scheinbar wirklich außer Band, Rand und Band. Und zu diesem Zusammenhang wird der Devil Fantastic kommen, der Antichrist wird kommen. Und er wird's. Und während ich das alles so dachte, da fiel mir ein: Mensch, du hast doch eben noch einen Traum gehabt. Vergiss den nicht. Und dann, ja, hatte ich einen Traum. Ach ja, ich hatte ja einen Traum. Und also so einen Traum habe ich noch nicht gehabt. Ich war wieder mit dem Motorroller unterwegs. Warum auch immer. Und hinten drauf saß meine Nachbarin, die Armgard. Ja. Und die ist Pastorentochter. Armgard, ich gucke gleich mal nach. Heißt entweder die Gewappnete oder die Bewährte. Ja, also die mit Waffenarm. Heißt ja Armur ist also die Rüstung auch und die Waffen. Armed, ja, armed im Englischen. Armed Forces, bewaffnete Kräfte. Und Guard ist ja die Wache oder. Jedenfalls war ich mit ihr unterwegs auf dem Motorroller. Ich fuhr so da Richtung Rinteln auf der Nebenstrecke über Rumbeck und da fielen Obstbäumen und so lang und war so ein Nachmittag, Abendausflug. Warum nun Armgard hinten drauf saß, weiß ich nicht. Wir haben jedenfalls so einen kleinen Ausflug gemacht und fuhren Richtung Rinteln. Ich guckte richtig Richtung Rinteln und dass ich plötzlich sagte ich der, boah, Armgard, guck mal, da ist ein Vulkanausbruch in Rinteln. Und das Ding habt ihr noch nicht gesehen, Leute. Also sowas, das war wie in dem Film vom Krakatau. Ich sah dann, wir sahen dann, ich hielt dann, wir sind noch, ja, irgendwie noch ein Stück weitergefahren oder angehalten unter diesen Apfelbäumen, Obstbäumen, die dann an der Straße so in einer Reihe standen. Und der Blick Richtung Rinteln, dann sahen wir, dass da wirklich ein Vulkanausbruch war, wie so am Krakatau. Da flog alles in die Luft oder der Ätna. Da kam wirklich so Staub und Asche, Fontänen und Wolken raus. Aber alles ging in die Luft. Also ganz Rinteln flog in die Luft. So ein Vulkanausbruch war das. Und waren noch irgendwie andere Menschen plötzlich da, die liefen weg oder was. Ich hatte erst noch so den Eindruck, glaube ich, komm, wir fahren ein bisschen näher dran. Aber dann kam über die Luft aus der über den ja, vom Himmel her kam solche Hitze, das war fast wie so Krakenarme, so Tentakel, Krakenarme, kam so eine Hitzewelle auf mich zu und die wurde abgehalten von den Bäumen, unter denen wir da standen. Die Obstbäume, die verkohlten gleich, die wurden zu Asche. Ich habe den Motorroller gewendet und bin in das Feld, habe irgendwie versucht wegzukommen, schnell wegzukommen und bin in das Feld reingefahren, aber wir wurden irgendwie vor der Hitze bewahrt. Vielleicht, weil ich ja Armgard dabei hatte, die mich bewahrte. Ich weiß es nicht. Also dieser Ausbruch dieses Vulkans ist unglaublich. Es war eine, ja, wie ein viel, viel schlimmer als irgendeine Atombombenexplosion. Kurz danach war ich dann nach Rinteln reingefahren mit dem Motorroller. Ich hatte dann aber den Mike Krataschek bei mir und wir sind zur Innenstadt gefahren. An die Weser und da war nichts. Da war die Brücke, die war weg, alles war weg. Und Mike ging auf das Reststück der Brücke, überlagen so Trümmerteile rum. Und er machte in seiner clownigen Art erstmal wieder irgendwie Scherze und fing an, da irgendwie Lobpreis zu machen und freute sich. Und ich sagte dann so, Mike, jetzt pass mal auf hier, das ist ja gerade, hier ist gerade ein Unglück passiert, hier hat es Tote gegeben, Tote und viele Verwundete, Verletzte. Du kannst jetzt hier nicht solche Scherze machen und Lobpreis machen, wir müssen jetzt erstmal Trauer und eine Traueransprache halten. Naja, also da war ziemlich eine Verwüstung und das irgendwie sah es, ist ja alles traummäßig immer ein bisschen anders, als es in der Wirklichkeit ist. Ja, das war der Traum, den ich heute hatte, am 10.8. Irgendwann so um 10, 10, 11 Uhr werde ich das geträumt haben.

Also ich bin davon, ja, davon, weil es muss so sein. Ich glaube es, ich hoffe es. Heiliger Geist, was sagst du, Jesus? Da ist in, also Rinteln ist in die Luft geflogen. Rinteln ist in die Luft geflogen. Ja, ein unglaublicher Vulkanausbruch. Eine Hitzewelle, die mich fast auch versenkt hätte. Und Hitzewelle der Sommer. Ja. Devil Fantastic. Der Antichrist, und der wird es eilig haben. Wenn das bedeutet, dass in Rinteln, dass die Erweckung jetzt losgeht, dann wird es der Antichrist auch eilig haben. Er wird sofort seine Gegenerweckung starten, denn er weiß, er hat keine Zeit mehr zu verlieren. Ja, gucken wir mal, was daraus wird. Das war heute am Samstag, dem 10. August 2019. Eine Audioaufnahme meines Traums.

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1: Ich habe wieder was geträumt. Ja, Gott sei Dank. Ein guter Traum. Einer, der wohl von Gott gegeben ist. Ich war auf dem Rückweg irgendwie nach Hause. Ich wollte zu meinem Auto. Das stand in der Tiefgarage eines sehr großen Einkaufszentrums, Stadtteils, Großstadt. Ich gehe durch diese Tiefgarage zu meinem Auto. Da kommt plötzlich aus einer Parklücke ein kleiner Audi A1 raus, sowas Modernes. Audi vorne auf dem, das sind ja immer die größten Rüpel auf der Autobahn, die da drinnen sitzen. Und fährt mich fast um. Ja, hat mich ganz klar gesehen, aber ich sollte wohl aus dem Weg gehen. Also hat mich fast über den Haufen gefahren. Ich trete deswegen aus Wut gegen die Tür, dass das Auto an mir vorbeifährt. Hat sich es dann verwandelt in ein anderes Auto? Das ist ja immer irgendwie im Traum sowas. Die Frau, die da drinnen saß, die machte dann das irgendwie das Verdeck auf und kam um die Ecke rum, suchte mich scheinbar. Ich habe dann beschlossen gehabt, an meinem Auto vorbeizugehen, nicht dass damit sie mein Kennzeichen nicht aufschreiben und mich irgendwie anzeigen kann. Ich war schon sauer da, also dass man mich da so rücksichtslos einfach überfährt, das fand ich jetzt nicht so nett und deswegen bin ich da auch wütend geworden. Das geht ja anderen auch so. Ist ja auch nur ein Traum und deswegen nicht strafbar. Deswegen ging ich also an meinem Auto vorbei, Richtung wieder andere Ende, diese Tiefgarage oder Parkhaus, Hochhaus da wieder raus. Hab mich dann unter Menschen gemengt, für mich versteckt in den Menschen, die da draußen waren, obwohl das ja hier Corona-Zeit ist, also eigentlich gar nicht so viele Menschen irgendwo sein konnten. Aber da draußen war wirklich Großstadtgetümmel, viele, viele hunderte, tausende Menschen, ich mitten rein und dachte, ich gehe nochmal, mach nochmal Bummel, damit die mich nicht findet. War eine Fahrerin. Damit die mich nicht findet, menge ich mich nochmal irgendwo da oben unter das Volk im Einkaufszentrum. Ging irgendwie eine Treppe hoch in so ein Einkaufszentrum rein. Und da war ich oben so auf Balustraden, wie das ja auch im Hamelner ECE ist, Einkaufszentrum. Ja, und da war eine Musikband spielte da. Und die spielte eigentlich, war das so eine weltliche Musikband, die dann irgendwann so eine Textzeile aufnahm von Gott und Jesus. Und plötzlich verwandelte sich das Ganze in Lobpreis. Und dann sah ich, dass da eine Menge vorstand, so mehrere hundert Leute, und dass das Lobpreismusik war, also Musik, die Jesus lobte. Und ich fing an nachzudenken über Hannover und Rinteln und dass das ja hier Hannover ist. Und ist ja klar, dass wir da in Rinteln scheitert mit unseren paar Leuten, die hier sind ja, wir konnten gegen die nicht anstinken, obwohl das ja der ganz falsche Ausdruck oder Sichtweise ist, weil die sind ja hier, wir waren ja viel zu wenige, die sind ja wesentlich mehr, ne? Wenn man genau hinguckt, sind in Hannover zwar wirklich mehr Christen, aber es ist natürlich auch eine größere Stadt. Ja, die haben da einen Einzugsbereich, also Hannover 500.000, Großraum Hannover 1 Million, Rinteln hat 25.000 Menschen. Einzugsbereich ist auch nicht so groß, doppelte kann man dann auch vielleicht sagen. In Rinteln waren wir so circa 100 und Hannover hat vielleicht 1.000 Christen, aber das war es dann auch schon, das Zehnfache, so viel ist das. So viel Manpower ist es dann auch nicht. So unbesiegbar ist dann so ein Heer auch nicht. Ich war vollkommen fasziniert darüber, dass da, erzähle ich erstmal weiter. Ich war vollkommen fasziniert darüber, blieb aber nicht stehen. Nein, doch eine Weile habe ich zugehört, habe mir das Ganze fasziniert angeguckt und war, da ist Lobpreis, hier ist Erweckung irgendwie, habe ich sowas gedacht und auch. Dann ging ich weiter durch diese Balustraden und Hallen und da war plötzlich Karin Koch und die Eva Hoppe. Die erkannten mich natürlich nicht, wie immer. Die sehen ja nur sich selber. Sind immer mit sich selbst beschäftigt, keine guten Beobachter. Ich ging an ihnen vorbei und hatte einen Astkneifer auf meiner Schulter. So ein Ding, wie ich das gerade gekauft habe, um da an den Tannenbäumen die Äste abzuschneiden. so ein vom Garten so ein Ding. Ich tat so ein bisschen so, als ob ich nicht gesehen hätte, ging an ihnen vorbei, wieder Richtung Rolltreppen da runter zu den Tiefgaragen, wo mein Auto steht. Ja. Und irgendwas dachte ich noch, während ich da runterfuhr. Ich hörte denen noch zu, die unterhielten sich. Aber ich weiß nicht mehr so genau, was das war. Ja, das war der Traum. Ja, jetzt zum Umfeld des Traumes. Gestern Abend habe ich mich in eine Diskussion eingelassen bei Facebook mit Stefan Dries, dem Prediger. Und der hatte da so eine Live-Sendung gemacht, und ich hörte ihn so reden, und das war so unerträglich pharisäerhaft. Ja, er kann das nicht mehr ertragen, dass der Name Gottes in den Schmutz gezogen wird. Dass es überhaupt nicht mehr um Sünde geht und ja, nur um Wohlstand das hat mich so ärgerlich gemacht, dass ich da was geschrieben habe in einer Kommentarfunktion. Was ich nicht wusste, ist, dass der das mitliest. Ich dachte, das würden die anderen, die da zuschauen, die da auch was schrieben, die würden mich da lesen, und für die war es eigentlich gedacht. Aber Stefan Dries antwortete direkt darauf. Und vielleicht kommt daher, ja, und daraus ergab sich dann. Es war ganz interessant, dass er überhaupt auf mich eingelassen hat. Aber naja, am Ende, er ist ein Pharisäer und ich bin ein Pharisäer-Irritator. Er predigt genau Gegenteil, 180 Grad umgekehrt wie ich. Und vielleicht war das da, hat das diese Szene hervorgerufen da im Traum, dass mich da einer überfahren will mit seinem komischen Auto. Aber es liegt wohl Erweckung in der Luft. Es ist nur noch hauchdünn. Hauchdünne Schicht ist da noch, die Herrlichkeit Gottes abdeckt. Und denk, das war diese Szene da mit der Combo, mit der Musikband, die da in der großen Stadt in der Welt war und die plötzlich anfing, Lobpreis zu machen. Ich denke, das ist ein Bild für, ja, das war die Stimmung der Gemeinde in Hannover, die ich da spürte. Ich war ja viel in Gemeinden von Hannover. Und da brach Erweckung aus, da in diesem Einkaufszentrum in der Welt, mitten in der Welt, im Konsumtempel. Aber ich blieb nicht stehen. Ich war fasziniert. Ich wollte eigentlich mehr davon, ich ging aber weiter. Und dann sehe ich Karen Koch und Eva Hoppe. Die stehen für die Jesusgemeinde Rinteln. Und ich dachte eben schon im Traum nochmal drüber nach, bevor ich das hier gesagt habe. Und ich denke, dass ich da nicht stehen geblieben bin. Das heißt, da ist zwar Erweckung, aber das ist nicht mein Platz. Mein Platz ist bei den beiden da, bei Karen und bei Eva. Die unterhielten sich was, ich habe das nicht gehört, nicht verstanden. Ich kann mich nicht erinnern, was die da im Traum geredet haben, aber ich denke, die brauchen meine Hilfe, die brauchen mich als Prediger. Stefan Dries will mich nicht hören. Der findet all das, der ist gefangen in den alten Denkmustern und Kategorien von Hypergrace und diese ganzen frommen Begriffe, Begrifflichkeiten, die sie sich da ausgedacht haben, die irren da alle umher in ihren Labyrinthen und finden nicht raus. Ich habe Überblick. Ich bin nicht so gefangen wie er zum Beispiel. Stefan Dries, ich werde mal fragen, wenn ich ihn mal sehe, wie geht's Heidi Mund und Hogesa Hooligans gegen Islamismus, ja. Ich hatte mir gewünscht, wieder mal zu träumen, und der Wunsch wurde erfüllt. Danke, Jesus. Ja, wir stehen nur noch eine hauchdünn ist die Schicht noch, die uns von der Erweckung trennt, die Welt, die Menschen hier dieser Welt, die uns umgegenden Menschen, hauchdünn ist diese Schicht, die diese Menschen noch trennt von der Erkenntnis Gottes, vom Reich Gottes. Das ist die Welserweckung. Ich denke, der Traum hat mir das wieder auf seine eigene Art gezeigt. Auch wo mein Platz ist, was passiert. Ja, Amen.

Hallo, hallo. Hallo, hallo. Hallihallo. Liebe Leute, liebe Hörer des Erweckungssenders. Hier ist euer Glaubensbruder Stefan. Ja. Van Schleimen war in der Gemeinde. Entschuldigung. Van Fleimen. Ja. Michael Van Fleimen war da. Und ich bin voll großer Wut. Und ich denke, Jesus ist genauso voll großer Wut. Vor 6,5 Jahren, 2017, da habe ich mit meinem Glaubensbruder Volker hier schon gesessen und wir haben gemeinsam eine Sendung gemacht über diese eben erwähnte Person und seinen geistlichen Ziehvater, den Bruce Elm. Wir hatten damals gefunden, dass unsere ehemalige Heimatgemeinde, die Jesusgemeinde in Rinteln, in ihrem Buchverlag, dem Reformation Verlag, dass die dort Bücher hatten über übernatürliches Geschehen. Das ist ja erstmal nichts Ungewöhnliches in unseren charismatischen Kreisen, dass wir uns mit übernatürlichen Dingen beschäftigen. Ja. Immerhin war ja auch Jesus seine Zeugung übernatürlich, ohne einen menschlichen Vater. Ist ja eigentlich sonst üblich, ne? Ja, also Mann und Frau, ja. Der Mann macht die Kinder. Ne? Jedenfalls ist er dafür nötig. Eigentlich machen die Frauen ja die Kinder. Ne? Ohne Frauen keine Kinder, aber ohne Männer eben auch nicht. Und das war ja übernatürlich, die Empfängnis, Maries Empfängnis, dass der Jesus da kommt. Dann hat ja Jesus übernatürlich Zeichen und Wunder getan. Er ging übers Wasser, er machte das Wasser Wein. Er weckte Tote auf. Was hat er noch so gemacht? Er stand von den Toten auf. Er stand von den Toten auf. Ist auch nicht so üblich. Und dann geht er da mit seinen Jüngern irgendwie aus der Stadt hinaus. In der einen Version, in der anderen Version sind sie am See Genezareth. Und dann wird Jesus von der Erde aufgehoben und er verschwindet in einer Wolke. Manche sagen jetzt, das wäre nicht eine natürliche, sondern eben so eine Herrlichkeitswolke gewesen. Wie auch immer, jedenfalls ist seitdem Jesus weg. Und er hat aber gesagt, ich komme wieder. Also es ist ja nicht so ungewöhnlich, dass wir Christen uns allgemein mit übernatürlichen Dingen beschäftigen, denn das alles ist übernatürlich. Das ganze Jesus ist eben ganz Gott, ganz Mensch. Er ist übernatürlich. Er ist da jetzt irgendwo übernatürlicherweise. Er ist ausgeblutet, sein Körper eigentlich zerstört, durchstochen. Aber er ist da, sitzt zur Rechten des Vaters und er wird wiederkommen, um zu richten die Toten, die Lebenden und die Toten auf Erden. Und also das ist alles nichts Übernatürliches. Ja, das ist nichts Ungewöhnliches, das Übernatürliche. Und sogar ist ja die ganze Erde eigentlich übernatürlich, wenn wir also glauben, dass Gott durch sein Wort die Erde schuf. Wie geht das? Kannst du das machen? Mach mal. Sprich mal und dann sprich mal, es werde eine Erde. Umfang 40.000 Kilometer, Durchmesser 12.000 Kilometer. Mach mal. Sprich mal ein Universum in Existenz. Ja? Du kannst noch nicht mal einen Staubkorn in Existenz sprechen. Ja, manche meinen zwar, wir können ja alles das tun, was Gott auch kann, weil wir sind ja Königskinder und Könige. Wir hätten ja all diese Kapazität, diese Fähigkeiten in uns. Ne? Dabei sagte Jesus, ihr werdet die Wunder tun, die ich auch getan habe, als er auf Erden war, ob wir nun wirklich Dinge hier in Existenz sprechen können. Nun gut, also daran wird sicher versucht, darauf wird gearbeitet, daran wird geprobt und über all das soll die heutige Sendung gehen. Über den ganzen Bereich des Übernatürlichen, über übernatürliche Versetzung, über Engelserscheinungen und was da alles so über, was ich so in den letzten anderthalb Jahren jetzt auch da eben in meiner christlichen Gemeinschaft Gott ist Liebe erlebt habe, was da so an Büchern gibt schon seit etlicher Zeit über, man kann auch andere Namen nennen, Jonathan Kahn und einer, der meint, er wäre ein Prophet und dann haben wir einen Paul Hopkins da gehabt, der auch sich selber an Orte versetzen kann und dann gar nicht weiß, wo er ist und sein Portemonnaie hat er auch noch vergessen. Und solche Stories und über all das will ich mich gleich beschäftigen und darüber reden. Ich möchte mich richtig auskotzen, weil ich habe wirklich eine große
Und ja, und dann reden wir auch mal, ja, ich würde, Jesus hätte ich nie einen nie van Schleimen genannt oder einen Schleimer genannt, weil Jesus war nicht so nett. Er ging in den Tempel, er machte sich eine Peitsche und er trieb die da hinaus, die meinten, sie würden Gott dienen. Aber ja, da kommen wir, wenn wir gleich zu alledem, wenn wir gleich kommen. Bis gleich.

also dass man versetzt wird oder wie eben Jesus vom Satan von einem Ort an den anderen Ort versetzt wird. Von Elia wird da auch sowas berichtet, dass man den nicht fand, wenn man ihn suchte, weil der Geist Gottes ihn versetzt hatte. Da steht da tatsächlich so, der Geist Gottes versetzte ihn. Leere im Kopf. Sondern 6,5 Jahre ist das her. Und meine Güte, ist das angegriffen. Kleinen Moment. Ja, entschuldigt bitte. Ja, waren mir plötzlich die Gedanken gestohlen worden. Es gibt da also verschiedene Personen, und die in der Bibel erwähnt werden, wo das tatsächlich passiert war, zum Beispiel eben Philippus. Philippus war erst dort in, kleinen Moment bitte, Hermes, der Götterbote, ja, Hermes Versand bringt irgendwas, hat an der Tür geklingelt, ich musste eben mal gucken, sonst fahren die ja wieder weg und dann hat man nur eine Benachrichtigung im Briefkasten, muss man hinlaufen, irgendwo das abholen, ist besser, man geht mal hin, ne? So, ja. Philippus ist da und der hört die Stimme Gottes, die ihm sagt, geh an die Straße, die Lange heißt, glaube ich. Und da geht er hin und dann folgt er einem Karren, da sitzt jemand drauf und der liest laut sich selbst die Bibel vor. Der hat ja nun, glaube ich, eine Jesaja-Rolle, ne? Hat er dabei und der liest die. Und da er hat wohl den Auftrag von Gott, da, also er hört das oder spürt das, geht er mal hin und er geht da näher ran und fragt dann diesen Mann, der da auf dem Karren sitzt, verstehst du, was du da liest? Und da antwortet der Mann, wie kann ich das verstehen, wenn mich keiner unterrichtet? Ja? Und es stellt sich heraus, er ist eben kein Israelit, er ist kein Jude, sondern er kommt von aus der Ferne. Und Philippus steigt zu ihm auf den Karren und fährt mit ihm und legt ihm das da aus, was da geschrieben steht. Na, wie ein Lamm tat er seinen Mund nicht auf, als er zur Schlachtbank geführt wurde. So in der Art. Und dann fängt er so aus, vor diesem Schriftwort aus, steht da, glaube ich, in der Apostelgeschichte. Ne? Eröffnet der Philippus diesem Mann, das ist ein Kämmerer, ein hoher Beamter der Königin von Saba aus Äthiopien. Und er eröffnet ihm von daher aus die Schrift und erzählt ihm das Evangelium, also die frohe Botschaft von Jesus, dass Jesus der Messias, der Erretter ist, der uns erlöst von unserer Sünde, von unserer Sündhaftigkeit und uns von dem Bösen erlöst und uns ein neues Leben schenkt, von oben geboren her, dass wir an der göttlichen Natur teilhaftig sein können und nun die Lösung für die Probleme dieser Welt darstellen, weil die Probleme dieser Welt entstehen aus der Bosheit des Menschen. Ne, von innen heraus kommen unsere Probleme, die Bosheit und unsere Bosheit und das Böse, die Verführbarkeit durch die Mächte und Gewalten in der Himmelswelt, die Gottheiten dieser Welt, das ist das, was unsere Probleme verursacht, was Kriege verursacht und eben das, wie Menschen sich behandeln, dass Menschen andere Menschen versklaven, sie betrügen, ausrauben, auch in der Arbeitswelt, im Verhältnis von großen Firmen, ja, und den Arbeitnehmern. Und als dann sagt er noch, will er sich noch taufen lassen und dann kommen sie an einem See vorbei und Philippus tauft diesen Mann und im nächsten Augenblick ist er weg. Philippus ist weg. Und da steht da, und man sah ihn wieder in Samaria, in Samarien. Samarien ist ja da irgendwo mitten im heutigen Israel. Das war so zwischen dem Norden, in dem Nordreich, ne, und dem Südreich. Das war ja irgendwann, das war ja nach Salomo wurde das ja gespalten, aufgespalten. Und mittendrin lebten dann die Samariter und die kamen, das waren Assyrer. Ich meine, der König von Assyrien, der hatte das Nordreich überfallen und hat dort die Menschen weggeführt. Und hat anstelle, damit das Land nicht leer ist, hat er eigene Leute, hat also welche aus seiner Bevölkerung genommen,
König hat ja Macht und der hat also da Menschen gezwungen, ihre Heimat zu verlassen, oder vielleicht war es auch unter dem Angebot von

von Leistungen, dass sie dort eben im Land und auch Häuser bekommen. Er hat die Menschen, hat die Israeliten verschleppt aus dem Nordreich und hat dort Assyrer angesiedelt. Und er hat diesen Menschen, die er dort ansiedelte, der König von Assur, hat diesen Menschen geboten, den Gott der Region anzubeten. Und das war ja in diesem Fall, ist das ja Jahwe und der Gott der Juden, der Herr, der Vater von Jesus Christus, Jesus selbst, der Heilige Geist, der Schöpfer der Welt, der einzig wahre Gott, der einzige Gott, alles andere sind nur Dämonen. Er hat also diesen Völkern da, dafür bekamen sie die 5 Bücher Mose, und aus diesen 5 Büchern Mose sollten sie eben lernen, wie man diesen Gott verehrt. Und das taten sie dann auch. Und das ist eben der Hintergrund darum, warum da die Samariter lebten und warum sie aber auch nicht anerkannt wurden von den Israeliten. Weil sie waren eben nicht, gehörten nicht zu den 12 Stämmen, sondern sie waren Fremde. Es waren Assyrer, die nicht von Abraham abstammten, aber da gelehrt wurden, eben nach den Regeln der Bibel zu leben. Das ist der Hintergrund. So, also da ist, man kann in der Apostelgeschichte lesen, ich will euch auch mal zeigen, dass ich die Bibel kenne, ne, dass ich mir auch mal mein Bibelwissen hier kundtun. Der Philippus wird also, es wird da erwähnt, dass Philippus auf dem Rückweg, glaube ich, Paulus ist einer von allen von seinen Missionsreisen, kommt er zurück, und er ist, glaube ich, beim Philippus zu Gast, weil der hat nämlich 3 Töchter und die sind prophetisch begabt und die sagen ihm noch was, die sagen, glaube ich, dem Paulus, dass er, sie warnen ihn, dass er nicht nach Jerusalem gehen soll, weil er wird dort verhaftet werden. Muss das nicht unbedingt derselbe Philippus sein, aber da steht, dass Philippus in Samarien wiedergesehen wurde nach seiner Entrückung und dass er dann da auch, dass dann anderer Philippus oder wiederum ein Philippus dort lebt, kann man vermuten, oder könnte man vermuten, dass das derselbe Philippus ist. Und wenn nicht, dann haben wir hier 2 verschiedene Philippusse. Die Namen waren ja alle damals sehr häufig. Ja? So. Also das ist so der, zu dieser Zeit, kurz nachdem Jesus hier auf der Erde war, gab es in der Gemeinde, in seiner Gemeinde, in der Jesusgemeinde, gab es dieses Phänomen der übernatürlichen Versetzung. Jemand war plötzlich weg und tauchte woanders wieder auf. Vorher war er ja natürlicherweise da scheinbar hingekommen. Ne? Also Philippus, meine ich, war einer von den 7 Diakonen. Er war auserwählt, er war ausgewählt worden, mit Stephanus und anderen zusammen an den Tischen zu dienen. Es gab dort scheinbar, es gab in Jerusalem eine Armenspeisung, das hatte die Gemeinde dort eingerichtet. Sie haben nicht nur eben das Evangelium von Jesus Christus verkümmert, sie haben nicht nur den Namen Jesus verkündigt, sagen wir es mal so, und Kranke geheilt und Wunder getan, sondern sie haben auch für das Natürliche, das andere ist ja auch natürlich, wenn du krank bist, dann brauchst du ja auch natürlicherweise Heilung. Also sie haben auch dafür gesorgt, dass Menschen, die nicht vermögend waren, die arm waren, dass man denen zu essen gegeben hat. Und dafür gab es dort eben Tische und Abendspeisung, und Philippus und Stephanus und andere 7 Diakone wurden ausgewählt, die dort zuständig waren, diese Menschen, die armen Menschen mit Nahrung zu versorgen. Ja. Also das gab es da. Und wir haben auch immer schon damals so gescherzt, Philippus reisen, das wäre gut, ne? Philippus reisen. Mann, was hätte ich schon für Sprit gespart? Was hätte ich für Sprit gespart hier zwischen Hameln und Rinteln? Ich bin in den 5 Jahren, die ich dort in der Gemeinde war, von 1997 bis, nee, 92 bis 97 alleine, da bin ich 5-mal die Woche oder 4-mal die Woche hin und her gefahren. Das waren jeweils 50 Kilometer. 4-mal die Woche mal 50 Wochen ungefähr im Jahr macht 200 Mal, und das mal 5 Jahre sind schon 1000 Mal, 50 Kilometer sind 1000 mal 50 sind 50.000 Kilometer. Ne, bin ich zwischen Hameln und Rinteln, und inzwischen bin ich das gleiche nochmal wahrscheinlich gefahren. Und das ist eine Menge Sprit. Das ist eine Menge Sprit, eine Menge Geld, das man sich hätte sparen können, wenn man auf diese Art und Weise sich da, selbst wenn man da so Philippusreisen machen könnte. Pling, hier weg, und pling, dort wieder da. So,
Das ist ja erstmal, das ist ja auch, das wäre ja nett, das wäre ja wirklich nett, ne? Das wäre ja wirklich nett, wenn das so, wenn das möglich wäre. Ja, und dann kommt jetzt der Michael van Schleimen ins Spiel. Der Michael van Schleimen, warum ich ihn so hier so verspotte, das erzähle ich euch gleich noch, das kommt dann etwas später. Jetzt trinke ich erstmal einen Schluck Tee und dann bin ich gleich wieder da.

Er war da, der eben Benannte. Er war da drei Tage lang, Freitag, Samstag, Sonntag, vor schon jetzt 10 Tagen. Ich war nicht da. Ich hatte mir aufgrund vorheriger Erfahrung mit dem Lesen dieser beiden Bücher, die schon erwähnten Bücher, habe ich mir das erspart. Die Gemeinde war rappelvoll, 200 Leute, so viel war noch nie da. Der hat eine große Anziehungskraft, dieser Michael van Vleim. Ist hier auch wohl in der Ecke bekannt, war wohl in Beelen vorher viel dabei, Gütersloh in der Ecke und ja. Jetzt am Freitag, um mal ganz aktuell zu werden, war ich dann zum ersten Mal wieder da, eine Woche nachdem diese Konferenz mit ihm war. Und Freitagabend, also mir ging es hinterher, ging es mir ziemlich komisch. Mir war schlecht. Sonntag dasselbe und mir ist jetzt immer noch schlecht. Und das gleiche Erlebnis hatte ich, als ich 2017 mit Volker zusammen diese Bücher las. Ne? Wir hatten damals eine Leseprobe gefunden gehabt von beiden Autoren und wir lasen das, jeweils 25 Seiten und Volker ging auf mich los im Anschluss. Er war ganz durcheinander, war ganz mürbe und verwirrt und ging auf mich los und sagte, er hätte sich das nie durchgelesen, nie angeschaut, wenn ich ihn nicht dazu verführt hätte. Dabei war es, glaube ich, seine Idee, sich diese Bücher mal anzuschauen, weil wir hatten davon gehört, eben von dem neuen heißen Scheiß unter Christen. Die wollen jetzt durch Wände gehen. So fing Volker an, so ein bisschen zu spotten und würden da alles Mandala-Reisen, er hat ja irgendwie ja ganz viele verschiedene Begriffe gebracht, die er dann so durcheinander geworfen hat auch, aber es geht eben um dieses Phänomen, da wie schon beschrieben, Philippus hier weg, dort da, manchmal auch, wie Paulus sagt das, ich weiß nicht, ob ich im Himmel war, ob das im Leib oder ohne Leib war, manchmal wird auch da beschrieben, dass Menschen also irgendwie im Traum irgendwo anders sind und meinen, sie wären dort gewesen und dass sie irgendwo gepredigt hätten und oder auch anderen Leuten die Hände aufgelegt hätten im Traum und das wäre ganz real gewesen. Ich gebe das erstmal so wieder, ich kann das nicht alles bewerten, nur ich kann eins bewerten, wenn mir schlecht wird, das kann ich bewerten. Ja, wenn mir nach dem Lesen eines Buches oder zweier Bücher von jeweils 25 Seiten, was auch nicht sehr überzeugend war, was dort steht, die einzelnen Schlussfolgerungen, die dort abgegeben werden, aber das ist jetzt zu kompliziert, um das wiederzugeben, kann ich vielleicht noch später nochmal versuchen. Aber das kann ich beurteilen. Wenn mir schlecht wird, das ist dann nicht der Heilige Geist. Vom Heiligen Geist, von Jesus, von Gott wird mir nicht schlecht. Das kenne ich jedenfalls nicht. Jesus hat mir immer gut getan und der Heilige Geist, der erfreut mich. Und Jesus, seine Reden erfreut mich. Gott erfreut mich und mir wird nie schlecht davon. Ja, da wird mir nie schlecht von. Ich muss mal kurz überlegen. Oh, was für ein Mann Gottes. Was für ein Mann Gottes, Michael van Vleimen, was für ein Diener des Herrn. Bis 2:30 hat er am Samstagnacht allen gedient. 200 Mann sind alle nach vorne gekommen und wollten Gebet. 200 Mann. Erst hat einer übersetzt, dann hat der nächste. Nach 2 Stunden haben die Übersetzer sich abgelöst und nach nochmal 2 Stunden wiederum der letzte dann bis 2:30. Und keiner war irgendwie angenervt, alle haben da geduldig gestanden und er hat allen die Hände aufgelegt, er hat allen geduldig zugehört, er hat allen was prophetisch zugesprochen und hat für alle ein Wort gehabt. Und, ne? Michael van Vleim, was für ein Diener Gottes. Bis nachts 2:30, das habe ich noch nie gehört, das war noch nie da. Nun bin ich schon ich bin 32 Jahre gläubig und meine intensivste Zeit war von 92 bis 97 in der Jesusgemeinde in Rinteln. Da gab es große Konferenzen, wo wirklich der Heilige Geist auch los war, getobt hat. Und wir hatten auch da so Samstagsveranstaltungen in den Gemeinderäumen, noch in der Bäckerstraße, wo ich dabei war, und auch später in der Bratstraße, noch am Anfang, wo ich auch mal dabei war. Aber dass sich irgendwas länger als Mitternacht hingezogen hat, habe ich da nicht erlebt. 2:30. Nicht 1:30, nicht 2:30, 2:30. Das sind ja schon paulinische Verhältnisse, wie bei Paulus, der seine Predigt bis weit über Mitternacht hinzog, sodass dann irgendjemand eingeschlafenerweise oben aus dem Fenster rausfiel und unten aufschlug.
Das sind ja dann schon solche Verhältnisse. Ne? Und was für eine Geduld. Was für ein Mann Gottes. Und er ist so lieb. Thomas sagte mir, also ich hatte das, was ich also hier so redet, das habe ich also auch da alles mit einem aus dem Leitungsteam schon besprochen. Ich habe ihm gesagt gehabt, Thomas Hantsche, das ist nicht vom Heiligen Geist. Und diese Bücher müsst ihr aus eurem Verlag entfernen, da kommt Fluch über euch. Das ist das, ne? ihr habt den Fluch im Haus. Durch Michael van Fleim, Bruce Allen, Paul Hopkins, Jonathan Kahn. Ja, warum? Das ist nicht, warum? Ja, ist dann eben auch gar nicht so einfach. Da ist eben eine andere Auffassung. Und das ist ein schwieriges Thema. Schwierig. Der Hauptgrund ist eben, wenn ich etwas lese und mir wird schlecht davon, wenn ich ein Buch lese, mir wird übel, körperlich übel, ich werde krank davon. Gott macht mich nicht krank. Gott hat mich gesund gemacht. Ich bin 1992 gläubig geworden und ich war damals in einer wirklich schwierigen Situation mit wirklich schweren psychischen Problemen, seelischen Problemen. Es waren auch damals schon eigentlich geistliche Probleme, denn ich hatte irgendwie in mir, ich war von Dämonen besessen. Und das hat der Bernhard Koch hinbekommen, die auszutreiben. Da ging es mir gut. Plack, bumm, das war von einem Augenblick auf den anderen. Ich bin abends noch nach Hause gefahren, nachdem sie die Dämonen aus mir ausgetrieben hat, mit schlotternden, wackeligen Knien, konnte zum ersten Mal seit 10 Jahren spontan einschlafen. Das war so nachts um 12. Da kam ich da von der Gemeinde wieder oder um 11. Und am nächsten Morgen wachte ich um 8, halb 9 auf. Ich glaube, es war genau 8:30. Und ich war wie von neuem geboren. Ich war vollkommen ausgeruht und wirklich begann für mich ein neues Leben. Das ist Gott. Gott macht heile und nicht krank und nicht kaputt. Ja. Ich kann darauf eingehen, dass diese Bruce Allen und Michael van Fleim beziehen sich in ihrer Argumentation und ihrer Begründung, warum das nun oder wie das nun Ganze dazu statten geht. Da fangen sie an zu argumentieren mit Henoch. Ich hätte ja, wenn ich ein Buch darüber schreiben wollte, über diese Dinge, dann hätte ich eben so angefangen, wie ich das auch heute hier getan habe. Ich hätte über Philippus geredet. Philippus reisen. Ja, pling weg, plum, pling wieder da. Oder eben Elia. Elia wurde irgendwie da, König Ahab sagt das, man wusste irgendwie, der Elia sitzt irgendwo da auf dem Berg und dann kommen die Häscher, die ihn gefangen nehmen wollen, kommen hin und er ist weg. Und sie können sich das nicht erklären, weil da gab es wohl keinen natürlichen Ausweg, aber Elia war nicht da. So dass da eben die Runde machte, Elia wird vom Herrn entrückt. Der Herr entrückt den Elia, sodass man ihn nicht fangen kann. Schöne Sache. Finde ich gut. Dann gibt es Bibelstellen, wo der Satan den Jesus entrückt. Ne? Und der Teufel nimmt eben den Jesus mit und stellt ihn auf die Zinne des Tempels. Und dann sagt er, stürz dich hinunter. Also der Teufel kann das auch. Und dann nimmt der Teufel den Jesus mit und stellt ihn auf einen hohen Berg und zeigt ihm alle Reiche und alle Herrlichkeit der Völker. Und sagt, wenn du niederfällst und mich anbetest, so wird das alles dir gehören. Also da kann er das auch, der Teufel. Der Teufel nimmt den Jesus mit und entrückt ihn, ne, nimmt ihn mit und die fliegen dann da, ne, ja, oder die entrückt den eben. Können auch so geflogen sein, ne, wie bei Faust oder was auf dem Blocksberg hier im Harz oder in solchen Zaubergeschichten. Und dann gibt es noch die Geschichte von Henoch. Henoch steht da, der siebte nach Adam, und er wandelte mit Gott und ward nicht mehr gesehen. Ach ja, und Elia wird ja am Ende entrückt, kommt ja so ein himmlischer Wagen und der nimmt ihn mit. Also, bleiben wir jetzt mal bei Henoch. Henoch steht da und Henoch ward nicht mehr gesehen. So, und nun kommt der Bruce Allen, glaube ich, der war es, der macht die Vorbereitung, das ist der Michael van Fleim, sagt das. Er ist mein geistlicher Vater und Lehrer. Von ihm habe ich das Ganze gelernt, der hat mich dahin unterwiesen. Und der fängt an mit den Henoch-Büchern. Henoch-Bücher. Findest du die in deiner Bibel? Nein, kein Wunder. Die haben auch nichts mit dem Christentum zu tun, sondern die sind irgendwann, sollen die so im letzten Jahrhundert vor Christus aufgetaucht sein. Also da, und man weiß, es gibt da ägyptische und äthiopische und ich weiß nicht welche Henoch-Bücher. Und diese Henoch-Bücher werden von den Juden zum Beispiel von auch heute nicht anerkannt. Die sagen, das ist alles, du kannst dir das mal anschauen. Du findest die Henoch-Bücher, brauchst du gar nicht kaufen, rate ich auch von ab.
falls du es hast, dann distanzier dich davon. Die Henoch-Bücher kannst du recherchieren bei Wikipedia. Und Wikipedia, finde ich, das ist schon eine ganz gute und zuverlässliche Wissensquelle. Da steht jetzt erstmal nichts Falsches. Das ist auch keine Fake News oder das ist auch nicht gefälscht, sondern da wird relativ objektiv in den meisten Fällen berichtet, was das so ist. Und ich habe das getan, ich habe da mal reingeschaut und habe mir einen Überblick über diese verschiedenen Henoch-Bücher verschafft, die es da so gibt. Und das geht ganz viel um die Erschaffung der Welt. Ich glaube, in drei oder vier verschiedenen Versionen wird dort die Erschaffung der Welt dann auch durch Engel und so weiter da irgendwie beschrieben und wie die Erde steht auf Säulen irgendwie im Wasser und das ist die heutige Sicht. Die haben damals noch keine Satelliten gehabt oder eine internationale Raumstation, die Erde umkreiste und wo man sehen konnte, das ist eine Kugel, sondern für die damals stand also die Erde auf Säulen in einem Wassermeer. Ja. Und solche Ideen tauchen ja heute in Verschwörungstheorien wieder auf. Schau da mal rein. Und für mich war das doch sehr augenöffnend, dass diese Henoch-Bücher ein unglaublicher Unsinn sind. Das ist sowas. Und das, was da so, ich habe es jetzt nicht mehr weiter vor Augen. Ich müsste jetzt reinschauen, kann ich vielleicht noch tun, mal einen kleinen Teil daraus vorlesen. Es ist ein Humbug. Das ist so ein Nonsens. Das ist so ein Quatsch. Und wenn du mit Gläubigen, mit orthodoxen Juden redest, die sagen, Henoch-Bücher, das wurde von uns Juden nie als vom Hashem, vom Heiligen, also von Gott, von unseren Heiligen inspiriert angesehen. Das ist alles, das ist dümmliche Fantasie. Das wird also von uns Juden ist das keine vernünftige Inspiration Gottes. Aber Bruce Allen nimmt das und rechtfertigt und konstruiert da heraus seine ganze Lehre, die er mit Michael van Vleim, den er dann eben da auch hineingezogen hat, verbreitet wird, Reisen durch Raum und Zeit.

Also der Philippus reiste durch den Raum. Er wurde genommen von Gott, von da an der langen Straße, wo er noch am Teich, im Teich steht, hat eben gerade den Kämmerer von Äthiopien getauft und im nächsten Augenblick ist er weg. Und dann wurde er wieder gesehen, wird er wieder gesehen in Samarien. Also das, er hat, und das war mit Jesus da eben, der Teufel nimmt den Jesus und die beiden erscheinen dann auf der Zinne des, auf dem Dach vom, oben vom Tempel. Durch den Raum. Aber jetzt sagen die sogar, wir können sogar durch die Zeit reisen. Ja? Also in die Vergangenheit, um dann vielleicht Dinge zu ändern oder in die Zukunft. Was man da macht, weiß ich nicht. Vielleicht auch schon was ändern, dass man da was ändert und dann kommt man zurück. Dann wird dann also auch der Verlauf der Gegenwart. Das sind dann so Geschichten. Es ist wie bei Zurück in die Zukunft. Wie machst du das denn? Also das eine wird in der Bibel beschrieben, das Reisen durch den Raum, aber das Reisen durch die Zeit nicht. Und das ist für mich eben auch, das ist vollkommener Unsinn für mich. Ich habe das mal so gesagt, damals in der Sendung, ne, vor 6,5 Jahren. Ich habe vor 6,5 Jahren, habe ich hier gesessen und über diese Dinge geredet. Und jetzt sind eben 6,5 Jahre vergangen. Das sind dann 6 mal 365 Tage plus irgendwie 1 oder 2 Schaltjahre und dann nochmal dieses halbe Jahr. Und das ist dann eine bestimmte Anzahl an Tagen, die sollte man mal, kann man eben mal ausrechnen, kleinen Moment. Ja. Ja. Also, vor 6,5 Jahren, also seitdem sind 2375 Tage ungefähr vergangen. Ja. 2375 Mal hat sich die Erde um sich selbst gedreht, sodass es morgens hell wurde und abends wieder dunkel. Das ist ja dann, das ist ein Tag. Ne? Die Erde dreht sich einmal um sich selber in 24 Stunden, dadurch, das ist ein Tag. 2375 Mal ist das passiert. 2375 Mal. Ich habe mich seitdem nicht einen Meter vom Fleck bewegt. Denn ich sitze hier wieder heute nach 6,5 Jahren und rede über dieselben Dinge wie damals, über das Reisen durch Raum und Zeit. Und wenn ich also zurückreisen wollte in die Zeit, dann würde ich dann ja, ich müsste die Erde rückwärts drehen oder gewisserweise ist ja, was ist denn Zeit? Zeit ist eben das da, ne? Es wird morgens hell und abends dunkel. Und wir schlafen dann ein paar Stunden, so 8 Stunden bis 10. Und dann werden wir wieder wach und so vergeht dann Tag für Tag. Und das ist das, was wir Zeit nennen. Und dabei altern wir und wir vergehen. Das ist leider so. Gott nicht. Bei Gott wird es nicht hell und wird es nicht dunkel. Bei ihm ist keine Abnahme und Zunahme des Lichts. Bei ihm ist es immer hell. Für ihn dreht, der sitzt auf keiner Kugel, die sich dreht, wo es hell und dunkel wird. Und Gott ist ewig, der altert nicht, der vergeht nicht. Und deswegen ist für mich, man kann nicht zurück, ich kann nicht diese 2375 Tage zurückgehen und dann da irgendwas machen, verändern, beobachten, beeinflussen oder dasselbe in die Zukunft und dann da was machen. Das ist einfach Unsinn. Ne? Das wird auch nie möglich sein. Wie das andere da funktioniert, Jesus trat ja nach der Kreuzigung, nach der Auferstehung, kam er ja ins Obergemach. Die sahen ja, waren ja da oben zusammen. Petrus und Co. waren ja im Obergemach. Die hielten sich da ja auf. Jesus hatte ihnen ja gesagt, nach der Auferstehung am Grab. Da hat er noch nichts gesagt gehabt. Das, was ich sagte, war jetzt, dass er den Heiligen Geist verheißt. Aber das macht er, nachdem er oben im Obergemach auftaucht. Die Türen sind verschlossen. Die Jünger, 70 an der Zahl oder sowas, hatten Angst vor den Juden. Sie hatten die Türen verschlossen und waren da in diesem Obergemach, wo das letzte Abendmahl war. Und plötzlich war Jesus mitten unter ihnen. Also er konnte das. Jesus konnte durch Mauern gehen, konnte durch Wände gehen. Jesus musste, ihm hat niemand die Tür aufgemacht. Jesus war einfach da. Wahrscheinlich ging er auch wieder so. Er ging einfach, er verschwand. Ne? Das ist ja auch erschreckend für die Jünger bestimmt gewesen, auch gleichzeitig natürlich wunderbar. Und also das kann Jesus. Und ja, bist du schon durch Wände gegangen? Ja, Jesus konnte das. Oh Gott, oh Gott, oh Gott. Gut, kommen wir mal zu dem Punkt, wozu soll das Ganze gut sein? Eine Glaubensfreundin, die Doris, die sagt immer, warum macht Gott das? Warum? Wozu? Ja, also ich sagte eben schon, also von dem Elia,
Da wird da geschrieben, wahrscheinlich Buch Elia war das, ist das im Buch Könige? Ja, muss im Buch da Chronik oder Könige, ne, in diesen Büchern der Chronik oder Könige wird was stehen. Entschuldigung. Da steht das, dass also Ahab, ja, wenn man irgendwie Elia suchte, den fand man nicht, den konnte man nicht fangen. Das ist natürlich toll, ne? Du bist ein gesalbter Mann Gottes und du bist irgendwo und es wird gefährlich, zack, bumm, dann hast du diese Fähigkeit, wie so ein Jedi-Ritter oder sowas aus unserem Science-Fiction-Film, so ein Fantasy-Film, du bist einfach weg, wir können dich nicht fangen. Das ist doch echt eine praktische Sache, ne? Bei Philippus war es nun anders, steht nicht warum. Irgendeine Notwendigkeit oder eine Aufgabe hatte es wohl, dass Gott den Philippus da wegnahm und woanders hinsetzte. Dann der Teufel und Jesus, der hat das eben einfach gemacht. Er nahm eben den Jesus mit und setzte ihn da auf die Zinne. Und weil er das eben konnte, er wollte wohl selber nicht zu Fuß laufen, der Teufel, weil er ja faul ist. Und wäre auch vielleicht zu anstrengend gewesen, mit Jesus aus der Wüste so einen weiten Weg zu gehen. Erst waren sie ja noch in der Wüste, ne? Erst verführt ja der Teufel Jesus, will er den Jesus verführen. Komm, mach doch aus den Steinen hier Brot. Du hast doch 40 Tage und 40 Nächte gehungert, ne? Wenn du sprichst, dann mach doch hier, mach aus den Steinen Brot. Und dann sind sie schon auf dem Dach des Tempels. Warum? Warum? Ja, es gibt eine Begründung. Wurde jetzt ganz klar gesagt, also eine aus dem Leitungsteam, die Conny, die war jetzt vorher mit Thomas und ihrem Mann, dem Wolfgang, und mit noch jemand anderen zusammen, waren die eine ganze Woche vorher in Freistadt. Freistadt in Österreich, und dort waren beide, die beiden Großen der übernatürlichen Versetzung, Bruce Allen, der Meister, und Michael van Schleimen, sein Schüler. Und die haben dann eine ganze Woche Konferenz gemacht. Und da waren die zu viert, und dann haben sie den Michael eingeladen und haben noch ein paar Abstecher auf dem Weg gemacht, auf dem Rückweg von Österreich bis Rindeln, und sind in verschiedene Gemeinden rein, wo der auch nochmal seine Weisheiten kundgetan hat und den Leuten seine Patschehände aufgelegt hat, um sie mit seinem Geist zu vergiften, sie zu infizieren. Nämlich Geist wird durch Handauflegen übertragen, nicht nur der Heilige Geist, auch andere Geister. Und dann kam sie in den Rindeln an, und dann kam dann also der Freitagabend, an dem ich dann mich dann schon absentiert hatte. Ich war nicht erschienen, und dann kam der Samstag und der Sonntag, und es waren drei wunderbare Tage. Die Bude war voll. Maximale Kapazität 200 Mann. Mehr dürfen da nicht rein. Das ist dann Feuerwehr technisch nicht. Ne? Mehr dürfen dort nicht rein nach oben. Die Bude war voll. Ein tolles Wochenende. Alle waren krank. Alle sind krank geworden. Jetzt nochmal alle sind krank geworden. Als ich das dann hörte am darauffolgenden nächsten gemeinsamen Gebetstreffen von uns dort, da hörte ich dann, wurde ich gefragt, warst du da? Meine ich nicht, war nicht da. Ja, die anderen sind alle krank geworden, ne? Alle krank geworden. Große Ausfälle. Die Frau von Michael van Flym, Gordana, auch konnte gar nicht predigen, ausgefallen, krank geworden. Und an diesem Freitagabend, unserem Gebetsabend, war kaum jemand da von der üblichen Besetzung, lagen alle im Bette. Ne? Brechen, Durchfall, haben gebückt, gehustet wie Hunde, Schnupfen, Zerschlagenheit, alles. Also das volle Programm. Es war dann nicht Corona, da hast du nicht Brechen und Durchfall. Also sowas, und waren die am die Woche, also eine Woche später waren immer noch viele am Husten. Na gut, eine Grippe geht auch 2 Wochen, aber ich habe das als geistlich empfunden. Es gibt einen Grund, und der ist ganz einfach. Hört nur zu. Ja, wenn das Reisen eben schwieriger wird in der heutigen Zeit, dadurch, dass wir immer mehr überwacht werden, dann macht das schon Sinn, dass man sich da eben selber irgendwo hin versetzt. Ne? Wenn also die Regierungen und so uns immer mehr kontrollieren und es vielleicht gar nicht mehr möglich ist, irgendwo hinzureisen. Das ist der Sinn, das ist der Zweck. Wenn Gott dir sagt, du sollst irgendwo hin und für jemanden beten,
dann macht das, und du hast auch vielleicht gar nicht die Finanzen, dorthin zu kommen, dann macht das doch Sinn, dass du dich dorthin entrücken kannst, versetzen kannst. Ja, haben wir nicht genug zu tun in unserer Nähe? Wer von uns ist denn schon mal auf die Idee gekommen, sich ein Flugticket zu kaufen und jetzt nach Afrika zu fliegen zum Beispiel, weil Gott dir gezeigt hat, da ist irgendjemand, für den sollst du beten? Naja, jetzt, ja, da wird es natürlich einfacher. Wenn du dich da einfach dahin beamen kannst, dann brauchst du ja keinen, dann ist das ja auch eben mal machbar. Dann kannst du ja in irgendeine Millionenstadt nach Nairobi in Kenia dich selbst entrücken und dann kannst du davor für jemanden beten. Du sollst vielleicht nicht gerade in seinem Schlafzimmer auftauchen, ja, wo er gerade mit seiner Frau Sex hat und dann störst du dir noch dabei. Der will jetzt, weil du dich dahin entrückt hast, so war das bei dem Paul Hopkins. Paul Hopkins, der war auch bei uns in Rinteln, das ist ein Engländer, der hatte sich also selbst irgendwohin entrückt und er wusste nicht, wo er war. Tja, ein bisschen dämlich dann, ne? Ein bisschen dumm. Oder ja, Gott zeigt dir jemanden, dahin sollst du dich, der braucht Gebet und du tauchst auf und dann ist das eine hübsche junge Frau und die steht nackt unter der Dusche und kann man sich ja alles Mögliche vorstellen. Ne? Das sind so meine Fantasien. Ja. Haben wir nicht genug zu tun in unserer, gibt's nicht genug Gebetsanliegen hier? Ja, das sind ja alles sehr edle, sehr hehre Ziele, ne? Also, Gott zeigt dir, da braucht jemand Gebet und er entrückt dich oder du entrückst dich dann dahin. Es geht, ist jetzt nicht mehr bei Michael van Flymen, dass Gott dich irgendwohin entrückt. Natürlich ist es durch ihn und mit ihm und durch seine Hilfe, aber du tust das. Und die Unterschiede sind dann doch sehr fein, ne? Ja, in dieser Woche, die wir dort waren, sagt Conny, in dieser Woche, die wir dort waren, in Freistadt mit Bruce Allen und Michael van Flymen, einen ganzen Tag haben wir über ein wichtiges Thema geredet, die Geisterunterscheidung. Und das ist ganz wichtig, die Geisterunterscheidung, weil die Bösen können uns ja auch was erzählen und uns damit schaden, also dass die uns da was unterjubeln, was gar nicht von Gott ist. Also das haben die auch noch angesprochen, das Thema, und ich kann dann einfach nur wirklich auch verzweifelt den Kopf schütten und weiß ich nicht, mit einem Auge lache ich, mit dem anderen Auge weine ich, aber eigentlich möchte ich nur kotzen. Dann reden die über die Geisterunterscheidung. Ne? Wer also diese Henoch-Bücher sich reinzieht und daraus was ableitet über geistliche Dinge, über Dinge des Geistes Gottes, wenn man sich, ne, der hat keinerlei Geisterunterscheidung. Wir machen gleich weiter.

Ja, darüber zu reden ist wirklich sehr belastend. Ich habe körperliche Schmerzen und auch bin gedanklich gar nicht so gut beieinander. Das geht mir aber jetzt schon ein paar Tage so. Wie gesagt, das geht mir jetzt schon so seit letzten Freitag. Da war unser erstes gemeinsames Gebetstreffen, nachdem dieser falsche Prophet Michael van Vleim da war. Und ja, wie der Gaumen die Speise, so prüft das Ohr die Rede. Steht in der Bibel geschrieben. Ja? Der Gaumen, die Zunge. Die Zunge, du kannst das schmecken, ob das gut ist oder schlecht ist. Wenn dir was vorgesetzt wird oder du hast Milch, ne? Wenn du schenkst dir ein Glas Milch ein und trinkst davon einen Schluck und dann, bäh, dann merkst du, pff, die ist umgekippt, die ist schlecht geworden, die ist also bitter, ne? Das ist dann meistens die Haarmilch, die ist ungenießbar. Und bevor du das sehen kannst, dann schmeckst du das. Irgendwann wird die dann so grisselig, so kleine Klumpen sind dann da drinne, dann zerfällt das. Aber man schmeckt das schon vorher. Manchmal sieht man es zu spät, dann hat man sich so einen Schluck Milch in einen heißen Kaffee geschüttet und dann ist der Kaffee auch noch hin. Der schmeckt ja nicht mehr mit verdorbener Milch. Was kann man das denn noch schmecken? Naja, bei Fleisch, da riechst du es, oder bei Fisch, ne? Wenn Fleisch schlecht geworden ist, das stinkt ja ganz widerlich, ne? Bei Fisch riecht auch zu stark. Fisch stinkt dann, da riecht man das eher. Und das ist ja auch gut so, dass wir das riechen, bevor wir es essen. Wenn wir es erst im Mund drinne haben, dann gehen ja schon diese Stoffe über den Speichel auch in unseren Körper. Und dann spuckt man es ja, dann hofft man hoffentlich wieder aus. Aber es ist ja gut, dass wir also Verdorbenes schon riechen können oder auch Dinge, die eben nicht gut sind für uns, dass wir die eben erst gar nicht in den Mund nehmen. Ne? Ja. Gibt wahrscheinlich Pflanzen, die, ja, über Scheiße brauchen wir nicht reden, Scheiße stinkt, die isst man nicht, aber es ist auch ein Hinweis. Ne? Das riecht nicht gut, da steckt man sich nicht im Mund, da geht man von weg, das ist bäh. Macht man nicht. Das ist ganz automatisch. Wir nehmen nur zu uns, wir nähern uns Dingen, die gut riechen. Wir nähern uns auch Menschen, die gut riechen. Ja? Und Menschen, die stinken, denen nähern wir uns nicht. Das ist unangenehm für uns. Wenn Menschen also, ja, eben auch Obdachlose, die Wochen, Monate lang nicht gebadet, nicht geduscht haben und die sich nachts einpissen, wenn die da in ihrem Schmutz und Dreck liegen und dann zu dir kommen oder die stehen nur irgendwo und betteln da auch, boah, das kannst du schon im Vorbeigehen. Wenn du auf die zugehst und willst was in ihre Mütze werfen, pff, die haben eine Wolke um sich herum. Ne? Da geht man weg. Also ich gehe da weg. Das ist nicht angenehm. Ne? Die können auch Krankheiten übertragen. Ja. Also unsere Sinne sind dafür eben auch gemacht. Die warnen uns. Und im Geistlichen ist das auch so. Ja. Im Geist, ich habe da eine Nase für ihn. Ja. Und als ich damals diese Bücher las mit Volker zusammen, da war mir hinterher übel. Und während des Lesens schon habe ich gemerkt, boah, hier stimmt was nicht. Ich wurde ganz verwirrt im Kopf und ich musste gegen den inneren Widerwillen und gegen den Widerstand habe ich weitergelesen, weil wollten ja nun wissen, was da los war. Weil er hatte eine Konferenz, so einen Seminarbesuch gehabt, das war in Obernkirchen, da war damals noch so eine Einrichtung, eine christliche, da war Lilly Strong, hieß die, und die hatte ein Seminar gemacht und da waren sehr viele, die redeten alle davon, von diesem neuen Ding da, Reisen durch Raum und Zeit, und das war eben damals in der Jesusgemeinde ganz neu, 2017. Und im Frühjahr, meine ich, war es im Winter 16, 17. Und sie redeten davon, ne? Und ja, um die eigene Berufung zu erfüllen und eben den Missionsbefehl, den es ja so auch nicht gibt. Jesus erteilt keine Befehle, das ist eine Überschrift, die hat man da irgendwann mal drüber geschrieben, das ist von irgendjemandem gemacht, aber das hat nicht Jesus gesagt. Als Jesus sagt, geht hin zu allen Völkern und verkündet ihnen das Heil, die frohmachende Botschaft, dann war das sein Wunsch, weil er ist unser Freund. Er ist nicht nur mein Gott und mein Herr, sondern auch mein Freund. Und Freunden gibt man keine Befehle. Jesus kann mir nichts befehlen, aber er kann wohl seinen Wunsch äußern und seinen Wunsch äußern. Und da die ihn alle geliebt haben, seine Jünger, sind natürlich sehr gerne auf seinen Wunsch eingegangen und die haben dann gesagt: Dein Wunsch ist uns Befehl. Aber es ist kein Befehl. Ja.
den Missionsbefehl vollenden. Ne? Wir beamen uns nach Saudi-Arabien, dort auf die Marktplätze, wo die Saudi-Arabier rumlaufen, und dann können wir eben sagen, tut Buße, das Himmelreich ist nahe, kehrt um, nimmt Jesus an oder ihr geht alle in die Hölle. Dann können wir das machen, was wir ja so da nicht, wir können dann mal unsere Theologie dort verkünden. Und bevor dann die Polizisten dort kommen, die Häscher kommen, die uns greifen wollen und dann ins Gefängnis bringen, uns auf dem anderen Marktplatz dann enthaupten, weil das ist eine Straftat, das darfst du dort nicht. Man darf dort das Evangelium von Jesus in Saudi-Arabien nicht verkünden. Bevor sie dich schnappen können, pling, bist du schon wieder weg. Das ist der Sinn. Das ist der Sinn. Und eben irgendwohin, ne? In der tiefsten Mongolei sitzt irgendeiner in seinem Zelt und der ist am Sterben, und du, Gott schickt dich dahin und sagt, leg ihm die Hände auf, sprich nur ein Wort und er wird gesund. Und das machst du dann und pling, dann bist du wieder weg, wieder zu Hause. Oder du machst das sogar aus dem Schlaf heraus. Du hast im Schlaf, dann wachst du auf und du denkst, da war doch irgendwas, war ich vielleicht irgendwo weg. Und dann ist dieser Mann nicht nur geheilt, sondern er weiß, du hast das ja im Namen Jesus getan, und er wird dann gläubig. Das ist also der Sinn. Der Sinn ist, den Missionsbefehl zu erfüllen und damit die Wiederkunft Christi zu beschleunigen. Ja, das ist das edle Ziel. Das ist das edle Ziel. Und wer würde dieses edle Ziel nicht verfolgen wollen? Wer würde nicht an dieses edle Ziel befürworten und sagen, ja, Wenn wir den Missionsbefehl erfüllen können, wenn wir die Wiederkunft Christi, dass wir also allen Völkern sein Heil verkünden, seine frohmachende Botschaft verkünden können, wer würde sich dann eben da ausschließen und sagen, nee, da mache ich nicht mit. Da mache ich nicht mit. Nee, das will ich nicht. Ich bin so einer. Ich sage, ich mache da nicht mit. Aber ich bin natürlich ein Freak, ne? Ich bin natürlich echt ein Querulant. Wieso machst du denn da nicht mit, Stefan? Wieso willst du denn da nicht mitmachen? Willst du denn nicht, dass Menschen gerettet werden, vor der Hölle gerettet werden, dass ihre Seelen gerettet werden? Willst du das denn nicht? Nö, das will ich nicht, weil ich glaube gar nicht, dass die alle auf dem Weg in die Hölle sind. Wir werden alle nach unseren Werken gerichtet. Nur weil er nicht an Jesus glaubt,

Jesus lebt. Das ist die gute Nachricht. Jesus lebt. Ne? Haben viele auf dem Auto draufstehen, so ein Aufkleber. Jesus lebt. 1992 bin ich gläubig geworden. Da ging ich in so eine freikirchliche Gemeinde rein, eine charismatische Gemeinde. Und da hatte ich eine Begegnung mit Jesus. Das war eine Vision. Ne? Und es war klar, Jesus lebt. Der existiert wirklich. Der ist real. Jesus ist real. Jesus ist real. Ich habe es jedem erzählt. Jesus ist real. Jesus, den gibt's wirklich. Das ist keine ausgedachte Geschichte. Das ist, ich bin dafür. Ich habe den Beweis. Der ist real. Ne? Der ist mir begegnet in der Vision. Es war wie real. Ne? Jesus ist real. Das ist die gute Nachricht. Ich war voller Freude. Und dann haben sie in seinem Namen aus mir Dämonen ausgetrieben, mir die Hände aufgelegt und ich wurde gesund nach 10-jähriger Krankheit. Ich bin überall hingelaufen und keiner konnte mir helfen. Jesus ist real. Jesus lebt. Das ist die gute Botschaft. Das ist die gute Nachricht. Jesus ist real. Der war hier. Das ist alles wahr. Das stimmt alles. Der hat wirklich Dämonen ausgetrieben, Kranke geheilt und Tote lebendig gemacht. Jesus ist real. Wenn er sagt, wer an mich glaubt, der wird nicht mehr sterben, das ist real. Wir müssen, ja, und meine Angst vom Tod war weg damals. Ich hatte keine Angst mehr vom Tod. Ne? Die hat sich aufgelöst. Und ihr werdet von oben geboren werden. Ne? Und da kam was in mich rein. Ich habe den Heiligen Geist empfangen. Ich wollte diese Zungenrede haben und so. Und das hatte ich dann. Dann hat mir der Bernhard Koch, der hat mir ins eine Ohr, sagte mir, ich werde was in dein eines Ohr reinflüstern, mach die Augen zu und dann mach den Mund auf und guck mal, lass kommen, guck, ob da was kommt. Und dann kam es raus, Hepakantarassia waren die ersten Worte, die ich in Zungen gesprochen habe. Und dann fing ich mich an zu verändern. Was passierte, und ich konnte plötzlich die Dinge tun, die ich vorher wollte, aber nicht konnte, ja, und die ich auch sollte. Und wir werden verändert, wir kriegen ein neues Herz, also, und alles ist vollbracht, es ist alles vom ersten Augenblick an da, ja, du bist vollkommen vom ersten Augenblick an und es wächst daneben. Du bist ein kleines, neugeborenes Kindlein, von oben geboren, aber jetzt bist du im Ebenbild Gottes erschaffen. Jesus hat ja sein Herz, er gibt dir ein neues Herz. Und alles ist gut. Das ist vom Augenblick an, wo du diese Wiedergeburt erlebst. Ne? Und dann merkst du das. Ne? Ich wollte mich nicht mehr, ich kam nach Hause, meine Mutter war wirklich schwierig und sie wollte immer gleich irgendwas und das war immer darauf angelegt, dass es darauf Streit gab. Und ich konnte das beherrschen. Ich konnte das handhaben und ich konnte auf sie eingehen und ich konnte sie lieben und sagen, ja Mutter, lass mich eben mal ankommen und dann werde ich dir helfen bei diesen und jenen und auch bei den anderen Sachen auch noch. Und dann war sie okay. Und dann war ich dann wirklich dann nach einer halben Stunde dann da, hatte ich mich ausgeruht und dann hat sie sich gefreut und so wurde das Leben besser. Das war alles vorher nicht möglich, vorher hat es immer nur Streitereien gegeben. Da hat sie einen überfallen, den Vater genauso und mit ihr und dann haben wir überhaupt nichts, dann wurde hinterher gar nichts gemacht, sondern sich nur gestritten und dann hat man sich verpisst. Und jetzt wurde mit Jesus war alles besser. Und diese frohe Botschaft, die vertritt die katholische Kirche seit 2000 Jahren besser als wir Freikirchler, wir evangelikalen und charismatischen Christen, die wir ja eher so, ne? Ja, die Katholiken, die vertreten das besser. Da hast du die großen Kirchengebäude, die sind dann im besten Fall auch in den ganz großen Städten immer geöffnet. Von morgens, die sind immer geöffnet. In Italien, glaube ich, da gibt es viele Kirchen, die sind immer geöffnet. Wäre zumindest wünschenswert. Und du kannst dort reingehen und du kannst dort zu Gott gehen. Du gehst dort zu Gott. Du gehst dort nicht zu dem Pastor, nicht zu dem Priester, nicht zu dem Prediger, nicht zum Gemeindeleiter wie bei uns oder zum Lobpreischor oder irgendwie zu deinem Hauskreisleiter, sondern die Räume stehen offen, diese großen Räume, das Gotteshaus, da steht offen und du kannst dorthin gehen und du kannst dich dorthin knien und kannst dort beten und dort Gott begegnen. Und die katholische Kirche macht ein Angebot. Ich habe da mal eine andere Sendung drüber gemacht, eine Radiosendung, die hieß ein bedingungsloses Angebot. Ja? Ja? Und Jesus am Kreuz, wie er da hängt, angenagelt, ausgebreitete Arme, er ruft dich, er sagt, kommt zu mir, ihr mühselig und Beladenen. Ich will euch erquicken. Er lebt und er ist da und er will dich erquicken. Komm zu ihm. Komm zu ihm, wenn du mühselig und beladen bist. Und er fordert nichts. Er fordert keine Lebensübergabe, er fordert kein Versprechen von dir, dass du das ganze Leben jetzt mit ihm gehen wirst, dass du nie wieder abfällst, das fordert er nicht.
Er sagt, kommt zu mir, ihr mühseligen und Beladenen, ich will euch erquicken. Ein bedingungsloses Angebot. Ja, und du kannst kommen, so oft du willst, und wenn du mal eine Zeit lang nicht willst, dann musst du auch nicht, was wir da immer so in den ganzen in den Gemeinden da reden, ein halber Christ ist ein ganzer Unsinn oder irgendwie dieses ganze Zeug, und immer schön dabei bleiben, nur nicht abfallen, und wenn du dann halt mal nicht die Gemeinde besuchst, irgendwann bist du dann abgefallen und dann gehst du ja dann doch verloren. Alles Unsinn, falsche Theologie, damit machen wir alles kaputt. Das ist noch viel grundlegender als das, was ich heute als Hauptthema habe, eben da den Michael van Schleim und sein Okkultismus, den er da verbreitet. Ne? Dieses volle Evangelium, nur mit Jesus in den Himmel, ohne Jesus gehen alle verloren, das ist falsch. Menschen werden nach ihren Werken gerichtet. Und die frohe Botschaft ist da eben, ne? Der Himmel ist offen, der Weg ist frei. Jesus hat den Weg frei gemacht. Wir können zu dem kommen, der unser Vater ist, ne, den wir aber nur durch Jesus kennenlernen können. Und deswegen ist Jesus wichtiger als der Vater, weil Jesus ist der Weg. Und dieser Vater, den ich auch nur durch Jesus kenne, der hat diese Welt gemacht. Er ist der Schöpfer. Er ist der Schöpfer. Wollen wir jetzt nicht zu kleinkariert werden, man kann da eben dann, ne, da steht da eben durch Jesus und in Jesus und auf ihn hin ist alles geschaffen. Das ist dann was für, weiß ich nicht, das ist dann was für Tage, wo man sonst nichts anderes zu tun hat, darüber nachzudenken. Aber erstmal das Wichtigste ist, Jesus ist der Zugang zu Gott und der Weg ist frei und da ist kein Hindernis, da gibt es keine, da ist niemand, du kannst einfach zu Gott kommen. Du kannst zu Gott kommen und Gott liebt dich und Gott ist dein Helfer, er will dir helfen in all deinen Umständen. Er will dir jetzt helfen mit den Problemen, die du hast. Ne? Ja, mit innerer Leere, mit der Überforderung, mit dem Nicht-Hin, dass das alles schwierig ist mit den Kindern, ne? Alleinerziehende Mütter mit den Kindern oder auch mit dem Ehepartner, der Mann, der säuft oder der schlägt oder der ist nicht da oder der weiß es nicht. Reden wir heute mal nur über diese Leute. Man kann auch über Leute reden. Wir sind ja auch alle böse, ne? Wir sind ja unser eigenes Problem, das habe ich am Anfang schon gesagt. Der Mensch ist ja böse, ne? Wir müssen uns unserer eigenen Bosheit erlöst werden. So, jetzt kommen wir aber zu weit weg von dem, was ich so vorher sagte, von dem Thema. Da wollen wir gleich noch so mal wieder zurückkommen. Und ich brauche jetzt einen Schluck Tee, der Tee ist fertig.

Tja, was gibt's noch zu sagen, Heiliger Geist? Ich muss mich vielleicht auch dran gewöhnen. Gedanklich ist es schwierig. Meine Gedanken sind weg. Ich gehe durch die Gegend und habe ein paar ganz gute Gedanken. Setze ich mich hier wieder her, nehme die Mikros in die Hand und dann sind die Gedanken weg. Mich dann einfach so hinzusetzen, wie das mein Glaubensbruder Mike auch macht und sagt einfach, ich mache das aus dem Heiligen Geist. Ne? Der Fluss, der kommt dann, wenn man das Mikro in der Hand hat, dann kommt der Fluss des Heiligen Geistes. Das Thema ist schwierig, das Thema ist gefährlich, es ist verführerisch, da werden Dinge angeboten, die klingen erstmal gut, sind es aber nicht. Das sind edle Ziele, aber diese Ziele, die brauchen wir gar nicht, wir müssen niemanden erretten. Mir wird übel bei der ganzen Sache. Ich werde krank davon. Ich war nach dem ersten Lesen dieser Bücher vor 6,5 Jahren krank und ich bin jetzt wieder krank, nachdem der Autor dieses eines Buches jedenfalls, der Michael van Vleim, in Rinteln war und er hat dort die ganze Atmosphäre vergiftet. Das war mir klar, das war jetzt auch vorher schon, dass wir diesen Paul Hopkins da hatten und auch andere Leute, die einen falschen Geist mitbringen und die vergiften die Atmosphäre. Das ist dann, hinterher musst du da hinkommen wie so ein Ghostbuster und musst dann da die Dämonen jagen. Ne? Da trieft der ektoplasmatische Schleim hellgrün von der Decke runter und man sitzt da drinne und ich quäle mich, ich werde gequält und ich bin es auch allmählich satt. Ich bin es leid, Jesus, dass ich da so leiden muss. Und tu du mal was, es ist deine Gemeinde, es ist dein Reich, es ist deine Welt, Jesus, und dass ich hier so leiden muss, dass ich so gequält werde von den Dämonen, das ist scheiße. Und dann werden ja noch so hofiert, diese falschen Propheten, diese üblen Prediger, diese Verführer, die werden auch noch so hofiert, ne? Ja, die werden da kommen sie angerannt, ne, 200 Leute, und die geben dem noch, dann kriegt er da wahrscheinlich pro Abend 500 € mit, der kriegt dafür so ein Wochenende 1500, 2000 €, das ist so auch ungefähr das, was ein Freelancer, ein Freiberufler für so ein als Tageshonorar erwartet, damit er ein ordentliches Leben führen kann, das sind 500 pro Tag. Das kriegen die und, ich knapse hier rum, ich weiß nicht, wie ich über die Runden kommen soll, aber andauernd Geldsorgen, muss immer viel über Geld nachdenken. Ich weiß auch, dass mich Gott berufen hat. Oder anders gesagt, ich weiß, dass mich auch Gott berufen hat. Aber was ich machen kann, das ist eben meine Warnungen zu sagen, entweder da privat im Gespräch oder auch hier über den Radiosender und euch das mitzuteilen. Das ist das, was ich tun kann. Mehr kann ich nicht tun. Ich benutze die Möglichkeiten, die ich habe, die nutze ich. Aber das ist dann so traurig, dass man so wenig bewirken kann und dass man eben auch Leute nicht da beschützen kann, vor einem Schaden bewahren kann. Alle sind so krank geworden. Ne? Ich habe das gehört am Freitagabend, also kommt Doris und sagt mir, ja, warst du da? Sag ich, nee, ist auch gut, dass du nicht da warst. Die sind alle krank geworden. Ne? Die waren alle krank. Selbst die Gordana, die Frau von dem Michael van Vleim, ist ausgefallen, konnte gar nicht predigen. Die ist auch krank geworden. Haben alle flach gelegen. Eine Woche später lagen viele immer noch flach. Und das ist für mich nicht irgendwie Grippe oder irgendwas, was sie sich da irgendwo eingefangen haben, sondern das ist ein Zeichen von Gott. Ja, was der hier mitbringt, das macht krank. Ihr seid krank geworden durch das, was Michael van Vleim gepredigt hat. Ihr seid krank geworden durch den Geist, den der mitbringt. Und das ist richtig, was Stefan sagt. Das ist Okkultismus. Das ist Zauberei. Das ist nicht aus dem Heiligen Geist. Wie kann man diesen Henoch-Büchern da nachgehen und diesen Folgen da, schaut rein. Vielleicht machen wir mal einen ganz kleinen Ausflug in diese Bücher. So, jetzt muss ich ein bisschen tricksen. Jetzt muss ich hier hin und her schalten. Ich habe jetzt also mal bei Wikipedia eingegeben Henoch und da kann man also was drüber lesen. Und in der Bibel steht eben halt nicht viel. Ne? Merkwürdigerweise ist dann ja auch wieder der Hebräerbrief, der von mir ja auch in Frage gestellt wird. Also es gibt die apokryphen Henoch-Bücher. In dem Neuen Testament oder auch im Alten steht da nicht viel. Zum Beispiel das apokryphe äthiopische Henoch-Buch, das slawische Henoch-Buch. Das hebräische Henoch-Buch, ja. Und da macht er Reisen. Der ist auch noch hin und her. Also der muss die Welt retten und das ist so eine Art Jesus und der hat da ganz viel zu tun und wird von Gott immer wieder, wurde er ja entrückt und zurückgeschickt, auf die Erde zurückgeschickt, weil er da irgendwas zu tun hat, um irgendwie die Menschheit doch noch von übelsten Dingen abzuhalten. Mal gucken, kann man hier was dazu finden. Henoch ist nach biblischer Überlieferung nach biblischer in den Himmel entrückt. In den Henoch-Büchern malte man sich aus, was Henoch bei seinen Himmelsreisen wohl gesehen haben mag. Himmelsreisen, jetzt sind schon mehrere.
Das erste Buch Henoch enthält 5 verschiedene Teilbücher, eventuell erstellt von verschiedenen Autoren. Verschiedene aramäische und 2 hebräische Fragmenten des ersten Henoch wurden in Qumran gefunden und sind damit sicher datierbar auf die Zeit zwischen 130 und 68, 130 vor und 68 nach Christus. Also Qumran sind diese Rollen, die man da auch gefunden hat von Jesaja und sowas. Erstmals findet sich im oben erwähnten ersten Henoch-Buch die Beschreibung einer Hölle, in der Menschen gequält werden. Ach, das ist ja auch interessant, was in der Tora unbekannt ist. Die Schilderung der verschiedenen Himmel und Höllen mitsamt ihren Engeln, besonders den Gefallenen, beeinflussten ebenfalls die Vorstellung der frühen Kirchenväter. Damit muss ich mich noch mal genauer beschäftigen. Bis des 2. bis 4. Jahrhunderts. Historiker messen den Büchern daher eine bedeutende Rolle in der Entwicklung der christlichen Dogmas der Höllenlehre und bestimmter Aspekte der Apokalypse zu. Nun gibt es hier noch was nach dem Pseudo-Titus-Brief. Also ein Pseudo-Titus-Brief ist ein Brief, der angeblich der dem Titus zugeschrieben wird, diesem der auf den gibt auch einen echten Titus-Brief, aber dann nicht wirklich an oder von Titus stammt, deswegen immer Pseudo. Ja. In dem Pseudo-Titus-Brief wird Henoch beauftragt, eine Geschichte der ersten Menschen niederzuschreiben. Mit dieser Aussage kann die Existenz der Henoch-Bücher begründet werden. In der Apokalypse des Paulus, die kennen wir so auch nicht, wird Henoch als der Schreiber der Gerechtigkeit bezeichnet. Ja, toll. Nach der Himmelfahrt des Jesaja, die kennen wir auch so jetzt nicht, befinden sich Henoch und andere im Himmel ohne ihren fleischlichen Leib und in neue Gewänder gehüllt. Throne und Kronen werden sie demnach erst nach der Ankunft des Messias bekommen. Nach der Offenbarung des Petrus wird ein falscher Christus kommen. Aha, darauf werden Henoch und Elia erscheinen und diesen entlarven. Das sind dann da ist ein Hinweis irgendwie auf die Offenbarung. Also hier sind eine ganze Menge Dinge erwähnt, die wir so gar nicht kennen. Die Offenbarung, also nicht, jedenfalls nicht aus der Bibel, die uns vorliegt, die ich ja auch schon in ihrem Umfang und Inhalt her als nicht zuverlässig, sondern auch als zum Beispiel der Hebräerbrief, sage ich ganz klar, der ist nicht vom Heiligen Geist inspiriert. Dann ist auch hier der Judasbrief, wird hier was erwähnt aus den Henoch-Büchern und deswegen, also der wird auch innerhalb der evangelischen und katholischen Theologie als unrein bezeichnet, der Judasbrief. Ja, der ist kontaminiert, verunreinigt, vergiftet. Hier in Judas 1,14 wird nach gängiger Ansicht ein Satz Henochs zitiert, der auch im apokryphen äthiopischen Henoch-Buch zu finden ist. Ja. So, das ist also eine kurze Übersicht über das, was über Henoch gesagt ist. Nun kann man nochmal eingeben, ich hatte hier eben Henoch-Bücher, äthiopisches Henoch-Buch. Und das ist doch auch ganz interessant, wenn man da mal reinschaut. Ich gucke eben mal für mich und dann bin ich gleich wieder da. Ich muss mir nochmal eben einen Überblick verschaffen. Kleinen Moment. So, ja, da bin ich. Ich habe jetzt mir mal gerade mal einen Überblick verschafft hier. Ich bin jetzt bei Wikipedia und zwar äthiopisches Henoch-Buch oder auch das erste Henoch-Buch. Das wird hier also auch eben inhaltlich etwas dargestellt. Wurden auch Teile im 1948 zusammen mit anderen Werken in den Höhlen von Qumran gefunden in aramäischer Sprache. Tatsächlich gehört das in der äthiopischen Kirche zu deren Bibel. Nun halte ich nicht besonders viel von der äthiopischen Kirche. Die glauben ja auch und die meinen ja, sie hätten die Bundeslade in irgendeiner unterirdischen Kirche. Da drin darf natürlich niemand sehen. Also das darf man nicht. Die darf von keinem gesehen werden. Die dürfen sie niemandem zeigen. Aber sie behaupten, sie hätten die Bundeslade, die da aber der Offenbarung, glaube ich, nach in den Himmel entrückt wurde und dort vor dem Altar Gottes steht. Aber die äthiopische Kirche, die da ja so ganz kluge Menschen sind da unten, die sind ja zwar ziemlich alle zurückgeblieben und kriegen das, ne? leben wie im Altertum. Das ist nicht unbedingt vorzuwerfen, aber ich habe da nicht so besondere Sympathie oder Hochachtung vor. Aber die haben dann eben auch eben diese Henoch-Bücher in ihre Bibel aufgenommen.
Und wenn, da kann man sich also hier mal die Gliederung anschauen. Es geht, wie gesagt, um diesen Henoch, der Henoch ist dann also mehrfach. Er ist nicht, also die Bibel steht, dass er wird eben von der Erde weggenommen. Und Henoch wandelte mit Gott, nachdem er Methuselah gezeugt hatte, 300 Jahre und zeugte Söhne und Töchter. Und alle Tage Henochs betrugen 365. Und alle Tage, 365 Jahre, so viele Jahre wie Tage. Und Henoch wandelte mit Gott und er war nicht mehr da, denn Gott nahm ihn hinweg. So, das steht im ersten Buch Mose, ne? Kapitel 5, die Verse 22 bis 24. Was diese Henoch-Bücher daraus machen, ist, der reist hin und her. Henochs kosmische Reisen. Die erste Reise, die zweite Reise und dann sieht er da ganz viele Dinge und er hält auch Reden und er sieht den Fall der Engel und hat Visionen und er sieht dann die sieben Erzengel und dann sieht er den Gerichtsort der gefallenen Engel und die Unterwelt und das Feuer im Westen, also nicht im Osten, sondern im Westen, die sieben Berge und den Baum des Lebens, der gesegnete Ort und seine Berge und Schluchten, die Schlucht der Verfluchten, die Reise nach Osten, die Reise nach Norden, die Reise nach Westen und die Reise nach Süden. Dann gibt es die Bilderreden. Und dann gibt es eine Weisheitsrede und die erste Bilderrede, das kommende Gericht über die Sünder und der Ort der Gerechten und der Erwählten, die vier Erzengel. Vorher hatten wir ja sieben, jetzt haben wir hier vier Erzengel, dann kommen astronomische Geheimnisse. Da ist dann auch sowas, dass also die Erde steht auf Säulen in einem Meer aus Wasser. Ja, das ist auch ein schönes Bild, aber ist natürlich Quatsch. Ne? Kann man ja geistlich irgendwie, ich weiß es nicht, ist mir auch egal. Astronomische Geheimnisse, zweite Bilderrede. Der Erwählte und das Schicksal der Sünder und der Gerechten, das Haupt der Tage und der Menschensohn, das Haupt der Tage. Das Gebet der Gerechten und ihre Rettung, Weisheit und Macht der Erwählten, Wandlung und Auferstehung und Trennung im Gericht. Die Metallberge und die Herrschaft der Erwählten, Metallberge. Die beiden Gerichtstäler, vorher hatten wir auch Täler. Ne? Wir hatten noch vorher die Schlucht der Verfluchten, die sieben Berge und die sieben Zwerge. Und jetzt haben wir hier die Metallberge. Die beiden, jetzt haben wir zwei Gerichtstäler, das Flutgericht, das Strafgericht an Azazel. Azazel, das ist ein Dämonenfürst und seinem Anhang. Der Kampf der Pater und Meder gegen das Land der Auserwählten, die Rückkehr der Wagen. Oh, die Wagen kommen. Der Segen, jetzt drittes Kapitel, dann kommt Kapitel 58 bis 71, dritte Bilderrede. Der Segen der Gerechten, das Geheimnis von Blitz und Donner. Mhm. Das Beben des Himmels und der Ort von Behemoth und Leviathan, das Gericht der Gerechten, oh, jetzt wäre ich auch schon interessiert hier, ist alles Schwachsinn, Leute, ist alles unrein, beschäftigt euch damit nicht mit und wenn, dann wünsche ich euch viel Glück dabei. Gottes Schutz und Segen. Das Gericht der Gerechten, das Gericht der Könige und Mächtigen und ihre Reue, Noahs Rettung, die gefallenen Engel, das Gericht über die Engel, der Menschensohn auf dem Thron, Henochs Versetzung ins Paradies, Henochs Himmelreise, nochmal. Aber es geht noch weiter, es kommt das astronomische Buch, dann kommt noch das Buch der Traumvision, Henochs Epistel. Und wenn wir dann noch reingucken, also es geht immer wieder, es kommen dann hier 12 Winde, 4 Himmelsrichtungen, nochmal 7 Berge, 7 Flüsse, 7 Inseln, Henochs Versetzung ins Paradies, Noahs Rettung im Flutgericht, oh, was hier alles erzählt wird. Jetzt kommen die Lunarphasen, das Lunarjahr, die Änderung der kosmischen Ordnung durch die Sünde der Menschen, die Sternhierarchie. Zu Beginn der Menschheit, jetzt geht es ganz an den Anfang, der Engelsfall und das Gericht durch die 7 Erzengel, nicht 4, 7, jetzt haben wir wieder 7, die Sintflut von Noah, Wüstenwanderung, Richterzeit, die 70 Hirten, ne? Nochmal 70, 70, nochmal 70, nochmal 70, nochmal 70, die letzten Angriffe der Heiden, das Gericht über die Sterne, die Hirten, das messianische Reich, die Ermahnung der Nachkommen Henochs. Oh ja, und dann kommt nochmal Henochs Epistel, was kann man nochmal erwähnen? Gott und sein Sohn bei den Gerechten, Wunder bei der Geburt Noahs. Oh, na ja, ich weiß nicht, ob ich mich damit beschäftigen möchte. Die Mahnschrift Henochs an Methuselah, das ist sein Sohn. So, das Buch handelt einerseits von Henoch, der während seines irdischen Daseins in den Himmel entrückt wurde und dem so alle himmlischen und göttlichen Geheimnisse offenbart wurden. Oh, was für ein, der weiß ja mehr, als uns Jesus jemals verraten hat, ne? Und mehr als Jesus scheinbar wusste. Andererseits vom Fall der Engel und in der Einleitung wird Henoch als Prophet dargestellt, der eine Vision vom kommenden Gericht empfängt. Aus diesem Teil des Henochsbuches wird im Judasbrief zitiert. Wie gesagt, der ist unrein. Im Buch der Wächter wird zuerst erzählt, wie einige Engel um ihren Anführer Semjasa beschließen, auf der Erde Frauen zu nehmen. Wie auch sonst in der Mythologie kann eine solche Vermischung natürlich zwischen himmlischen und irdischen Sphäre nicht gut ausgehen. Nachdem die Engel auf Erden sich beliebig Frauen genommen haben, gebären diese Riesen. Wird irgendwo mal erwähnt, welche die Erde verheeren. Dies löst den Zorn Gottes aus, so dass er die Engel aus dem Himmel verbannt und am jüngsten Tag in einen Feuersee werfen will. Über die Erde will Gott eine Sintflut ergehen lassen, um die Riesen zu bekämpfen.
Ja, die Juden sagen aber gerade, diese Riesen haben überlebt. Mal so nebenbei. Die Engel bitten Henoch für sie durch eine Bittschrift bei Gott, um Gnade zu flehen. Dieser Wunsch wird von Gott abgelehnt. Henoch muss danach wiederum als Bote fungieren. Wie gesagt, er hat viel zu tun, muss immer rauf und runter, steht in der Bibel nicht. Da wird er einmal weggenommen und wird nicht mehr gesehen, aber hier taucht er doch immer wieder auf. Henoch muss danach wiederum als Bote fungieren und dieses von den gestürzten Engeln mitteilen. Bei der anschließenden Himmelsreise Henochs wird ausführlich der Himmel und seine Umgebung geschildert, wohin Henoch entrückt wurde. Es werden auch Hinweise auf einen Feuersee gezeigt, ein Motiv, das dann in der Johannes-Offenbarung aufgenommen wird. In den vermutlich später hinzugekommenen Bilderreden, der wird viel von Menschensohn gesprochen, unklar bleibt, ob damit der künftige Messias oder etwas anderes gemeint ist. Im sogenannten astronomischen Buch wird von einer flachen Erde gesprochen. Eine flache Erde, die auf Säulen ruht, da haben wir sie endlich. Der Mond und die Sonne befinden sich an Fäden aufgehängt und kreisen um die Erde. Zwei Riesentiere, der Behemoth und der Leviathan, werden als männliches und weibliches Ungeheuer beschrieben, welches in der Wüste und im Meer leben. Henoch kehrt noch einmal auf die Erde zurück und erfährt in einem Traum, was seinem Urenkel Noach widerfahren wird und wie dieser von der Sintflut errettet wird. In der sogenannten kann man ja hinterher alle schreiben. Wenn die Sintflut längst gewesen ist, kann man ja, also diese Bücher werden hier, das wird also dann irgendwie so zwischen 300 und 68 nach Christus, 300 vor bis 68 nach Christus wird da irgendwie angenommen, dass das alles geschrieben wird. Ne? In der sogenannten Tierapokalypse zeigt Gott dem bestürzten Henoch, was mit der Welt und dem Volk Israels bis zur Verbannung Judas nach Babylon passieren wird. Dies alles symbolisch mit Tierbildern, dabei symbolisieren Schafe, das Volk Israel, naja klar, wie auch immer. Den Traum erzählt er in seinem Traum Methusalem als Warnung. Schließlich wird er endgültig in den Himmel aufgenommen. Gott sei Dank, endgültig hat er das dann geschafft. Boah, Halleluja, Halleluja, Halleluja. So, jetzt habt ihr was gehört, das soll jetzt auch reichen von dem Henoch-Buch. Und ich hoffe, ich bin nicht jetzt schon hier zu weit zeitlich mit der Zeit. Nein, ich bin noch im Zeitrahmen. Ich darf nicht länger als 25 Minuten reden, sonst sind diese Dateien zu groß, die kann ich nicht hochladen. So, jetzt erstmal kleiner Augenblick Pause zur Verdauung für euch und für mich. Ja, bis gleich.

Ja, ich hoffe, ihr konntet und wolltet mir folgen bei dem kleinen Ausflug hier ins Wikipedia-Archiv über diese Henoch-Bücher. Für mich ist das alles ein unglaublicher Unsinn. Interessant ist es ja, dass also, wie das da steht, dass vieles von dem, was dort eben drinne steht, über diesen Umweg, über die äthiopische Bibel, dass dort vieles von diesen Vorstellungen in die Kirchengeschichte eingegangen ist, in die Theologie, gerade auch über Hölle, vieles, was dort geschrieben steht. Äthiopien war eben, nicht heute, aber in der Vergangenheit war das eben ganz, war das, ja, die haben da, das war ein Königreich, das ist Königin von Saba, das ist das heutige Äthiopien. Dort hat man dort stammen diese Rastafaris her, die haben diesen Haile Selassie als König und Oberhaupt nicht nur des Staates in Äthiopien, meine ich, gehabt oder haben ihn immer noch oder einen seiner Nachfahren, sondern den haben sie auch als Oberhaupt der Kirche und die äthiopische Kirche, also Äthiopien war eben eine Hochkultur mal eine Zeit lang, vor langer, langer Zeit. Wie vorhin erwähnt, war ja auch dieser Kämmerer, den der Philippus da, dem er die Bibel, den er Jesus erklärt, das war ein hoher Hofbeamter der Kandake, der Königin von Saba, von Äthiopien. Da kommt der Kaffee her, das ist im Hochland, unten da entspringt der Nil. Das sind solche Hochebenen, die sehr fruchtbar sind auch und da kann man wohl auch viel Landwirtschaft betreiben und wo viel Landwirtschaft ist, da ist auch dann irgendwann immer Reichtum dort. Eben heute kommt dort ganz viel Kaffee her. Ist ziemlich groß, Äthiopien, haben aber auch so ihre Probleme da mit Minderheiten und da, ne, die, wie heißen die anderen, die hier zu uns herkommen, die Eritrea, die fliehen da irgendwie alle, das ist so eine Region, die sind mit denen da in der Nachbarschaft und mit, da ist auch Krieg zwischen Äthiopien und Eritrea oder gewesen, wenigstens gewesen. Also Äthiopien war in der Vergangenheit eine Hochkultur und hat deswegen auch wahrscheinlich, weil eben der christliche Glauben eben sich von über Jerusalem und Israel dann besonders an der afrikanischen Nordküste hin verbreitete. Eine andere Bedeutung, es ist eben das Zentrum des Christentums war nicht immer Europa, sondern eben, auch Nordafrika und dazu gehört dann eben Äthiopien und von daher zum Beispiel Augustinus, dieser eine Kirchenvater der katholischen Kirche, der lebte im heutigen Libyen, meine ich. Und war dort ganz groß. Das war eben das Römische Reich. Noch vorher bis um 400, 500 rum, bis es dann verschwand. Und der war dann da ja auch in der Zeit, der Augustinus. Und ja, die Anfänger des Christentums sind ja eben nicht hier in Europa. Wir sind dann ja hier bei uns hier oben, wir sind ja erst so gegen in Norddeutschland hier die Germanen, die Sachsen, die wurden ja erst so gegen 1000 rum, 800 rum, 1000 rum vom Karl dem Großen christianisiert. Also das Christsein hier oben beginnt ja wesentlich später als zum Beispiel im heutigen Italien, da bei Rom. Da geht das ja dann eben schon so um 30, 40, 50 nach Christus los. Paulus und Petrus sind dann ja schon in Rom und den ihr Christsein beginnt ja dann da zu der Zeit, so direkt, also nachdem Jesus schon auf der Erde war und eben auch in der und im Orient und die ersten Klöster gab es überhaupt dann da im heutigen Ägypten und dann auch runter vielleicht bis nach Äthiopien. Also die haben damals noch eine ganz andere Geschichte gehabt und waren da weiter vorne als wir heute. Aber wie ich heute, Äthiopien, naja. Liebe Äthiopier, nimmt mir das nicht übel. Ich kann da von euch nicht allzu viel halten, jedenfalls von eurer Theologie und eurer Geschichte oder euren Geschichtsbüchern oder ich sage jetzt mal euren Henoch-Büchern. Nun ja, Gott segne Äthiopien. Ja, die Äthiopier und ihr Henoch-Buch und was der da so schreibt und man müsste sich ja fast noch, lenke mich Heiliger Geist, ob man da nochmal lesen soll oder irgendwas. Es gibt doch einiges, also heutige einige Missverständnisse und auch eben Fehldeutungen oder uns auch unsere Deutungen, die wir heute haben, unsere Bibelauslegung und auch unser Bibelverständnis, aber auch eben das Verständnis überhaupt. Was ist denn in der Bibel vom Heiligen Geist oder nicht? Das hat sich bei mir in den letzten 20 Jahren doch auch verändert.
Der Hebräerbrief ist für mich eben nicht mehr vom Heiligen Geist inspiriert. Der Judasbrief, der hier auch eben sich auf die Henochbücher bezieht, auch nicht. Und der Jakobusbrief mit seinem, wer Gott da, ne, wer zweifelt, der wird nichts empfangen, das ist auch nicht. Der Jakobusbrief ist auch nicht vom Heiligen Geist, egal wer den geschrieben hat, ob dem nun der eine Bruder von Jesus, Jakobus, diese Namen gab es alle so oft. Die hießen ja alle irgendwie Jakobus, Johannes und Maria. Und ja, was da also. Ich, Entschuldigung, mich verschluckt. Da, ich muss mich räuspern. Ja, was also da vom Heiligen Geist ist und was nicht vom Heiligen Geist ist, damit muss man sich mit beschäftigen. Und wenn ja also hierzu erwähnt wird, dass diese Henoch-Bücher wirklich Einfluss gehabt haben auf unsere Vorstellungen und der Hölle und die Dogmatik der Kirchen, dann ist das schon nochmal auch hinterfragenswert und was da so steht. Denn einiges von dem, was also man sagt, dass also der Flavius Josephus, ein Geschichtsschreiber, der selber Jude war, der hat den 70-jährigen, diesen 70 nach Christus eben diesen Krieg erlebt, den jüdischen Krieg, wo die Juden, die rebellierten im damals dort überall im Heiligen Land gegen die römische Besatzung, das führte zu ihrem Untergang, weil die eben uneinsichtig, rebellisch und vollkommen überzogen fanatisch waren. Kleinen Moment mal. Ja, es wurde zu kalt, da muss ich doch mal wieder die Heizung starten. Ja, also da wird der Flavius Josephus beschreibt das, dass also da über der Jerusalem wird dann ja die wird belagert von der römischen Armee und ich glaube Titus war das, der dann später Kaiser wird, römischer Kaiser wird und Vespasian und danach sein Sohn Titus, die sind da also die führen diese Legionen an, die dafür das dieses damals schon sogenannte Palästina zuständig waren. Gut, die waren besetzt. Ich weiß nicht, wie groß die Steuerlast war, die Römer den besetzten Völkern da auferlegten. Das wird ja in diesem Film The Chosen doch sehr kritisch dargestellt und dass die da alle ganz, ganz furchtbar unter den Steuerlasten litten und so, dass der Herr Petrus da dann in Schulden reinkommt und auf die schiefe Bahn gerät. Und dann hilft ihm ja Jesus durch diesen Fischfang. Ich weiß nicht, ob das so war. Sicherlich haben die Römer dort Steuern erhoben. Das war nämlich teuer, da überall die Armeen zu unterhalten und die haben auch Straßen gebaut. Die Römer haben das übrigens, warum haben die Römer denn die anderen Völker eben da unterworfen? Ja, sonst wäre es umgekehrt gewesen. Die haben sich ja alle immer gegenseitig unterworfen. Und hätten die Römer nicht die anderen unterworfen, dann wäre Rom von den anderen, von dann auch Karthago und, ne? Von den Persern und so weiter unterworfen worden. Und das ist dann immer, Angriff ist die beste Verteidigung, sagt man dann wohl. Ja, also ich kann das nicht einschätzen, wie stark diese Steuerlast, wie groß die Steuerlast war, wie bedrückend das war. Jedenfalls rebellieren die Juden dort im Israel gab es da schon nicht mehr. Israel, das weiß ich jetzt gar nicht. Vorher waren die Griechen noch da, ne? Die haben ganz furchtbar gewütet und dann kommen die Makkabäer, die rappeln sich nochmal auf und machen nochmal einen eigenen jüdischen Staat. Aber wie das dann kommt, dass dann da die Römer dann eben die Herrschaft dort gewinnen und so wird dann Judäa und Samarien und so, das wird dann ja, und Galiläa werden dann zu römischen Provinzen. Und jedenfalls, es ist ein großes Pessachfest und Juden fliehen aus anderen Städten, weil die schon erobert sind, alle nach Jerusalem und dann sind dort über 1 Million Menschen vorhanden und die Stadt wird eingeschlossen von Vespasian und seinen Truppen und belagert und dann nach etlicher Zeit dann erobert und dem Erdboden gleichgemacht. Die Juden werden zu 100.000, also werden abgeschlachtet und der Rest wird in die Sklaverei verkauft und werden zu Tausenden auf Scheiterhaufen lebendig verbrannt als Rache, weil sie sich eben den Römern widersetzt haben und die Römischen sind wahrscheinlich Tausende, wenn nicht Zehntausende römische Soldaten sind bei diesen Kämpfen ums Leben gekommen und die rächen sich natürlich für das, was die Juden ihnen angetan haben. Und da sieht also, da beschreibt der Flavius Josephus beschreibt bei der Gelegenheit, dass über Jerusalem himmlische Heere zu sehen waren. Er kann sich das nicht weiter erklären, aber es könnte sein, und das dann von manchen Glaubensbrüdern, die ich auch habe, die Erklärung, dass das die Entrückung war, dass dort eine Entrückung war, dass dort also himmlische Heere, Engel haben dort Menschen rausgeholt.
auch passt ja zum Thema, Menschen, also nämlich die Christen, die letzten verbliebenen Christen, die dort in Jerusalem waren, diejenigen, die an Jesus glaubten, die sind nicht mit den Juden, die ja dann nicht an Jesus glaubten, ums Leben gekommen, sondern um die hat sich Jesus gekümmert. Jesus hat die rausgeholt, das wird da wirklich beschrieben bei Flavius Josephus, dass dort himmlische Heere, man hat dort, und zwar ein Donnern und Grollen und vielleicht auch der Schall einer Posaune, und man hat dann, dass also Jesus sein Wort wahrgemacht hat, dass er eben sich um die Seinen kümmert. Und die meisten Christen hatten ja schon in der Vorzeit, steht ja da, die Urgemeinde verkauft ja alles, sie haben alles gemeinsam, sie verkaufen ihre Häuser und Grundstücke und füttern damit auch diejenigen durch, die eben nichts haben. Und das führt eben dazu, dass sie dann auch, da gibt es ja noch diese, nach der Steinigung des Stephanus gibt es ja eine große Christenverfolgung, und dann werden die Christen in alle Welt verstreut, und sie sind nicht mehr in Jerusalem, außer die 12. Ne, noch die sind noch ein paar sind noch da, die Apostel sind noch da, aber der größte Teil der Christen hat Jerusalem verlassen und ist verstreut in der Umgebung, ne, in Judäa, Galiläa, Samarien, und dann gehen dann in den Libanon bis hoch in die Türkei und runter auf der anderen Seite nach Ägypten und drüben nach in den Irak, heutig bis nach Persien, und die verkünden dort dann eben auch die Botschaft von Jesus, und das konnten sie dann auch irgendwie leichter tun, weil sie hatten keine Grundstücke und keine Häuser mehr. Die waren weg. Ne? Die waren also dann auch von der Zerstörung Jerusalems, waren die Christen nicht in besonderem Maße betroffen. Und vielleicht haben dann die letzten Christen wurden rausgeholt durch Engelsheere, die dann sie entrückt haben.

So, jetzt will ich aber allmählich zum Ende kommen. Das war jetzt noch ein kleiner Ausflug. Ich hatte ja mal über zu Flavius Josephus und Entrückung und Engeln. Ja. Entschuldigung. Ein anderer Glaubensbruder, der Gerd, kam dann letzten Freitag, wo es mir dann, ich muss auch noch ein bisschen drüber reden, ja. Mir ging es dann so schlecht um diese Verzauberung der Atmosphäre, ne? Diese Verzauberung der Atmosphäre. Der Gerd kam an und sagte, kam dann mit einer, er hatte die NEU, die neue Übersetzung. Ich weiß nicht, was das genau für eine ist, aber die ist ganz lesenswert. Vielleicht findet, ja, und da zeigt er mir dann eine Bibelstelle, da ging es dann um die, wer sich da in der Verehrung von Engeln gefällt und so weiter. Ich glaube, ne, kennt ihr bestimmt die Bibelstelle. Da warnt der Paulus vor und Michael von Fleim redet auch ganz viel von Engeln, ganze Bücher über Engel geschrieben. Ich bette, ja, ich kenne mich. Es geht dann fast nicht mehr um Jesus, es geht ja nur noch um Engel. Da redet, ja, es ist ja nicht so, wer ein anderes Evangelium verkündet oder auch sich in der Verehrung von Engeln da gefällt, nun verkünden ja diese Menschen gar kein anderes Evangelium als andere Prediger, aber trotzdem verkündigen sie ein anderes Evangelium als Paulus, fällt mir da auf. Ja, also es wird eben ein anderes Evangelium. Paulus hat nicht gesagt, dass du nur mit Jesus in den Himmel kommst und ohne Jesus auf ewig in der Hölle schmoren wirst. Das sind dann eben Fehlinterpretationen, die wir aus der Bibel haben, durch einzelne Bibelstellen und wahrscheinlich, wie ich jetzt mir jetzt gerade ja so vor Augen führen kann, eben auch durch die Henoch-Bücher, also war ja weil diese ganze Höllentheologie da ja in den ersten Jahrhunderten ganz stark durch diese äthiopischen Henoch-Bücher da beeinflusst wurde. Ne? So. Und diese Verzauberung, die ich dann da sehe, diese Verzauberung. Am Freitagabend war es, also das war unser gemeinsamer Gebetsabend, ist das immer Freitagabends 19:30 Uhr, Pferdemarkt 1 in Rinteln, oben drüber bei Bruno Kleine sind wir im zweiten, fährst beim Fahrstuhl nach oben, ne? Und da sind wir. Da steht, drückst du 1, dann bist du dann da. Unten ist 0, das ist Erdgeschoss und 1 ist oben, das ist dann der zweite. Der zweite Stock ist halt ist kein Wohnhaus, das ist ein Geschäftsgebäude, da ist ein großer. Bruno Kleine ist so ein Klamottenladen, ne? Das ist ein Bekleidungsgeschäft. So, und ich war dann da und dann ja, Verzauberung, Verzauberung. Am Sonntag war es mir so, dass alle hatten so ein dämliches Grinsen im Gesicht, ne? Wie bepisst, wie bekifft, ne? Und ja, was für ein Mann Gottes, was für ein Mann Gottes. Michael von Schleim. Hat gedient, konnte gar nicht aufhören. Er wollte unbedingt allen Hände auflegen. Er wollte alle vergiften mit seinem Geist, den er durch Handauflegen überträgt. Und alle haben sie da gesessen und sich und eine diese und eine Milde war dort. Jesus ging in den Tempel und trieb aus. Ne? Er hat dann sich eine Peitsche gemacht. Und es ist ja, und da ist kein Unterschied. Und es ist so traurig und es erzürnt mich, dass dieser Geist der Geisterunterscheidung nicht da ist. Du kannst die Geister unterscheiden. Das ist ganz einfach. Du fragst sie einfach. Du kannst sie fragen, bist du ein Geist von Jesus? Und wenn sie sagen, ja, ich bin ein Geist von Jesus, dann sind sie ein Geist von Jesus. Und wenn sie schweigen, ja, dann weißt du, es ist kein Geist von Jesus. Das ist ganz einfach. Du kannst also, wenn du dir unsicher bist, ob da ein Geist ist, also ich habe noch nie irgendwie jemanden bei uns da jemanden mal sagen oder jemanden fragen hören, welcher Geist bist du? Von wem bist du Geist? Noch nie. Hast du das schon mal gemacht? Hast du schon mal Geister gefragt? Hast du eine Antwort bekommen? Und ob das so einfach ist, dass dann die Geister tatsächlich, das sind ja Lügengeister, ne? Aber ja, sie können, ich glaube nicht, dass die den Namen Jesus nicht aussprechen können. Die können den Namen Jesus aussprechen. Und wenn dann da gesagt wird, nach 1. Johannes, irgendwas da, der Geist, der bekennt, Jesus ist der Christus, das ist der Geist aus dem Heiligen Geist und alle anderen, die können das nicht, die können das gar nicht, die können das nicht bekennen, die können auch den Namen Jesus gar nicht in den Mund nehmen. In der Bibel wird, also im Koran wird von Jesus geredet und der wird da ja zum Propheten degradiert, unter anderen Propheten. Ne, erst war Abraham war ein Prophet, dann war Mose ein Prophet, dann wird Jesus ein Prophet und dann kommt der letzte Prophet und das ist dann Mohammed. So, und da wird Jesus erwähnt. Also die Dämonen in falschen Lehren wird Jesus, ich hab so Besprecher erlebt. Ich war bei solchen Wunderheilern, die haben besprochen, also ne, Warzen wegsprechen durch sowas, ne?

Aber bei mir waren das nicht, ging es nicht um Warzen, sondern es ging um andere Dinge. Es ging um Depressionen. Da war ich bei so einem, der hat da so mit Jesus und Maria und der hat da so mich besprochen. Haben wir 50 Euro hinterher gegeben, Geld darf er ja nicht nehmen als Bezahlung, aber du darfst ihm gerne was schenken, ne? Das darfst du. Haben wir dann auch gemacht. Meine Mutter war mit mir da, war irgendwie, ich kann mich noch erinnern, hier in Springe oder irgendwo auf dem Dorfe. So ein Wunderhall, ein Besprecher. Und der bespricht dich im Namen von Jesus. Und das ist aber Zauberei, ne? Besprechung ist, dass du sowas besprechen, Krankheiten besprechen, das ist Zauberei. Dadurch ist wahrscheinlich auch ein Teil des Fluches in meine Familie reingekommen, weil die Großmutter mütterlicherseits, also meine Urgroßmutter, die ging immer zu solchen Besprechern. Die hielt nichts von den normalen Ärzten, die ging da nicht hin, das kostete ja auch Geld vielleicht noch in der Zeit. So um 1900 bis 1940 rum. Die hat aber noch gelebt in den 60er Jahren, also so ganz so alt war die auch nicht. Was war die Urgroßmutter? Das war die Mutter meiner Großmutter und die Großmutter kenne ich nicht. Und die ging immer zu Besprechern und die war ganz komisch. Die war herzenslieb, aber konnte ausrasten, da hat sie ja, dann flog in der Küche alles durch die Gegend, da hat die jetzt nur, ich habe sie nicht, ich kenne sie, nur von Bildern. So. Also, dass also Dämonen den Namen Jesus nicht aussprechen können, das sehe ich nicht so. Ich habe gehört, dass in noch einer Jesusgemeinde in der Bäckerstraße, da wurde im Namen Jesu falsch, der Herr spricht, Jesus sagt. Und dann kam ein Unsinn hinterher. Also das war nicht der Heilige Geist, das war nicht Jesus. Und deswegen, ich hatte es auch schon erwähnt, dass der Michael van Fleim und Bruce Allen, die sprechen da Gebete, die zu deiner Absicherung und Schutz kannst du also ein Gebet sprechen, nachsprechen. Das hat also Michael van Fleim, glaube ich, in seinem Buch da. Er ist nämlich auch mit ganz großen Ängsten am Anfang. Mit ganz großen Ängsten ist Michael van Fleim an dieses Thema herangegangen, sich da selber irgendwo hinzubeamen. Aber er hatte dann eben, er ist eben diesem Herzenswunsch von Jesus, diesem Missionsbefehl nachgekommen. Er will ja auch nicht, dass Menschen verloren gehen, sondern er wollte sich da zur Verfügung stellen und hat dann gesagt, okay, Herr Jesus, wenn es sein muss, dann reise ich auch durch Raum und Zeit, um Menschen, vielleicht kann man noch in die Vergangenheit reisen und irgendjemanden dann da bekehren, der sonst verloren geht. Das würde Sinn machen. Ne? Hätte vielleicht Putin verhindern sollen. Hätte Michael van Fleim, der sollte in die Vergangenheit reisen und dann dem Vater von Putin kastrieren oder töten sollen oder wenigstens ein Kondom verpassen, dass er hätte Putin nicht erzeugen können. Das wäre auch eine gute Sache. Also ich bin da eigentlich doch dafür. Ja. Und also Michael van Fleim gibt dir da ein Gebet, das kannst du dann danach sprechen, steht in seinen Büchern, das sind Arbeitsbücher, das sind also nicht nur Bücher zur Information, sondern die führen dich aktiv in dieses Thema rein mit Übungen und so weiter. Das dauert natürlich eine Weile, wird nicht sofort funktionieren, vielleicht funktioniert es ja auch gar nicht, gibt natürlich auch, vielleicht bist du nicht berufen dazu, durch Raum und Zeit zu reisen. Aber es sind also Arbeitsbücher und in diesen Arbeitsbüchern wird dir also da auch ein Gebet angeboten, dass dir dann eben mit größtmöglicher Wahrscheinlichkeit dir Sicherheit bietet, dass du jetzt nicht mit dämonischen Kräften da Kontakt oder Umgang hast, sondern doch mit dem Heiligen Geist, mit größtmöglicher Wahrscheinlichkeit. Größtmögliche Wahrscheinlichkeit ist keine absolute Sicherheit. Und wenn man dieses Gebet da liest, das ist ein, wirklich, es war für mich, war das wie, das war Hochleistungsturnen, was der da an diesem Gebet da abgeliefert hat und dann hast du es dann durch und denkst du, naja, was bleibt so ein Rest Zweifel? Also bei mir jedenfalls auf jeden Fall. Und der ist nicht gerade klein, sondern ganz schön groß. Und und das Ohr prüft die Rede wie der Gaumen, die Zunge, die Speise. Und mir wird übel. Also das hat bei mir alles wirklich körperliche Übelkeit ausgelöst. Schon das Lesen der Bücher vor 6,5 Jahren war bei mir, hat mich krank gemacht gehabt. Ich war da 2 Tage wenigstens krank. Hab schwarzen Tee getrunken noch und nöcher, weil da hilft mir dann gegen Flauheit im Magen. Und jetzt geht's mir schon wieder so. Nach letztem Freitag, unserem ersten gemeinsamen Gebetsabend, nach Michael van Fleim und jetzt am Sonntag war ich da und die ganze Atmosphäre ist verzaubert. Und ich bin dann ein bisschen verwirrt, weil der Lobpreis war wirklich schön. Der Lobpreis war wirklich schön. Im Lobpreis habe ich die Gegenwart des Heiligen Geistes gespürt, meine ich. Und dann kommt hinterher die Predigt. Und die Predigt war einfach nur scheiße. Da ging es wieder darum, um Galaterfalle. Dann wollten sie, ja. Michael hat auch ganz klar betont, ja, die Heiligung auch der Vorstellung. Ja, wir müssen heilig sein und heilig sein, wie heilig sein, wir müssen heilig sein. Wir dürfen also den Namen Jesus nicht leichtsinnig benutzen. Wir dürfen nicht leichtsinnig Wunder tun. Wenn unser Charakter noch nicht so weit ist, dann geht das nicht. Ne? Du kannst nicht einfach Wunder tun.

und hinterher baust du irgendeine Scheiße und dann ist das nicht zur Ehre des Reiches Gottes. Das ist natürlich furchtbar. Ne? Da hat einer wirklich Wunder getan, vielleicht einen Blinden sehend gemacht oder einen Toten auferweckt und dann stellt sich heraus, der hat ja noch Sünde in seinem Leben. Das ist natürlich so, so geht das nicht. Ne? Du kannst nicht einfach Wunder tun, so leichtsinnig Wunder tun. Na, also, das ist natürlich ein Ding, ne? Leichtsinnig Wunder tun, leichtsinnig den Namen des Herrn missbrauchen, also so gebrauchen, nicht missbrauchen, aber naja. Ich glaube aber, da sind wir ja auf der sicheren Seite. Bei uns tut niemand Wunder, weder leichtsinnig noch schwersinnig. Es geschehen keine Wunder bei uns bislang. Mal ein bisschen Besserung hier und da bei irgendeiner Erkrankung. Klar, man kann sich die Hände auflegen lassen und dann spürt man auch, da kommt irgendwie Kraft. Ich hoffe, die richtige und nicht die Verzauberung, nicht Zauberkraft. Gibt's ja alles, aber irgendwie stehen wir da nicht in der Gefahr. Bei uns geschehen keine Wunder. Also die Ermahnung von Michael von Fleim, was dann Conny da mitgebracht hat, dass wir da nicht leichtsinnig Wunder tun sollen, die in der Gefahr stehen wir nicht. Okay, so. Naja, Verzauberung. Und alle sehen, alle grinsen so blöde. Alle grinsen so blöde und sind so gut drauf, ne? Alle sind so gut drauf und grinsen so blöde. Wie bekifft, so. Also alle sind so mild und so freundlich. Und gleichzeitig spürst du dann unglaublich, also bei mir, ich spüre dann so eine Eifersucht irgendwie und die klucken schon wieder so in so kleinen Gruppen zusammen, so die Leiter unter sich und wenn du sie da anguckst, dann gucken sie zurück und sagen, nee, jetzt nicht, ne, geh du mal zu deinesgleichen. Und alles ist so perfekt, das ist wie ein Räderwerk, das alles ineinander greift und es ist, aber es ist, plötzlich wird es kalt, es wird kalt und tot. Es wird, die Exzellenz ist da, aber welche Exzellenz ist das? Müssen wir noch einen Knicks machen, sagt Bruder Mike. Vielleicht sollten wir noch, ich muss noch den Hofknicks lernen, weil jetzt haben wir, die Exzellenz ist da, die Exzellenz, alles ist super. Unser Bestes für sein Höchstes. Aber dann irgendwie wird es kalt und du wirst nicht mehr gefragt, du bist nicht gefragt und dann kommst du nicht mehr, weil es so lieblos wird und kalt wird. Und ich denke, wie soll es weiter? Da sind wir jetzt gerade wieder. Und wie soll es weitergehen, Jesus? Ich bin so deprimiert, bin so niedergeschlagen und auch krank. Ich bin so krank von dieser Scheiße, Jesus. Ich bin so krank von diesem Dreck, den der Teufel da unterrührt. Er vergiftet die gute Salbung. Tote Fliegen verderben gutes Salböl, steht da. Der Teufel kommt und mischt Gift, mischt K.O.-Tropfen unter die gute Salbung. Er gibt uns den Wein zu trinken des Heiligen Geistes, der uns fröhlich macht, und dann kommt er anschließend und mischt da was drunter, Jesus. Schlangengift, Schlangen- und Otterngift. Wie soll es weitergehen, Heiliger Geist? Wie soll es weitergehen?

Nun gut, kommen wir jetzt zum Ende, ne? Ja. Ja, die haben es nicht so drauf, die Amerikaner, das war wie der Amerikaner Michael van Fleim. Die haben es da nicht so drauf. Das sind die Leute, die meinen, Trump wäre ein toller Präsident, und die waren im Weißen Haus und haben ihm die Hände aufgelegt und ihm prophezeit. Wer so einem unreinen Menschen die Hände auflegt und meint, das wäre ein von Gott gesalbter, der ist selber unrein und auch nicht von Gott gesalbt. Seid da vorsichtig, wenn ihr diese Bücher seht. Guckt euch mal um in der christlichen so Literatur, was da alles so gibt. Und wenn ihr auf diese Bücher stößt, da warne ich euch vor, setzt euch dem nicht auch aus. Auch so ein Jonathan Kahn, ihr findet die Leute auch alle bei YouTube. Da gibt es ja alle YouTube-Videos, wo die in Gemeinden gepredigt haben. Ich warne euch davor, wenn ihr da schon gehört habt und auch schon angesteckt seid, ihr seid auf dem falschen Weg, macht das nicht, geht diesen Weg nicht weiter. Das sind Irrlehren, und die führen uns in die falsche Richtung, und die werden am Ende die Gemeinden und euer Leben zerstören. Und das ist auch nicht das, was wir brauchen. Wir brauchen die frohe Botschaft, habe ich vorhin gesagt gehabt, die haben die Katholiken seit 2000 Jahren, die verbreiten die reiner als wir Freikirchler, wir Charismatiker und Evangelikalen. Das ist ein bedingungsloses Angebot. Jesus ist da, er hat den Weg freigemacht zu Gott. Ihr könnt zu Gott kommen, die Menschen können zu Gott kommen, und das brauchen wir. Die Menschen brauchen wieder die brauchen Vision. Ne? Glauben ist die Antwort. Wir hatten neulich ein Gespräch darüber, da ging es darum, die Politik würde keine Vision den Menschen geben. Ja, so habe ich gesagt, das können die auch nicht, aber wir haben die Vision. Über die letzten 2000 Jahre war eben dieses Christentum, der Glaube an Jesus, das war die Vision, das war die Hoffnung, die Menschen hatten, und die können sie wiederbekommen, ganz einfach. Ja. Das ist nicht durch aufwendige Seminare und Konferenzwochenenden so da und ganze Wochen, die man da, wo man auch noch viel Geld für bezahlt und mit solchen Wunderpredigern und solchen, ja, mit falschen Aposteln. Die meinen es ja gar nicht böse wahrscheinlich, die sind auch nur Verführte, ne? Aber das ist nicht der Weg, das ist auch nicht massenkompatibel. Und das führt auch uns nicht, die anderen, dazu, dass das Heil dann zu den Massen kommt. Sondern die Katholiken machen das seit 2000 Jahren viel besser. Da ist Jesus, und er ist der Erlöser, er ist der Retter in all deinen Angelegenheiten dieses Lebens, ne? Hier von Seuchen, von Hungersnöten, von Kriegen. Jesus, und er ist der Erlöser, er hat uns erlöst von unserer eigenen Bosheit. Wir müssen nicht so sein wie Putin. Wir müssen nicht andere Völker überfallen, um unseren Größenwahn zu befriedigen, sondern er hat uns erlöst. Er hat uns erlöst. Wir können neue Menschen sein. Wir können neue Menschen sein, und wir können ein gutes Leben führen. Und Jesus will kommen, so lese ich es in der Bibel, um diese Welt zu regieren. Er will wiederkommen, und die Menschen müssen von ihm wissen, und dass er der Weg ist. Er ist der Weg, die Wahrheit und das Leben, und mit ihm kriegen wir all das. Ja, wir kriegen einen Weg, wir kriegen Wahrheit und wir kriegen Leben. Und mit ihm ist das Leben besser, deswegen ist es bei uns auch in Europa besser als in Afrika, auch besser als in Äthiopien heute, weil da ist überall Hunger und Krieg und Armut und Elend und Schmutz. Und da wird auch nichts besser, weil die sind da alle irgendwie stehen geblieben in anderen Teilen Afrikas, in Voodoo oder im Islam oder auch bei den äthiopischen Christen, die haben eben das Henoch-Buch, na wunderbar. Dann, das ist natürlich auch ein Grund, dass man dann stehen bleibt. Und wir haben das nicht, und das ist auch gut so, und das wollen wir auch nicht. Und Jesus, dein Reich komme, dein Wille geschehe, wie im Himmel so auf Erden. Amen.

vorne. Dann will ich hier. Oh, aber du bist das Freiheit, Jesus. Halleluja.

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Wunsch hier. Oh, du bist das Feuer, Jesus. Halleluja.

Hallo, liebe Hörer des Erweckungssenders. Hier ist euer Glaubensbruder Stefan. Meine Pegeleinstellung stimmt. Draußen regnet's, kühles Wetter. Himmelfahrt steht mal wieder vor der Tür, morgen am Donnerstag. Ist immer ein bisschen doof, wenn ich das so sage, dann verrate ich ja, dass wann die Sendung genau ist. Das ist dann für spätere Aussendungen nicht mehr so günstig, aber was soll's. Ne? Irgendwie ist dieser Himmelfahrtstag immer komisch, wenn der bevorsteht, wenn der da ist. Also der ist so ist ein besonders toter Tag irgendwie, empfinde ich das so. Ich habe für alle christlichen Feiertage eigentlich irgendwie so ein spezielles Empfinden. Weihnachten, Ostern, Karfreitag, Auferstehungstag, Sonntag vielleicht und dann kommt ja noch jetzt eben Himmelfahrt und dann kommt noch Pfingsten. Es ist kühl und frisch draußen. Wir haben tatsächlich die Eisheiligen und in manchen Teilen Deutschlands ist Schnee gefallen auf hohen Bergen. Und wir haben hier, ja, es ist regnerisch und nass. Ich habe auch ein paar Blumen, die ich eigentlich mal in den Sommerurlaub schicken wollte, so Zimmerpflanzen, die ich dann nach draußen stelle. Da habe ich jetzt noch mit gewartet, weil wir haben auch noch nachts Temperaturen so um 5 Grad. Und das mögen dann so Pflanzen, die aus Wüstenregionen kommen und oder ne, die stehen bei mir hier im Haus. Die mögen das dann, oder aus tropischen Gefilden, die mögen das dann nicht so. Ja, das war so ein bisschen Smalltalk. Und nun kommen wir zu etwas völlig anderem. Kennt ihr diese ikonische Aussage aus von Monty Python's Flying Circus? Monty Python ist euch doch bestimmt bekannt, oder? Das war so eine Fernsehserie, das war so Sketche, ne? Das war so um 1970 rum. England, London, das war so eine Truppe von Komikern. Der eine, John Cleese, hat ja dann lange Zeit sogar bei James Bond mitgemacht. Der hat da immer den M gegeben. Das war der dann den James Bond immer ausrüstete mit neuesten geheimen Utensilien. Ne? Hat ihm ja den Wagen übergeben und so. John Cleese, so ein langer Kerl. Und das Leben des Brian ist ja da sehr bekannt. Ich mag den schon, den Film. Ja, so ein bisschen hat es nachgelassen, dass ich mich wegwerfe vor Lachen. Das war mal anders. Früher habe ich dann noch mehr drüber gelacht. Aber Monty Python ist also, und die hatten da diese Sketch, war so eine wöchentliche Sendung im englischen Fernsehen. Monty Python's Flying Circus. Das war ziemlicher absurder Nonsens. Ja, Quatsch, alles Mögliche. Und der John Cleese, der saß immer an einem Schreibtisch. Der Schreibtisch stand an unmöglichen Orten. Mal stand der am Strand im Wasser, so da so halbwegs, ne? Oder irgendwo und dann gab es eine Explosion und er sagte dann, es war immer so der Running Gag zwischen zwei solchen Sketchen, Videoclips. Und dann saß er da und dann sagte er immer auf Englisch das, was dann auf Deutsch übersetzt heißt, und nun kommen wir zu etwas völlig anderem. Ja, und dieser Satz fiel mir ein, nachdem ich also jetzt diesen Franklin Spence erlebt habe. Ich habe zwei Radiosendungen gemacht, Smooth Operator Teil 1 und Teil 2 über Prediger aus der Bewegung Catch the Fire, ehemals Toronto Airport Christian Fellowship. Ich habe sehr gelitten bei beiden. Steve Long, ehemaliger Pastor oder Senior Pastor von Toronto Christian Airport. Toronto Airport Christian Fellowship, nicht Christian Airport. Ist kein christlicher Flughafen, ist eine christliche Gemeinde am Toronto Flughafen. Ne? Ja, ich habe sehr gelitten unter Steve Long und dann unter Franklin Spence. Die Nachwirkung habe ich jetzt noch, heute noch zu spüren. Heute, 3 Tage nach unserem Sonntagsgottesdienst in Rinteln wieder. Der letzte Gottesdienst dort, es war, die Salbung steht da im Raum, es ist eine merkwürdige Sache, ich kann da sehen und spüren.
es hängt in der Luft. Ich habe da gesessen und habe eigentlich da nur beständig gebetet. Ich binde dich, du Toronto Airport Geist, du Catch the Fire Geist, ihr Dämonen von Steve Long und Franklin Spence, diese Salbung, ich binde das, ich löse das. Ich habe den Heiligen Geist gebeten, komm Heiliger Geist, wisch hier durch, geh mit dem Hochdruckreiniger durch die Räume. Ja. Und ich habe echt gelitten. Ich sitze da, ich werde zusammengeschlagen von diesen Dämonen, die diese Salbung gebracht haben. Entschuldigung, ich sagte ja, es ist so, da bleibt was zurück. Ne? Wie das nun genau im Einzelnen ist, ob da der Hauptdämon, dass der Truppen zurücklässt, die das dann versuchen, da eben, er nimmt das ein und dann lässt er Truppen zurück, so eine Besatzungsmacht halt, eine Besatzung legt er da in seine Burg quasi, die er da errichten will. Ich hatte mit einem Freund drüber gesprochen und er sagte zu mir, sei weiterhin Sand im Getriebe. Wow, das war der Mike vom Bodensee. Und das fand ich eine sehr gute Aussage. Mehr kann ich nicht sagen. Nur Sand im Getriebe. Ne? Sand im Getriebe, dass sich das, was der Teufel, der Feind vorhat im Reich Gottes, dass er das nicht so einfach verwirklichen kann. Ja, der Teufel ist nach wie vor dabei, Unkraut unter den Weizen zu sehen. Ne? Jesus ist derjenige, der das Wort sät. Und dann kommt der Feind und sät Unkraut zwischen den Weizen. Die Jünger sagen, die fragen, es ist eine Frage, Jesus wird eine Frage gestellt und er erzählt ein Gleichnis. In dem Gleichnis fragen Jünger den Meister, Meister, hast du nicht guten Samen auf den Acker gesät? Ja, warum wächst so viel Unkraut zwischen dem Weizen? Und dann antwortet der Meister in Jesus seinem Gleichnis, ein Feind ist in der Nacht gekommen und hat, ja, ich habe guten Samen gesät, aber ein Feind ist in der Nacht gekommen und hat Unkrautsamen unter den Weizen gesät. Ja, und das ist hier passiert. Das ist hier passiert und man muss, Gott hat mich mit einer Sensibilität ausgestattet, die mir nicht unbedingt zum Segen ist, dass ich das unterscheiden kann. Und ich würde nicht über den ehemaligen Seniorpastor der Toronto Airport Christian Fellowship, das ist die Gemeinde, ich würde nicht über den schlecht reden, wenn ich den nicht selbst erlebt hätte. Aus der Ferne das zu beurteilen, ob das vom Heiligen Geist ist, was da damals anfing und heute immer noch, jetzt reisen sie durch die Welt, weil wohl niemand mehr zu ihnen kommt und jetzt wollen sie das in der Welt verbreiten, verteilen, wie ein Virus. Das ist wie Corona, ne? Hoffentlich kommt der Hunter-Virus nicht überall zu uns. Jetzt habe ich den Faden verloren. Wo war ich stehen geblieben? Was wollte ich sagen? Ich muss es nachgucken.

Ich würde über die das nicht aussagen, was ich hier aussage, wenn ich es nicht selbst erlebt hätte. Ne? Ich bin da hingegangen und war hoffnungsvoll, habe ich mal gesagt, bei dem Steve Long. Und ich dachte, vielleicht ist da was für dich abzuholen, Stefan. Vielleicht holst du dir auch ein bisschen Gesundheit ab bei dem. Neue Salbung, frische von Gott. Aber ich habe so gelitten hinterher. Ich war tagelang krank. Ich liege dann montags im Bett. Wenn Sonntag der Gottesdienst war, liege ich montags im Bett und ich kann kaum was machen. Jetzt war gestern war so ein Tag hier in Deutschland. Da hat man also einen Gedenktag für ME, wie nennt sich das? Myolytische Enzephalotopathie und chronisches Fatigue-Syndrom, MECFS. Wenn ich mich betrachte, wie es mir jetzt seit 3 Jahren geht, dann ist das dem sehr ähnlich. Immer, man ist immer müde, erschlagen, wenig leistungsfähig, muss sich oft ausruhen, wieder hinlegen. 600.000 Menschen, die eine Frau, die sie im Fernsehen zeigt,

myolytische Enzyf, irgendeine Gehirn, das soll was mit dem Gehirn zu tun haben. Das ist das Gehirn, ne? Das E, Enzephalopathie oder sowas. Müsste ich nachgucken. Ja, und wenn mir Gott nicht, ich halte mich immer noch daran fest, dass ich, als es losging, 92 im Oktober, da habe ich eine Vision gehabt, wo mir mein alter Pastor erschien. Und er sagte mir in dieser Vision, war so ein Halbschlaf, ne? Da sah ich meinen alten Pastor und der stand da und war am Dozieren. Er hatte den Finger so erhoben und in die Luft gestreckt. Und ja, wie so ein Professor an der Schule, sagte er so an der Uni, ein geistliches Problem braucht eine geistliche Lösung. Aha. Und ich habe es danach erst gar nicht so ernst genommen. Dann dachte ich mir, hat er das was zu sagen? Als ich dann noch irgendwie eine Toilette sah und da war die Spülung gerade betätigt und Tabletten, bunte Tabletten, die ich da auf meinem Nachttisch liegen hatte, die schwammen da drinnen und wurden quasi weggespült. Da habe ich mir was zusammengereimt und mir gesagt, soll dir das was sagen, Stefan? Ein geistliches Problem braucht eine geistliche Lösung, keine Pillen. Und so halte ich daran fest und bekenne jetzt, sprich meine Wahrheiten aus, sagte mir eine unserer Leiter in der Leiterschaft, da während des Gottesdienstes, sie guckte mich an und sagte, Stefan, so spricht der Herr zu dir, sprich meine Wahrheiten aus, dann wird es dir in kleinen Schritten besser gehen. Am selben Abend oder nächsten Tag habe ich im Bett gelegen, wieder erschöpft und dämmerte auch so weg und da sah ich, wie ein Mann in einem weißen Gewand an meinem Fußende meines Bettes saß oder stand. Der saß auf meinem Bettende und er sagte, die Freude des Herrn ist meine Stärke. Die Freude am Herrn ist meine Stärke. Und seitdem bekenne ich diesen Satz, der hilft mal mehr, mal weniger, aber vielleicht ist es schon in kleinen Schritten schon bergauf gegangen, also sind aber dann wirklich Minischritte. Das sind nicht Millimeter, sondern das sind Mikrometerschritte. Ich kann es nicht wirklich beurteilen. Vielleicht geht es mir schon ein bisschen besser. Auch nachdem ich zwei Operationen hinter mir hatte, die nicht schlimm waren, aber nötig waren. Also gestern war dieser Tag, MECFS, ne, chronisches Fatigue-Syndrom. Es gibt 600.000 Menschen in Deutschland, die nach Viruserkrankungen, auch nach Corona und auch nach Corona-Impfung oder auch manchmal ungeklärt, die dann so müde sind und arbeitsunfähig, können eigentlich kaum noch das Haus verlassen. Sie können sich, ging es zum Teil noch schlechter als mir, eine junge Frau, die konnte gar nicht. Die konnte, also ich kriege ja noch meinen Alltag irgendwie geregelt. Aber bei der war das gar nicht mehr der Fall. Der Mann musste sie versorgen und sie hat noch nicht mal ihr Kind Fahrrad fahren gesehen, seit 3 Jahren. Der kann inzwischen Fahrrad fahren, der 5-Jährige, und sie hat das noch nicht gesehen. Das ist natürlich traurig. Ich mache da was ganz was Ähnliches durch und wie kam ich da jetzt wieder drauf? Ich weiß es nicht.

Okay. Also ich halte mich daran fest, dass ich da diese Vision hatte und dass mir mein alter Gemeindeleiter, der Bernhard Koch, da in der Vision, im Traum erschienen ist und mir sagte, eben Stefan, das ist bei dir ein geistliches Problem. Wie sieht dieses, was ist genau dieses geistliche Problem? Ich so genau weiß ich es auch nicht. Ich fragte dann, Gott lehre mich, Gott lehre mich. Es könnte ihn damit zu. Ich hatte noch einen anderen Traum, da bin ich in den, da habe ich auch schon erzählt. Ich war unterwegs im Traum, der begann am Stiefmütterchenfeld hier auf dem Amselweg, wo ich heute lebe. Und dann war ich unterwegs mit einem schicken großen Auto. Und ich fuhr so mit offenen Fenstern. Es saß eine Frau an meiner Seite. Es war eine große Limousine und ich war unterwegs auf einer Autobahn. Und die Autobahn, es ging schön geradeaus und plötzlich bog die Autobahn nach rechts ab und dann kam ich in den Stau rein. Und es ging nichts mehr weiter. Ich bin dann ausgestiegen aus dem Auto, um nachzugucken, was da los ist. Denn wenn man aussteigt und sich lang macht, kann man ja besser sehen, als wenn man im Auto drinne sitzt. Und als ich dann auf der Straße stehe, packt mich plötzlich die Straße, als ob so, wie so eine Panzerkette, wurde ich da irgendwie so gefangen genommen und die zog mich weg nach vorne hin. Ich rief der Frau zu, verschwinde, das ist gefährlich. Und dann zog mich die Straße weg vom Auto. Ist ja ein bisschen widersinnig, aber im Traum war das halt so. Und dann stürzte ich, dann kam ich an einen Abgrund und da war ein riesiger Schredder, in den ich dann hineinstürzte, gezogen von dieser Gliederkette. Und da waren dann solche Schlägel drinne, die da alles irgendwie kaputt schlugen. Aber ich konnte da durchtouren, so von Etage zu Etage in die Tiefe und kam dann unten an, heile. Ich kam unten heile an. Ich kam unten heile raus. Unten war ein kleiner Radlader, der den Schlamm, alles war zu Schlamm zermüllert, ganz fein, ganz feiner, wässriger, brauner Schlamm. Das hat er dann so weggeschoben, die Häufchen, die da, den Haufen, der da unten sich bildete. Aber ich war heile, ich kam heile raus. Ein Auto, sagt Stefan Dries, ist ein Prediger, den ihr auch bei Facebook finden könntet. Ein lieber Kerl, wie heißt er? Michael, nennt sich nicht Stefan Dries, sondern Michael Stefan. Der macht sonntagabends immer Online-Seminare, Gnadenschule nennt er das, glaube ich. Ihr könnt euch da anmelden, guckt mal. Ihr könnt euch da empfehle ich, ist empfehlenswert, ihr könnt euch da anmelden für so eine Zoom-Konferenz, wenn ihr der seine Seite kontaktiert, Michael Stefan bei Facebook, dann findet ihr das sonntagabends, glaube ich, 19:30 Uhr. Das ist, also er sagte mir, ein Auto steht für einen Dienst. Du hast also einen Dienst, Stefan. Ich habe einen Dienst bekommen. Und mit diesem Dienst war ich unterwegs, das war das Auto. Auto steht für Dienst. Und dann war ich da unterwegs und dann kam es in den Stau. Und so, und das so empfinde ich mein Leben schon seit langer, langer Zeit, dass ich da in den Stau reingeraten bin und dass ich eben meinen Dienst nicht so ausüben kann. Das tue ich jetzt gerade hier, indem ich hier predige. Denn 2002 hat Gott zu mir gesagt, dass ich ein Prediger bin. Ich wollte schon Mitte der 90er, 95 war 92, glaube ich, geworden, wollte ich schon irgendwie Gott dienen. Alles, was ich sah in der Gemeinde, war so fantastisch, so wunderbar. Was ich selber an mir erlebt hatte, dass ich aus 1992 aus einer 10-jährigen schwierigen psychischen Phase rausgekommen war, wo mir kein Arzt hat helfen können. Ich wusste mir keinen Rat. Ich habe alles ausprobiert gehabt, was ich so ausprobieren konnte. Und dann hat der Bernhard Koch aus mir Dämonen ausgetrieben und mir ging es von einem auf den anderen Augenblick gut. Und das war so fast fantastisch, als was mir da selbst passierte und was ich dann auch an anderen sah, die, ja, dass ich da, das ist mein Lebensinhalt, das soll es sein. Ich habe dann 4 Jahre Gartenbauwissenschaften studiert in Hannover an der Universität, weil ich hatte den Studienplatz. Und das habe ich dann auch mit immer größerer Freude getan, weil das hat wirklich meinen Horizont erweitert und war interessant. Es waren interessante 4 Jahre von 93 bis 97. Aber dann hätte ich mich anmelden müssen, für die Diplomarbeit und da war doch etliche, da waren große Lücken und es war einfach so, dass ich mich entschieden hatte, was ich will und ich wollte irgendwie im Reich Gottes wirksam sein, ich wollte ein Diener Gottes werden. Wie das genau aussehen sollte, wusste ich nicht, aber der Entschluss war klar. Und ich verließ die Uni, das war wie übers Wasser gehen, ich habe mich dann da abgemeldet und habe dann 5 Jahre mich durchgeschlagen
Hab noch im Elternhaus gewohnt. Meine Eltern haben hier ein Häuschen. Und ich habe mich dann also da mit Gelegenheitsarbeiten so durchgeschlagen, auch mal mit Arbeitslosengeld, immer in der Hoffnung darauf, dass ich Gott dienen will. 2002 war irgendwie da, war der Weg zu Ende. Ich hatte da nochmal ein Jahr wahrscheinlich oder so Arbeitslosenhilfe oder Arbeitslosengeld bekommen und die Zahlungen gingen am 31. März vorbei. Und ich saß am 1. April hier und habe auf den Tisch geschlagen und hab Gott gesagt, Gott, dafür bin ich nicht von der Uni abgegangen, dafür habe ich nicht mein Studium an den Nagel gehängt, dass ich jetzt hier rumsitze und mich langweile und nicht weiß, wie es weitergehen soll. Da war nichts. Ich wollte ja Gott dienen, aber er hatte mich dann nicht hineingeführt irgendwo. Er hatte mich in nichts hineingeführt. Inzwischen hatte ich keine Gemeinde mehr. Die musste ich 97 verlassen. Ich hatte mich um meine Großmutter gekümmert. Die hat mich dann dafür auch bezahlt. Eine geringe Summe, dass ich mich wenigstens selbstständig... Das kam erst danach. Nee, das war dann schon geschehen bis 2002, bis April. Die starb im März. Ja, aber also ich hab da gesessen und auf den Tisch geschlagen und habe gesagt, war sauer. Ich war wütend und habe gesagt, Gott, so habe ich nicht gewettet. Dafür bin ich nicht von der Uni abgegangen, dass ich jetzt hier rumsitze und nicht weiß, wie es weitergehen soll. Ich habe mich dann betrunken, kann man sagen. Ich habe mir da wenigstens zwei Flaschen Rotwein oder so von meinem Vater aus seinem Vorrat geholt. Hab sehr laut Morningstar-Musik von Don Potter gehört. Und ich habe Gott ein Ultimatum gestellt. Ich hatte gesagt, 11:45, du hast eine Viertelstunde Zeit, mir zu sagen, wie es weitergeht. Ich habe da gesessen, zornig, trotzig, halb betrunken, laute Musik, 11:45 nachts. Und dann habe ich die Zeit vergessen. Wahrscheinlich wegen des Rotweins. Um 11:45 merkte ich das auf einmal. Du hast ja die Zeit vergessen. Du hattest doch Gott ein Ultimatum gestellt. Und in demselben Augenblick sah ich das Wort Prediger. Prediger. Es war, als ob ich so innen drin in so einer Litfaßsäule sitze und da um mich herum wanderte dieses Wort auf ganz verschiedenen Ebenen, verschiedenen Größen immer wieder. Ich meine, es im Geist gehört zu haben und so war das. So, das war die Antwort. Prediger. Deswegen predige ich hier. Ich bin in den Schacht da reingefallen, diese Schredders und diese Klöppel da, die versuchen mich klein zu müllern. Ich denke, das ist das, was ich erlebe. Ist ganz ähnlich dem, was andere eben da als chronisches Fatigue-Syndrom, ne? Oder auch Fibromyalgie, Rheuma. Es gibt ja so viele Krankheiten in dieser Welt, 500 verschiedene Sorten von Rheuma. Es gibt ja schreckliche Rheuma-Zustände, ne? Menschen, die verkrümmte Hände haben, das sind irgendwelche Stoffwechselstörungen, irgendwie auch vom Gehirn. Das Gehirn produziert von irgendwas zu wenig. Und wenn das da zu wenig ist, dann kommt der Körper nicht mehr klar. Ich glaube, bei mir ist das auch so. Ich kann mir das so vorstellen. Wenn da gibt um diese Neurotransmitter im Gehirn Serotonin und Dopamin und wenn die nicht im ausreichenden Maße zur Verfügung stehen, also sagen wir es umgekehrt, wenn die in ausreichendem Maße zur Verfügung stehen, dann bist du ziemlich robust. Dann kannst du alles Mögliche ab. Du hast keine Allergien. Ich bin doch sehr allergisch so auf künstliche Duftstoffe. Ich kann also keine Shampoos benutzen. Da gehe ich kaputt dran, wenn ich so sehe, was meine Mitbewohner hier in der Wohngemeinschaft, was die für tolle Shampoos haben und wie die duften, ne? Oh, und auch Parfums, da gehe ich kaputt dran. Ich habe das letzte Mal, als ich da mich mal mit so einem Shampoo gewaschen habe, musste ich mich hinterher nochmal waschen, um das Shampoo wieder abzuwaschen. Da sind ja Duftstoffe drin, da werde ich crazy, da drehe ich durch, ne? Es ist ja furchtbar, was also Menschen sich da auf den Körper schmieren können. Und ich kann das alles nicht. Das ist in den Haaren, denn diese Düfte, oh, mir wird übel davon. Wunderbäume im Auto, das ist ja die Hölle, was da alles so künstlich erzeugt wird. Und aber ist es wohl so, wenn also im Kopf da diese Neurotransmitter alle in ausreichendem Maße produziert werden, dann steckt man das alles gut weg, dann kann man das alles ab. Aber das kann eben auch anders sein. Das kann eben auch anders sein. Und das ist bei einer Menge Menschen so.
Und das kann eben so weit gehen, dass also Menschen, wenn Rheuma haben, die sind vollkommen verkrümmt, ne? Vollkommen. Die sehen aus wie mal, ja, das sieht schrecklich aus, ne? So krallenartige Hände, verkrümmte Arme und Beine und das ist, ja, vielleicht ist es auch dämonisch, bestimmt sogar. Nicht nur die Neurotransmitter. Ich bin also auch noch immer am Rumrätseln und frage Gott, was hat das da, was ist denn die geistliche Lösung? Ein geistliches Problem braucht eine geistliche Lösung. Ich weiß dann, dass mich ein paar Dämonen angegriffen haben und bin ich auch noch nicht wieder so richtig losgeworden. Ich frage Gott immer wieder, ja, was ist denn die geistliche Lösung zu dem geistlichen Problem? So, jetzt gibt es erstmal Musik.

Und nun kommen wir zu etwas vollständig anderem. Also so geht es nicht weiter, Leute. Ne? Also Paula White, die spirituelle Beraterin von Donald Trump, macht gemeinsame Konferenzen mit Joyce Meyer und Benny Hinn. Rodney Howard Brown brachte das ganze Ding irgendwie nach Toronto. Claudio Freizon war, bei ihm war er schon vorher in Südamerika, in Argentinien unterwegs, in der argentinischen Erweckung. Weiter kann ich jetzt die Ursprünge nicht verfolgen. Ich bin inzwischen sogar misstrauisch gegenüber der Jesus People Bewegung und diesem Lonnie Frisbee. Da war mal irgendwas, das Muttertagsereignis 1980, da erzählt von John Wimber davon. Ich kann nicht aufgrund von Literatur oder auch von, ich habe mich ein bisschen umgesehen bei YouTube, es gibt ja endlose Dokumentationen, Gespräche, Interviews, da sind dann solche Podcasts, Leute unterhalten sich dann über diese Dinge und jeder weiß ja genau Bescheid, jeder hat was zu scheißen, ne? Jeder weiß ja, hat ja seinen Senf dazu zu geben, alle wissen genau Bescheid, wer wie war. Lonnie Frisbee hat abends Party gemacht, noch im schwulen, in der schwulen Kneipe. Nächsten Tag hat er Wunder getan. Na Halleluja, der hat wenigstens Wunder getan. Ne? Da sind Krüppel aus den Rollstühlen aufgestanden. Mach das mal nach. Ne? Nicht gelacht, nicht lachen und zappeln. Ha? Nicht der Duft, das Parfüm war da, Goldstaub am Hals, Silber irgendwie, Silberstaub rieselt aus dem Dach oder aus der Lüftung von Bill Johnson in der Bessel Church. Ne? Ich habe schon mal gesagt, wo ist der Nutzen all dieser Dinge, der Nutzen dieser merkwürdigen Zeichen? Ja, das sind keine Wunder, Stefan, das sind Zeichen. Ja, Zeichen. Das war noch keine Erweckung der Toronto, das ganze Toronto-Dring da, das Gelache und Gezappel. Wir hatten es auf Konferenzen in Rinteln, aber es kam nicht direkt aus, Bob Mann brachte es von Mallorca mit. Wo war der Nutzen? Die sind alle komisch geworden, die Leute. Die sind alle komisch geworden, ja? Die Liebe ist erkaltet. An den Früchten werdet ihr sie erkennen. Ich hatte das eben so gedacht, wenn wir all das abfiltrieren, was nicht von Gott ist, dann kommen wir zu dem, was jetzt kommen muss. Entschuldigung. Filtrieren wir das ab, ja? Man kann ja schmutziges Wasser, so eine braune Brühe, das kennen wir ja gar nicht mehr. Wir haben hier überall in Deutschland, wir drehen den Wasserhahn auf und in der Regel hast du da wunderbar glasklares Wasser. Warum ist das so? Weil das wird in der Wasseraufbereitungsanlage wird das filtriert. Ja? Da sind riesige Filteranlagen, da wird das Wasser durchgepumpt, durchgepresst und dann ist das, und auch wenn das vorher das Wasser noch irgendwie noch schlammig ist oder irgendwelche Bestandteile hat, da wird ja alles Mögliche abfiltriert. Ne? Da werden Chemikalien abfiltriert. Rückstände von der Antibabypille, von Medikamenten. Da werden Nitrit, Nitrat aus der Landwirtschaft, Bakterien werden abfiltriert durch Aktivkohle. Und. Das ist ja nicht nur so, dass da sichtbare Bestandteile abfiltriert werden, also so Schlamm irgendwie. Ist ja Grundwasser. Wir trinken ja in der Regel Grundwasser. Wir pumpen aus der Tiefe Wasser hoch. Das ist da unten, das ist sehr sauber. Weil das ist da schon lange da unten, ne? Schon vielleicht Jahrhunderte, Jahrtausende ist Grundwasser da unten. Das braucht nämlich sehr lange, wenn es von oben vom Regen versickert, bis es dann unten ankommt, in mehrere hundert Meter Tiefe. Hier in Hameln, wir saugen hier das Wasser aus den, hier sind so Kieslager. Das Weserbergland ist ja entstanden. Die Weser ist entstanden durch die Eiszeit. Da waren hier riesige, hier waren kilometerdicke Eisschichten. Und dass die abgetaut sind und diese Gletscher, am Fuße der Gletscher, die Gletscher haben diese mehrere Kilometer dicken Eisschichten, so wie heute noch in Grönland, die haben den Untergrund zermahlen. Und daraus ist dann der Kies und Sand entstanden. Und das liegt so rechts und links von der Weser. Die Weser fließt durch ein Kiesbett. Und da ist eben Grundwasser, wohl auch Weserwasser versickert da. Und das wird dann eben, das ist sehr klar auch, das Kieswasser. Und das kann dann hochgepumpt werden, wird dann nochmal filtriert, wie gesagt, und dann trinken wir das. So,
Das war jetzt ein Gleichnis für den Heiligen Geist, ja, und für das, was in der Gemeinde passiert. Filtrieren wir all das ab, was also unrein ist. All die Verunreinigungen, filtrieren wir die ab. Dann kommen wir zu etwas völlig anderem. Ne? Da kommen wir zu etwas völlig anderem, was das Reich Gottes ist. Ja? Hör auf mit deinem Konsumismus, so wird das genannt. Ne? Ja? Stornier dein Flugticket, wo du auch immer hin willst, zu Rodney Howard Brown oder wie die alle heißen. Stornier dein Flugticket und flieg da nicht hin, um dir wieder das Gezappel und das Gelache abzuholen und damit mal wieder mit dabei zu sein. Dazu ist Christsein degeneriert. Ja? Man fliegt irgendwo hin, um sich das da abzuholen, um Teil davon zu sein, wenn Benny Hinn dann Wusch macht mit seiner Jacke oder mit seiner Hand und die Leute fallen um. Oder irgendeiner rastet aus und rennt wie ein Bekloppter durch den Raum. So war es am Ende bei Reinhard Bonke auch. Reinhard Bonke ist an Krebs ganz furchtbar gestorben. Ist zwar 78 geworden, immerhin, aber ne, ein seliges Ende finde ich anders. Ne? Nicht aufwachen. Du schläfst friedlich ein. Du gehst abends noch fit ins Bett und am nächsten Morgen, ja, dann bist du schon im Himmel, ne? Dann bist du auf der anderen Seite. So stelle ich mir das vor. Und nicht, dass man da jetzt Krebs bekommt und dann noch Chemotherapie macht und dann fallen dir die Haare aus und vielleicht noch Bestrahlung und dann wird das doch nichts und dann stirbst du. Dann war die Metastase in deinem Körper. Ich denke, also meine Oma, die hatte dann Darmkrebs, der kam auch wieder. Und diese Dickdarmkrebs und diese Wucherungen, die sind nicht stabil. Die haben keine stabilen Zellwände. Und wenn dann also da auch eben Blutgefäße da durchwuchert werden von den Krebszellen, dann ist das nicht stabiles Gewebe. Und dann platzen da Adern und dann verblutest du. Das ist eigentlich dann, das kann also die Todesursache bei Krebs sein. Krebs ist ja gar nicht so geheimnisvoll, sondern das kann eben eine innere Blutung. Das ist da platzen Blutgefäße und dann läuft das Blut aus. Und dann geht im Kopf, dann wirst du ohnmächtig, und weil der Blutdruck eben abfällt und das Blut läuft eben in eine Körperhöhle, in deinen Bauchraum rein, da beim Darmkrebs. Und dann hast du kein Blut mehr, was das Herz pumpen kann, und dann ist das Ende da. Ne? Filtrieren wir das alles ab, filtrieren wir das ab, filtrieren wir diesen Catch-the-Fire-Segen, der eigentlich ein Fluch ist, diese Salbung von Toronto, filtrieren wir das ab. Du kannst dir so einen Kaffeefilter vorstellen, ne? Du kannst Wasser aus der Pfütze von draußen, aus deinem Garten oder von der Straße holen oder geh an den Bachlauf oder hier an die Weser. Das Weserwasser ist auch so bräunlich-grün, die ist auch nicht so schön sauber. Hol dir da mal einen Liter, dann nimm einen weißen Kaffeefilter. Und den machst du wie das früher so war, wie man früher Kaffee gebrüht hat. Und da gießt du mal da gießt du das Wasser dann rein, das du dir reingeholt hast. Und dann läuft es unten sauber, hell und sauber raus. Und der ganze Schmutz, der Schmatter, der hängt dann in dem weißen Kaffeefilter. Gibt ja auch braunes Papier, aber wenn das mit weißen, dann siehst du es noch schöner, was da für ein Schmutz dann hängen bleibt in dem Filter. Ne? Filtrieren wir das alles ab. Filtrieren wir den Toronto-Segen ab. Die Toronto-Salbung, sage ich jetzt. Ist ein Fluch, ist dämonisch. Filtrieren wir das ab, filtrieren wir Sozo ab. Das ist diese Heilmethode da, diese chirurgischen Eingriffe in deine Erinnerungen. Filtrieren wir das ab, raus damit. Filtrieren wir das ab, unsere Mythen. Die Bibel ist nicht das fehlerfreie, eingehauchte Wort Gottes, sondern das ist gut recherchierte Berichte über Jesus. Ne, brauchbar, aber mit Vorsicht zu genießen. Gibt da Widersprüche. Leute sagen, ja, die Bibel, kennst du das, Leute da auch bei Facebook, die Bibel ist wahr. Dachte ich so. Sag mir mal, wo wurde Jesus entrückt? Ja, war das nun am Ölberg oder am See von Genezareth? Gibt es zwei Varianten. Was hat Jesus am Kreuz gerufen? Gibt es, glaube ich, drei oder vier Varianten. Was? Wie war das am Morgen da nach der Auferstehung? War da ein Engel, mehrere Engel? Wie war das? War da überhaupt Engel? Was sagten die Engel? Wie war das? War Jesus, mal ist Jesus da, mal sind Engel da? Was gibt es noch für Ungereimtheiten? Guck dir mal die vier Evangelien an, wie viele Ungereimtheiten da sind. Und dann kommst du und sagst, die Bibel ist wahr. Ja, was ist denn nun wahr?
Wurde Jesus am Ölberg entrückt oder am See von Genezareth? Eins von beiden kann doch nur sein. Vielleicht wurde er zweimal entrückt, kann ja auch sein. Glaube ich aber nicht. Ja, gut recherchierte Berichte, das sind Berichte. Die haben sich Mühe gegeben, da war auch schon vorher, waren Sachen zusammengetragen und daraus haben die eine Lebensgeschichte geschrieben. Vier liegen uns vor. Die wurden in das, was wir Bibel nennen. Bibel heißt nur Buch, ne? Bibel, komm, ja. So, protzt du hier nicht rum und sag, die Bibel ist wahr. Ja, du hast keine Ahnung, du bist ungebildet. Das ist wahr. Filtrieren wir all das ab. Filtrieren wir das ab, was nicht von Gott ist. Dann kommen wir zu dem, was jetzt kommt. So geht's nicht weiter. Ein weltweiter Betrug. Und und gerade da, wo das Christentum neu ist, da ist er am größten. Das ist dann in Afrika, in Südamerika und auch in der asiatischen Welt. Auch in China wahrscheinlich, ne? Die haben ja da eine Frau als Messias. Also Jesus ist zurückgekehrt als Frau. Halleluja. Da wird irgendeine Frau gefeiert als der wiedergekehrte Jesus, ne? In China, eine Frau. Halleluja, ne? Wie dumm kann man sein? So sieht's aus.

Also nachdem jetzt dieses Wochenende da war, wo die 6 Leute, Catch the Fire Team um Mark Tapps, den findet ihr auch im Internet, bei YouTube und anderen, so ein, ja, ein kräftiger, so ein dicker, halt andere, kann selber kaum laufen. Angeblich halt er die, ne? Als der da war, da ging ich raus und ich war wirklich auch, ich war verprügelt, fühlte mich wie verprügelt. Oder war es am Sonntag? Ich ging runter und auf dem Weg zum Auto hörte ich eine Stimme, die mir sagte, du gehst über Leichen. Und dann, ja, okay, dieses Sprichwort kennt man ja so. Ich guckte dann runter auf den Fußboden. Ich war jetzt draußen auf dem Fußweg, auf der Straßenebene, auf der Straße, da neben dem Kaufhaus Bruno Kleine. Und ich ging zu meinem hinten auf dem Parkplatz am Blumenwall. Ja, Entschuldigung, musste mich räuspern. Ich ging also zu meinem Auto. Ich guckte so auf den Fußweg runter und dann guckte ich nach oben. Wir sind ja da oben unter einem Dachgeschoss. Das ist ziemlich hoch. So die zweite Ebene, ne? Unten ist Erdgeschoss, dann kommt die zweite Etage von Bruno Kleiner, das ist ein Bekleidungshaus. Und wir sind oben in der zweiten Etage, aber das sind ja so Geschäftsetagen. Die sind bestimmt alle so 5 Meter hoch, ne? So ungefähr, vielleicht auch nur 4. Und also wir sind da oben so in, sagen wir mal, in 15 Meter Höhe. Und da oben war vorher, ich war eben noch oben im Lobpreis- und Gebetsabend und das war, ich hab da heftig gelitten und auch heftig gekämpft. Und dann, sie sagte, oh, du gehst über Leichen, ja, meine ich, dann sind wohl die ganzen Dämonen, die sind runtergefallen, die sind da oben rausgeschmissen worden und niedergekämpft worden und die liegen jetzt hier unten auf der Straße rum. Deswegen gehe ich jetzt gerade über die. Ich steige über Leichen, die liegen hier unten rum. Ja? Dämonenleichen. Und was bleibt über, wenn wir abfiltrieren? Ich sagte neulich schon, also das ging bei uns so 94, 95 ging das los, da kam der Bob Main und der sagte, ich habe eine neue Salbung. Und bis dahin war das so, der hat für Leute gebetet und fasste die so an den Händen und die sackten in sich zusammen und lagen dann da. Und wenn die wieder aufwachten, dann die waren erfrischt und erholt, die fühlten sich gut. Und jetzt war das da, jetzt war alles Mögliche. Er sagte, die Leute klebten an der Wand und nicht mal mit den Füßen auf dem Boden und solche Dinge. Und bei ihm ging auch das Gezappel dann los. Er kam auch zu mir, nahm meine Hände, nichts passierte. Ein andermal kam er nochmal und dann hat er so, als ob er meinen Puls fühlen würde. Er hat mich nur mit spitzen Fingern, hat er so mein rechtes Handgelenk angefasst und versuchte für mich zu beten, aber es passierte nichts. Von da ab ging er mir aus dem Weg. Er machte schon, wenn er auf mich zukam, ne, dann hat er so, als er mich sah, ist er abgebogen und ist abgedreht und ist verschwunden, hat für mich nicht mehr gebetet. Bei mir war nichts zu machen. Und bei dem Mike Ratajczyk war genau das Gleiche. Und wir sind gute Freunde nach wie vor bis heute und eigentlich mit allen anderen Christen mehr oder weniger verfeindet. Ist tatsächlich so. Was ist uns nachgestellt worden, auch von Gemeindeleitern? Was für widerliche Dinge sind uns passiert? Und ich sagte, wir hatten damals eigentlich alles. Bevor das Gezappel kam, bevor das Gelache kam, der Toronto-Segen, auch auf dem Umweg über Bob Main, der überhaupt nie in Toronto war, und auch die anderen beiden da, oder drei Lila Koss, Damien Geary und Fred Vance, bevor das Gelache kam, war alles da und es war Liebe da. Es war alles da. Prophetie war da, Befreiung war da, Segen war da, alles war da. Es war durchdrungen. Die Jesusgemeinde in Rinteln war durchdrungen vom Heiligen Geist, durchdrungen vom prophetischen Geist. Alles war da. Es war Segen da, es war Musik da, es war Gemeinschaft da, Liebe untereinander, wie ich sagte, es war wirklich gut. Ne? Die Leute brachten sich ein, sie waren voller Eifer, Feuereifer. Da war eine Leidenschaft für Jesus und für die Gemeinde. Alle waren bereit, sich einzubringen, bis hin zur Aufopferung, sowas bei mir. Und dann kam das Gezappel und das Gelache. Und nach 2 Jahren Gezappel und Gelache war alles kaputt. Und das war dann schon so 97. Und dann bis 2000 ging es immer weiter bergab. Und heute ist eine Spaltung eingetreten. Und alles war da. Und ich hatte neulich einen Traum. Da erschien mir ein anderer ehemaliger Gemeindeleiter, Werner Hoppe, der leider verstorben ist.
Werner Hoppe war ein ganz lieber, so ein riesiger Kerl, 2,05 Meter oder sowas groß, großer Mann, herzensgut, ein großes Herz. Er war so derjenige, der Bernd Koch war der Apostel, der Werner Hoppe sollte so den Hirtendienst übernehmen, weil das lag dem Bernd nicht. Der Werner Hoppe lud mich den einen Abend mal ein, da sagt er, Stefan, Eva und ich wollen dich zum Essen einladen. Komm doch vorbei. Eva kocht. Ich konnte noch jemanden mitbringen. Das war dann damals der Manfred Prasun, der kam mit und wir haben dann da gesessen und gegessen. Das war schön. Und das war dann öfter so, dass der Werner Hoppe mich öfter mal ansprach und sagt, Stefan, hast du Lust mitzukommen? Wir wollen da und da hinfahren. Machten wir so gemeinsame Ausflüge. Die mochten mich. Ich mochte Werner auch. So, und Eva ist noch da. Werner ist vor einem Jahr gestorben oder vor einem halben Jahr, leider, mit 74 oder sowas. Nach Krankheiten, die er hatte. Und also im Traum erschien mir dieser Werner. Und Werner war das war so eine Gemeindesituation, Werner war mittendrin. Wir hatten alle so Räuberzivil an, Jeans und Pullover und Hemden. Der Werner Hoppe trug aber einen schwarzen Anzug und ein weißes Hemd. Und der schwarze Anzug war sehr schick, der hatte irgendwas Besonderes. Und das Hemd sogar vielleicht Rüschen oder irgendwie so. Also er sah aus wie jemand, der für eine Hochzeit angezogen war. Und er war mitten zwischen unter uns, aber er war still, er sagte nichts. Und die Deutung war dann, also ich habe das dann, und da, warum träume ich das? Ich habe dann Jesus gefragt, Jesus, warum träume ich von dem Werner Hoppe? Was soll ich damit anfangen? Und dann dachte ich mir, erzähl das der Eva, der Witwe, die ist ja noch da. Das habe ich gemacht. Ich habe dann gesagt, Jesus, wenn du willst, dass ich das der Eva erzähle, dann führ das herbei. So, jetzt kommt der letzte Sonntag. Ich sitze zweite Reihe, vorne rechts, letzter Platz und Lobpreis ist im Gange. Da kommt Eva rein und sie setzt sich genau vor mich, in die erste Reihe, ganz außen, der letzte Stuhl, direkt vor mir. Und da ist sie sitzen geblieben die ganze Zeit, bis zum Ende des Gottesdienstes, der ziemlich öde war, immer noch Nachwirkungen des Smooth Operators, der falschen Geister. Und dann, als sie dann aufsprang, und dann rief ich hinterher, Eva, warte, ich will dir was erzählen. Und dann erzählte ich ihr das. Und dann sagte sie, ja, das ist sehr tröstlich. Sie fing an zu weinen und sie sagte, ja, sie hat sich schon gefragt, was mit dem Werner ist, weil der hat eine ganze Menge Mist gebaut am Ende seines Lebens. Ich habe ihr gesagt, Werner lebt und der ist hier bei uns, der ist da. Und ich denke, er trägt das Hochzeitsgewand. Ne? Er ist Teil der Braut, sagte Mike daraufhin ganz spontan, Mike Ratajczyk. Er ist Teil der Braut, er gehört zur Braut. Ne? Er ist schon gekleidet für das Hochzeitsmahl des Lammes. Deswegen trägt er den Hochzeitsanzug. Einen schwarzen Hochzeitsanzug mit einem weißen Hemd. Der sah richtig gut aus. Das fiel auf. Ja, wir anderen hatten alle nur so Räuberzivil. Ne? Also er ist ja auch tot. Er ist nicht mehr hier. Er lebt, er ist beim Herrn. Und er ist zum Herrn gegangen. So, das hat Eva, Eva musste kurz weinen und dann sagt sie, das ist sehr ermutigend. Dann hat sie sich gefangen, musste dann auch weg. Und es ist alles da. Ne? Es ist alles, das ist das Reich Gottes. Da Gott gibt mir einen Traum, ich kann das weitererzählen und jemand hört darauf und er ist ermutigt, er ist getröstet. Es ist, filtrieren wir den Dreck ab. Der Dreck ist eben Catch the Fire. Der Dreck ist Bethel Church, Redding, Kalifornien, Sozzo. Das ist Sean Bolz und was die da machen und die ganze Salbung, die auch von denen kommt. Und das ist ein weltweiter Betrug. Er ist überall unterwegs. In Australien, Neuseeland, in Afrika. Es ist so riesig, der Betrug. Und nun kommen wir zu etwas völlig anderem.

So, da bin ich wieder. Die erste Phase der Reinigung von Wasser, das ist, dass man das Wasser sich beruhigen lässt. Ne? Zum Beispiel im Bodensee. Der Bodensee ist, der ist zum Teil sehr tief und da wird Wasser entnommen in, weiß ich nicht, 50, 80 Meter Tiefe. Da unten fließt das Wasser aber auch relativ schnell noch, sodass das schon sehr sauber ist. Und das wird dann, da wird das hochgesaugt, hochgepumpt auf einen Berg. Und oben auf dem Berg habe ich gesehen in so einer Dokumentation, Entschuldigung, da ist diese Wasseraufbereitungsanlage. Das sind riesige Reservoirs, so Wasserbecken. Und das erste ist, das Wasser wird da reingepumpt und dann lässt man das sich beruhigen. Und in dieser Phase kann sich dann schon die gröbsten Bestandteile, Schlamm und so weiter oder Sand, der setzt sich dann ab auf dem Boden, einfach durch Schwerkraft. Ne? Man pumpt das Wasser in so ein Bassin rein, in so einen Vorratsreservoir und dann lässt man sich das beruhigen und dann sinken diese Schwebstoffe, die sinken zum Boden, alles was schwerer ist, das sinkt zum Boden. Und denke, das ist jetzt auch diese erste Phase, ich denke mal, ja, die ist also bei uns auf jeden Fall da schon eingeleitet. Die Schwebstoffe, diese Verunreinigungen, der Schlamm, der Dreck, der sinkt zum Boden. So. Und nachdem die Gefahr erkannt, Gefahr gebannt. Ich weiß, ich kann das nicht anders beschreiben. Gott hat mich eben so sensibel gemacht. Ich leide da viel drunter. Ich kann zum Beispiel, wie ich schon sagte, auf viele verschiedene Stoffe bin ich allergisch. Wenn ich neue Kleidung kaufe, muss ich das etliche Male durchwaschen. Manchmal geht es überhaupt nicht. Dann muss ich Sachen wegtun. Dann sind die Gifte, die sind so verbunden. Hat man da eben Farbstoffe und Fixateure und ich weiß nicht was für die Behandlung der Garne genommen, dass das so fest verbunden mit der Baumwolle auch, dass man das nicht mehr auswaschen kann. Ich leide da sehr drunter. Die andere Seite ist halt, dass ich da sitze und das erkenne. Und ich sehe auch dann an einem Blick, ich kann das erkennen am Blick, an der Ausstrahlung von Steve Long und Franklin Spence, dass das nicht aus der Wahrheit ist, was die sagen. Das ist, ich habe den Heiligen Geist, ich habe Jesus erlebt und ich kann das unterscheiden. Im Geist, im Heiligen Geist, den ich empfangen habe, ist auch der Geist der Geisterunterscheidung. Ich kann die Geister unterscheiden. Und ja, Gefahr erkannt, Gefahr gebannt. Ich habe mich da, die konnten mich nicht hinters Licht führen. Und ich sage das, weil ich diese persönlich erlebt habe. Und dieser Steve Long ist eine hochrangige Person von dem Leiterschaftskreis von der Toronto Airport Christian Fellowship, heute Catch the Fire. Das ist nicht ein Niemand, sondern das ist einer, der da 20 Jahre lang den Pastor gemacht hat. Und wenn der mich krank macht, dann ist das nicht der Heilige Geist. Der Heilige Geist hat mich gesund gemacht, 1992, habe ich erzählt. Bernd Koch, der trieb innerhalb von 30 Sekunden aus mir Dämonen aus. Und danach bin ich dort in der Gegenwart Gottes, in der Salbung des Heiligen Geistes, bin ich in der Jesusgemeinde in Rinteln in der Bäckerstraße gesund geworden. 5 Jahre lang war ich fast dort und ich war ziemlich kaputt. Ich wog 68 Kilo. Heute wiege ich 30 Kilo mehr. Kannst du ausrechnen, was ich wiege. Und ich bin gesund geworden. Ich habe studiert, ich habe gearbeitet, ich führe hier ein kleines Unternehmen als Zimmervermietung oder als Wohngemeinschaft. Ich verdiene mein eigenes Geld und ich mache diesen Radiosender. Und Gott hat mich da reingeführt, eben Dinge zu erkennen, mich Dinge zu unterscheiden. Und da sind einige Dinge, und wenn ihr meine Radiosendung hört, könnt ihr euch das alles in den verschiedenen Radiosendungen anhören. Ich wiederhole es auch immer wieder. Da wird aufgeräumt werden. Der erste Schritt ist das Abklingbecken oder Absetzbecken. Und danach geht es dann weiter, dann wird das Wasser noch eben weiter filtriert. Das ist auch einfach desinfiziert, sodass wir das dann, wenn wir es aus der Wasserleitung, aus dem Wasserhahn bekommen, trinken können. Trinkwasser. So soll das in der Gemeinde sein. Was in der Gemeinde ist, das sollte rein sein.
Das sollte rein heilig sein. Das sollte uns nähren, das sollte uns gesund machen, Wasser des Lebens sein und nicht das Wasser, das uns krank macht, mit Viren versetzt, ja, mit Schmutz. Und die Menschen merken es nicht. Es ist wirklich, die Unterschiede sind wirklich sehr, sehr fein. Deswegen habe ich ja auch die anderen beiden letzten Sendungen Smooth Operator genannt. Das heißt, Smooth ist was Sanftes, ja. Das ist ein sanfter Verführer. Der Teufel ist ein sanfter Verführer und er hat also die Gemeinde weltweit, er hat die betrogen, er hat die Braut betrogen, das ist die Braut Christi. Das ist die weltweit, das ist die Jesusgemeinde, die weltweite Jesusgemeinde. Der Teufel hat die Braut geraubt, aber Jesus holt sie sich zurück und das hat schon angefangen. Ja, Heiliger Geist, Jesus, wirke dein Werk. Ich bin davon überzeugt, du hast mich in diese Erkenntnisse hineingeführt, auch um das hier öffentlich zu sagen. Der Rest liegt an dir, Jesus. Der Rest liegt an dir und an deinem Heiligen Geist, dass du das vollbringst, dass du das nun zu Ende bringst, dass du das weltweit, ja, was du damit machen willst, ist deine Sache, Jesus. Das muss raus, das muss abfiltriert werden, dass dieser ganze Dreck muss, der Dreck muss weg. Diese falschen Salbungen, die falschen Geister müssen raus. Diese Toronto-Salbung muss aus den Gemeinden raus. Wir müssen nun zu etwas völlig anderem kommen, Jesus. Zu etwas Reinem und Heiligen, etwas, was gesund macht und nicht krank macht. Die Ineffektivität, wenn also auch bei euch in den Gemeinden nichts passiert, wenn in deinem Leben viel Krankheit ist und es nichts vorangeht, dann liegt das auch wahrscheinlich auch daran, dass du dich dieser Toronto-Salbung ausgesetzt hast. Du bist da irgendwo hingefahren, ihr habt Leute eingeladen oder es ist überall unterwegs, es ist überall auf der Welt unterwegs. Es ist in Deutschland unterwegs, in allen Gemeinden, bei allen Christen, es ist überall unterwegs, in allen Büchern, in aller Musik. Es ist überall, alles ist verseucht von der Toronto-Salbung. Heute Catch the Fire. Ja. Das soll es gewesen sein. Heiliger Geist, mach du da Schluss mit. Hilf mir jetzt weiterzumachen, weiterzuleben, weiter und zu hoffen. Zu hoffen, dass du, Jesus, das Werk, das du begonnen hast, vollendest. Und ja, ich befehle mich dir auch an, als deinen Diener, als denjenigen, der das hier jetzt gesagt hat, dass du, wenn das die Wahrheit ist, dann musst du das bestätigen, Jesus, durch die nachfolgenden Zeichen und Wunder. Und es müssen wirklich Zeichen, es müssen wirklich Wunder sein, die was taugen. Und gib uns ja, die was taugen und nicht das Gelache und Gezappel. Und das ist ein Virus, der, ja, das muss raus, Jesus. Filtrier es ab, töte das ab, töte diesen Geist, töte diese Salbung ab. Reinige die Gemeinden in der ganzen Welt. Reinige die Gemeinden von dieser schrecklichen Zappel- und Lachsalbung, von der Catch-the-Fire-Salbung, von Sozzo. Reinige die Gemeinden, Jesus. Reinige alle. Reinige uns, reinige deinen Leib. Reinige die Braut. Reinige sie.

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brauchen wir noch. Wollen wir noch eins? Oh, nam, nam. Vater, Herr, du bist ein guter Gott. Und du hast uns von eh und je geliebt, Herr. Halleluja. Du hast uns zu dir gezogen aus lauter Güte, Herr. Halleluja. Und heute Morgen, Amen. Oh, Vater, ich danke dir, Herr, dass du uns einen Frühstückstisch... Das ist noch sehr früh, aber egal. Du hast uns... Du hast uns einen Frühstückstisch gedeckt. Halleluja. Und nur gießt überfließend ein, Herr. Halleluja. Wir dürfen trinken von deiner Gnade heute Morgen ganz frisch, ganz neu, Herr. Und du hast uns morgens sogar schon Wein angeschenkt, Herr. Halleluja. Nam, nam. Hui.

Tagebuch 25.02.2022. Eigentlich ist der Traum schon von gestern, ne? Schon ist der zweite Tag dieses Krieges von Russland gegen die Ukraine. Ich hatte folgenden Traum. Oder nee, es war heute. Heute hatte ich den Traum. Heute hatte ich einen Traum. Kam Bernd Koch vor. Ich war auf dem Dach eines Hauses und ich stand da auf dem Balkon und ich hatte mir jemanden geschnappt, dessen Gesicht, so ein Junge, jugendliches Gesicht. Später habe ich drüber nachgedacht und das Gesicht kannte ich irgendwoher. Hansi Boos aus dem Hamelner Schwimmverein. Den hatte ich mir geschnappt und den hielt ich so an den Hammelbeinen, an den Fußgelenken und hielt ihn in die Luft hoch oder ich denke sogar über einen Balkon, in spindelnder Höhe, über den Abgrund. Und dann kam Bernd und schimpfte mit mir. Das würde zu weit gehen, was ich da mache. Und dann befahl er, Karin, hol schon mal das Paket vom Lidl, das Suppenhuhn, und bereite das zu. Dann ging Bernd runter, ich folgte ihm. Wollte in seiner Nähe sein, wollte vielleicht noch mit ihm reden. Wir kamen dann unterhalb dieses hohen Backsteingebäudes da. Das war so eine alte Fabrikhalle, wie mein Papa das Geschäft hatte in Bad Münda, diese alte Möbelfabrik, so ein ähnliches Gebäude. So 3-4 Stockwerke hoch, hohe Stockwerke. Und dann im Innenhof, ging unten dann raus, im Innenhof war ein Teich, der als Swimmingpool genutzt werden konnte. Und drüben war nochmal so ein Gebäude, da ging ich dann wieder rein und ich marschierte dort zwischen vielen Leuten herum. Ich waren Gesichter, die ich irgendwie im Traum kannte, aber eigentlich nicht. Alles war voller Menschen. Überall wuselte es auf vielen Etagen. Es war das Reich Gottes. Bernd hatte draußen da an dem Teich sich ausgezogen. Er hatte nur noch eine Shorts an. War jung, muskulös, gut aussehend, hatte so Lederarmbänder wie so ein Hippie an den Händen, an den Handgelenken. Da ging ins Wasser und redete nicht mehr mit mir. Und es scheint mir im Nachhinein so zu sein, als ob er da der Seniorpastor war, der da die Aufsicht hatte. Er wandte sich Freizeitbeschäftigung zu. Seine Frau schickte er eben, dass er Hausfrauenarbeit machte. Und zwar, sie sollte kochen in die Küche, der Suppenhuhn. Und es war mir so, als ob ich da der Leiter dieser ganzen Einrichtung war. Aber Bernd war als Seniorpastor nicht so ganz zufrieden mit mir. Er hielt meinen Umgang mit diesem Jungen da, mit diesem Hansi Boos, den fand er, dass ich da zu streng bin und zu weit gehe. Als ich diesen Typen da sah, den ich da festhielt und über den Abgrund hielt, da wusste ich nicht so, da hat er das Gesicht, kenne ich irgendwoher, aber mir war nicht klar, wer das ist. Und dann dachte ich erst so, einer von diesen Assi-Jugendlichen, die bei mir wohnten aus der JA. Wer war das, Mensch, wer war das? Dann kam ich schon irgendwie auf Putin. Aber ich habe dann irgendwie aus den Tiefen meiner Erinnerung kam ein Name hervor, der wirklich nicht mehr da war. Hansi Boos. Ich glaube, so hieß er. Hansi Boos. Boos wie böse. Das war einer aus dem Hamelner Schwimmverein, der war gar nicht so böse, war so ein kleinerer, schmächtigerer. Aber der erinnert dann doch irgendwo an Putin und besonders der Name. Und ich halte ihn da über den Balkon oben drauf auf dem Dach. Es war ein Dachgarten war da richtig. War auch voller Leute. Und die Zinnen, diese Balkone, das war wie so der Wehrgang oben auf einer Burg, ne? Wenn auf der Burgmauer, so sah das aus, so Natursteinzinnen. So ein bisschen wie der Georgsturm auf der Schaumburg. Ja. Und da hielt ich den so, wie man das dann, wie das da so auch in so Spionagefilmen oder so gemacht wird. Ich hielt den Typen da an den Beinen und der baumelte überm Abgrund. Putin baumelt überm Abgrund, der fährt zur Hölle, ne? Der ist ein Mörder und da bin ich ziemlich gewiss. Da kann man Gewissheit haben. Ein Mörder hat kein ewiges Leben in sich, nicht dauerhaft in sich. Und der wird der geht in die Hölle. Der Gott kann auch nicht erlauben, dass seine Opfer ihm im Himmel wieder begegnen bei Gott, sondern der muss ausgesondert, abgesondert werden, der darf da nicht reinkommen. Ja, ein interessanter Traum. Wie gesagt, zweiter Tag des Kriegs von Russland, von Putin gegen die Ukraine. Furchtbar alles. Aber ich denke, ja, Putin wird gerichtet werden. Er hängt überm Abgrund.
Und ist ja interessant, dass da

Bernd auftaucht, er ist Seniorpastor, dass dieses Gebäude da, das schien irgendwie, es war das Reich Gottes und ja, ich weiß es nicht, ich schien dort irgendwas zu sagen zu haben, sagen wir es mal so. Ja, Bernd lief da nur noch rum und so als Aufseher, er kritisierte mich, aber ich denke, seine Kritik war nicht angemessen. Und Karen, er ging es, wie es in der Bibel steht, wie Paulus es sagt, ich erlaube es nicht einer Frau zu lehren, sondern sie sei dem Manne untertan. Ja? Und Bernd schickte sie in die Küche, um das Suppenhuhn fertig zu machen. Okay, ne? Ein interessanter Traum. Danke, Jesus, für den Traum. Lehre mich noch, was er bedeutet. Amen.

Gesicht. Es scheint seit Onim mit a göttlichen Licht. 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

hab ich gesehen. In Jerusalem angekommen. Sie sagt mit Fried, Ruchim Haboim, der lebt zu sehen, deine lichtigen Ponim. Ob ihr habt da so viele Zargidulbonim. Oi, Gott, du hast gewandelt, tausende Jahre wurden. 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

eine Kunst, die Kunst des Wartens, die Kunst des Wartens bringt Verlängerung hinein in die Ewigkeit. Ja, Warten ist die Kunst, das Warten auf freudige Ereignisse, das Warten auf Leben, das Warten auf Freude. Ja, das Warten gehört zum Leben dazu. Gott bringt uns in das Warten hinein und am Tod braucht man nicht mehr warten, dann ist man in der Ewigkeit. Das Warten ist die Schritt hinein in die Ewigkeit. Ja, Warten gehört zum Leben und Warten bringt die Ewigkeit am Ende, wenn man tot ist. Ja, wir können warten und warten im Warten, so dass Freude entsteht. Die Freude entsteht ja im Warten, ja im Wagen entsteht die Freude. Ja, das Warten ist immer da. Ja, es stimmt.

Wenn der Spätregen kommt, ist alles reif zur Ernte, andere haben gesagt, und andere werden ernten, wenn ernten die Ernte, die reif wurde, die den Herzen reif wurde, andere haben gesät mit teilweise auch mit ihr Lehren und ähnliches, aber Gott verwendet alles zum Guten, und dann werden die anderen kommen, die werden mit dem Spätregen, ja, andere werden dann ernten, erst kommen die, dann die anderen, und dann die anderen, ja, es werden ernten, die dann nicht gesät haben, die dann nicht gesät haben, werden ernten, das werden sie die reife Ernte einbringen, die stratifizierte Ernte reinbringen, ja, ja, die werden sie einbringen, die zweiten, die anderen, ja, ja, die nicht gewählt haben, ja, und dann wird es nämlich, übernehme ich natürlich, geschehen, übernatürlich wird es wird geschehen, ja, übernatürlich in der Kraft des Heiligen Geistes, ja, und wenn Christus dieses wirkt, das Ernten, das andere vorher ausgesät haben, aber ernten.

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Priester Kompass ist der Leitung inne und weiß, was geht. Kompass ist wichtig für das allgemeine Priestertum. Die Wiedergeburt schenkt den Kompass zur Leitung. Priester Kompass ist wichtig zur Leitung. Punkt. Ende aus. Ja, Gott ist gut.